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1: Uhr. 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

0: Helena aus Saalfeld und es ist gerade früh um 6. Gute Zeit zum Aufstehen.
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4: Sonntag. Ein Gottesdienst der ganz besonderen Art findet 9.30 Uhr in der Johanneskirche Saalfeld statt. Nämlich ein interkultureller. Goldestal ist auch ein wunderbares Ausflugsziel. Hier bietet es sich an, das Haus der Kultur zu besuchen am Goldberg 2. Es hat geöffnet von 10 bis 17 Uhr. Zum Kindertag gibt es die vielfältigsten Angebote, so verspricht man, von 10 bis 16 Uhr in der Saalfelder Schwimmhalle. Badespaß für Groß und Klein. Starke Ritter lagern auf dem Hof der Leuchtenburg und lassen ganz viel Nähe zu. Außerdem könnte man nach vorheriger Anmeldung im Saalfelder Stadtmuseum von 14 Uhr auf eine Zeitreise gehen. Und im Rahmen mein erster Kinobesuch flimmern im Cineplex Saalfeld ab 14 Uhr die Abenteuer des kleinen Maulwurfs über die Leinwand. Nicht verpassen sollte man auch die zweite Vorstellung des Tanztheaters im Pößnecker Freizeitzentrum um 15 Uhr. Eine schöne Zeit wünscht Ihnen wie immer Karin Berger, Radio SRB.

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2: Nun sitzen wir hier im Hinterhof bei der Familie Weigel und sind eigentlich ein bisschen wehmütig, denn ich muss sagen, ich habe gerne mit Ihnen zusammengearbeitet. Es war irgendwie merkwürdig, als ich das dann schwarz auf weiß im Blättchen gelesen habe, dass Sie und Ihr Mann Saalfeld verlassen.
3: Ja, wir werden um den 1. November herum eingeführt. Und dann gibt es eben noch das eine und andere. Und wir haben ja auch noch 4 Kinder, die auch gerade alle umziehen, fast alle. Und das ist wirklich eine richtige Veränderungsphase. Aber ich will mal dazu sagen, als ich im Januar die Jahreslosung besprach, unter anderem auch bei der Radioandacht, da war mir auch noch nicht klar, dass die mich ganz persönlich betreffen würde. Aber ich fand die schon immer sehr anziehend und schön, weil sie erinnern sich, Gott spricht, ich mache alles neu. Und jetzt wird tatsächlich alles neu und anders. Mhm. Das vermutlich hängt Gott mit im Spiel.
2: Ja, wie soll es auch anders sein bei Ihnen?
3: Das hoffe ich sehr.
2: Aber der Kreis schließt sich schon wieder. Nämlich, wo haben Sie begonnen, auch hinsichtlich des Radios?
3: Ja, die Wurzeln des Radios, die hatte ich tatsächlich in Aschersleben. Da habe ich das erste Mal mit Radio HBW, Harz-Bürdewelle, zusammengearbeitet. Wir haben tolle Dinge gemacht, lebendigen Adventskalender und Andachten. Da war ich Projektpfarrerin für die Landesgartenschau in Aschersleben und da war das super. Deswegen hatte ich ja auch ein offenes Ohr für die Anliegen von Radio SRB und kenne mich auch ein bisschen aus mit dem Bürgerradios und der Verknüpfung zwischen unterschiedlichen Bürgerinnen und auch Anliegen. Das braucht's ja, damit das Bürgerradio sichtbar wird.
2: Ja, nun gehen Sie wohin?
3: Wir ziehen nach Halberstadt in Sachsen-Anhalt und ich arbeite, ich glaube heute heißt das Fluide. Also ich quasi bin so zwischen Quedlinburg, Wernigerode und Halberstadt unterwegs und arbeite als Klinikseelsorgerin an den Harzkliniken in Wernigerode und Quedlinburg und am Amios Klinikum in Halberstadt. Was heißt arbeite? Ich werde die Klinikseelsorge dort beleben und neu aufbauen, in Klammern müssen. Es gab schon da auch nicht so erfreuliche Umstände, die dazu geführt haben, dass die Krankenhäuser sich wohl auch aus der Mitfinanzierung zurückzogen und es ist ein Personalmangel und so weiter. Also 3 Kliniken sind auch 4.
2: Waren Sie denn schon mal vor Ort und haben sich schon mal umgeschaut? Oder lassen Sie es einfach auf sich zukommen und dann wird, sag ich mal, ein Wägelchen gepackt mit dem, was wichtig ist. Das ist ja bestimmt nicht nur ein Wägelchen und wird dann dorthin gefahren.
3: Also wir haben uns zurzeit mehr beschäftigt mit den neuen Arbeitsstellen meines Mannes, weil die wurden errichtet, damit wir gemeinsam gehen können, weil es war ja erstmal nur eine Stelle ausgeschrieben und die evangelisch reformierte Gemeinde in Halberstadt in der schönen Liebfrauenkirche gegenüber vom Halberstädter Dom. Übrigens eine tolle romanische Kirche, 1000 Jahre alt.
2: Das ist trotzdem Wahnsinn. Also,
3: die haben auch eine neue Pfarrerin gesucht und waren vakant, aber nur zur Hälfte. Und dann wird mein Mann noch in 2 Kirchen spielen, die sich ja jetzt immer öfter gründen, weil Orte zusammenrücken müssen. Wird er noch eine Gemeindereferentin begleiten, die sich dort einarbeitet und sozusagen auch den Gemeinden wieder als Ansprechpartner und als kompetenter Pfarrer zur Verfügung stehen. Und das Witzige ist, eins der Kirchenspiele habe ich als junge Pfarrerin gegründet. Bode Selkeauer, was für ein wunderbarer Name. Und das war eines der ersten Kirchenspiele, die es überhaupt gab. In der Kirchenprovinz Sachsen ehemals, also die beiden Landeskirchen sind ja fusioniert, da war das schon länger schwierig mit den Gemeinden der Größe und den Pfarrstellen. Und da war ich Vikarin in Quedlinburg und habe dann noch ein Jahr in den Gemeinden, Nachbargemeinden gearbeitet, weil ich so gerne da gelebt habe. Und dann habe ich das da irgendwie durchgezogen. Das war gar nicht schön. Da waren die Leute doch auch sehr traurig, dass ihre Eigenständigkeit verloren ging. Aber Bode Selkeauer hat sie dann wieder versöhnt. Und das gibt's noch. Jetzt allerdings ist es natürlich noch größer geworden als damals. Aber es sind so, vielleicht merken Sie das jetzt schon, sind schon bestimmte Dinge, wo für mich auch vieles wieder lebendig wird, wo ich mal gestartet bin. Und das ist übrigens auch einer der Gründe, warum ich da gerne hingehe. Da schließt sich irgendwie der berufliche Kreis. Die Kliniken und all die Umstände kenne ich ein bisschen, weil ich ja da schon gelebt habe. Und ich kenne auch Mitarbeitende über die Jahre. Übrigens gibt es da grüne Damen und Herren. Und in Quedlinburg sind die grünen Damen jetzt ältere Rentnerinnen und waren damals, als ich Vikarin war, die Mütter der ersten Konfirmanden. Wir haben uns auch wieder erkannt, das ist schon irre. 30 ja. Jahre.
2: Liegen dazwischen,
3: ja.
2: Sozusagen.
3: Also es ist jetzt irgendwie schon auch ein Wiederkommen, aber irgendwie auch nicht jetzt hier so durch seltsame Beziehungsgeflechte oder so. Aber es ist total schön, dass offensichtlich von damals was übrig geblieben ist, was jetzt wieder auflebt. Und die freuen sich auch voll.
1: Wenn Sie jetzt einen Koffer voll von hier mitnehmen könnten, was würden Sie einpacken?
3: Oh Gott, das ist gerade kompliziert, weil ich gerade so sehr ausmüllen muss, weil wir viel zu viel haben und unsere Wohnung wird kleiner.
1: Sie könnten ja auch sagen, ich würde zum Beispiel den oder jenen gern mitnehmen. Klein beamen sozusagen und in den Koffer packen und mitnehmen.
3: Also ich habe so drei Grundpfeiler als Pfarrerin, die mich mein ganzes Pfarrerinnenleben begleiten und die auch in Quedlinburg schon groß geworden sind. Da habe ich ja in den 90er Jahren angefangen und da waren so Sachen wie Friedensdekade, Friedensgebete, Schöpfungsbewahrungsimpulse oder Gerechtigkeitsfragen wurden ausgetauscht und belebt. Und da gab es eine Menge Leute, die auch sozusagen quer eingestiegen sind und wo wir zusammengekommen sind, obwohl wir vielleicht politisch nicht dieselbe Partei wählten oder so. Und deswegen bin ich auch nach Saalfeld gekommen, weil das im Ausschreibungstext vor 9 Jahren auch als wichtiger Pfeiler gewesen ist. Und wir haben ja die Vertrauen zusammen gegründet. Demokratieausschuss habe ich mitgestaltet. Interkulturelle Woche mit Modenschau unter der Himmelswiese. Schöpfungszeit an sich, anderer Advent. So diese Dinge, die ich auch hier versucht habe einzubringen und damit also auch neue Impulse zu setzen, die nehme ich selbstverständlich mit. Und ich habe auch bemerkt und gefühlt, und das merke ich auch jetzt an den Reaktionen von Menschen, dass es immer wieder gelingen kann, neue Menschen in die Gemeinde zu verlocken. Also, dass sich auch Erwachsene taufen lassen, dass die einen Platz in der Gemeinde finden, dass wir uns öffnen und dass nicht immer alles so bleiben muss, wie es schon immer war. Das ist so mein Mantra, passt ja auch zur Jahreslosung. Gott spricht sie, ich mache alles neu.
1: Dann vielen Dank und ich wünsche Ihnen beiden viel Kraft für die neuen Aufgaben. Gesundheit vor allen Dingen, dass alles so sich fügt, wie Sie sich das so ein bisschen vorstellen.
3: Ja, es ist ja gerade Schöpfungszeit, die beginnt am 1. September, haben wir, glaube ich, auch letztes Jahr eine Andacht gemacht dazu. Und die Schöpfungszeit hat ein Bibelwort aus des Propheten Hiob, was ja eigentlich ein schwieriges Bibelbuch ist, jeder weiß, so Hiobs Botschaften und so. Genau. Für manche mag dieser Weggang auch eine sein. Aber ein Vers von Hiob, siehe, wie weit die Erde ist, ist gerade sozusagen das Motto der Schöpfungszeit. Und ich finde, das ist auch so was Ermunterndes, wenn wir so nicht nur Schöpfungszeit irgendwie quasi begehen, sondern wenn wir wirklich schöpferisch bleiben und werden und sehen, was uns alles für Gaben gegeben sind und was wir empfinden und tun und teilen können. Und nicht immer nur sozusagen Hiobsbotschaften austauschen.
1: In diesem Sinne. Es war zwar eine Hiobsbotschaft, das zu erfahren, dass Sie weggehen, aber wir machen...
3: Siehe, wie weit die Erde ist.
1: Vielen, vielen Dank, dass Sie Zeit hatten.
3: Danke.
1: Für das Gespräch.
3: Ich danke Ihnen auch. Und ich denke, wenn sich Menschen verbunden haben, dann geht die Verbundenheit nicht verloren durch einen Ortswechsel.
1: Im Gespräch mit Pfarrerin Christina Weigel war für Sie Karin Berger, Radio SRB.

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1: Jedes Jahr wird am 20. September der Weltkindertag begangen, so auch heute. Grund genug für uns zu schauen, was es mit dem Tag auf sich hat und die Frage zu klären, wo genau der Tag eigentlich ein Feiertag ist. Im Jahr 1954, genauer am 21. September, wurde UNICEF von den Vereinten Nationen beauftragt, einen weltweiten Kindertag einzurichten. Jedes Land sollte einen eigenen Weltkindertag feiern. UNICEF empfahl den 20. September, was von der ehemaligen BRD so übernommen wurde. Dieser Tag wurde lange Zeit nicht wahrgenommen, bis das Deutsche Kinderhilfswerk 1989 große Feste organisierte. Der Weltkindertag soll auf die Kinderrechte und die Bedürfnisse von Kindern aufmerksam machen. Zudem soll er Kindersicherheit und die Rechte der Kinder ins Licht der Öffentlichkeit bringen. Außerdem soll er dafür sorgen, dass Kinder mehr in der Politik bedacht werden. Jedes Jahr steht der Weltkindertag unter einem anderen Motto. Dieses Jahr ist es: Jedes Kind braucht eine Zukunft. Damit soll stärkeres Engagement für eine gerechte und lebenswerte Zukunft junger Menschen geschaffen werden. So fordert es das Deutsche Kinderhilfswerk und UNICEF Deutschland. Gerade jetzt, in Zeiten immer größerer Konflikte und Probleme auf der Welt, sei es der Ukraine-Krieg, die Pandemie oder der Klimawandel und die damit einhergehenden Katastrophen auf der Welt, ist es noch wichtiger, sich für Kinder einzusetzen. Zum heutigen Tag werden viele Feste, Demonstrationen und andere Veranstaltungen für die Zukunft der Kinder im ganzen Land veranstaltet. Und um die letzte Frage zu klären, nur in Thüringen ist der heutige Weltkindertag ein Feiertag, ansonsten in keinem anderen Bundesland. Übrigens, falls Sie schon immer gefragt haben, warum es den Kindertag zweimal gibt, das liegt daran, dass der 1. Juni in der ehemaligen DDR und anderen sozialistischen Ländern der Kindertag war und man hat ihn nach der Wende einfach beibehalten. Dies war ein Beitrag von Janine Vogt. 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
1: Am Sonntag, dem 20. September 2026, findet von 14 bis 18 Uhr das dritte Schremscher-Fest statt. Auf dem Sportplatz in der Schremsche. Das Aktionsnetzwerk Stark, bestehend aus WGR, Ruvo, Diakonie Rudolstadt, SV 1883 Schwarzer e.V., Thüringer Landvolkbildung e.V., der Bürgergruppe Gemeinsam für Schwarzer und der AWO Rudolstadt richtet das Mehrgenerationenfest in diesem Jahr gemeinsam mit dem Netzwerk Jugendarbeit als zentrales Fest zum Weltkindertag aus. Die Aktion Mensch unterstützt das Vorhaben. Übrigens, das Wochenende startet bereits am Vorabend, nämlich am Samstag, dem 19. September, mit einem Open-Air-Kinoabend auf dem Gelände, zu dem alle Bürger als Gäste willkommen sind. Eine Besonderheit bei der Ausgestaltung des Sonntags: Das Netzwerk Jugendarbeit bezieht Kinder und Jugendliche gezielt in die Auswahl der Angebote ein, um deren Interessen rund um das Thema Kinderrechte direkt aufzugreifen. Das weitläufige Sportplatzgelände bietet reichlich Platz und die nötige Logistik. Gesucht werden noch Vereine, Initiativen, Händler sowie Bürger, die sich mit Ständen, Mitmachaktionen, Essen und Trinken oder Bühnenbeiträgen beteiligen möchten. Da das Gelände in den kommenden Jahren Schritt für Schritt gemeinsam mit den Bürgern umgestaltet werden soll, bietet das Fest zudem eine besondere Gelegenheit. Denn vor Ort können die ersten Umgestaltungspläne eingesehen werden, die aus dem ersten Beteiligungsverfahren hervorgegangen sind. Besucher sind also herzlich eingeladen, die Entwürfe zu diskutieren, neue Ideen einzubringen und sich direkt für die aktive Mitgestaltung an den kommenden Schritten zu registrieren. Das waren Auszüge einer Mitteilung von Sarah Seifert, Abteilung Öffentlichkeitsarbeit und Marketing, der AWO Soziale Dienste Rudolstadt GmbH. Am Mikrofon für Sie Karin Berger, Radio SRB.

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1: Klaus-Joachim Otto Winter oder einfach Joe, Jahrgang 1944, arbeitete als Pfarrer in Langschade. Joe war aber auch ein begnadeter Lyriker. Dies stellt er unter Beweis, zum Beispiel in seinem Gedichtband Quergewendet oder seinem Buch Die Bande mit Gedichten und Zitaten aus Stasi-Akten. 2000 erschien ein weiteres Buch von ihm mit dem Titel Nota, 49 Lieder und Noten. Auf der zweiten Seite des Buches bedankt sich Joe bei Knut Schieferdecker fürs Notenschreiben. Und mit ihm traf ich mich in der Kreismusikschule Saalfeld, seinem jetzigen Wirkungskreis, als Lehrer und fragte ihn, wann und wo haben Sie Joe kennengelernt und wie kam es zur Zusammenarbeit mit ihm an diesem Buch?
2: Als ich Abitur gemacht habe, wurde in Braunsdorf und oben in Ansgereuth das Jugendrüstheim sozusagen umgebaut oder renoviert. Und das war eine tolle Aufgabe für uns, die ja in der JG in Saalfeld waren. Naja, und da kam Joe Winter halt mit seinem Moped ab und zu mal angeknattert und hat da auch ein paar junge Leute mitgebracht. So kamen wir ins Gespräch und in der Mittagspause hat er halt die Gitarre rausgenommen und ein paar Lieder gespielt. Somit wusste ich, dass das so sein Metier war. Er hat ja auch die Gitarre bei sich im Gottesdienst eingesetzt und hat auch ein paar von seinen Gedichten vorgetragen. Naja, und dann war eine ganze Weile Ruhe. Ich bin nach Weimar zum Studium gegangen, bis er dann eines Tages, ich glaube es war im Frühjahr 2000, bei mir in der Musikschule stand und sagte, du Knut, ich habe eine Idee, ich will meine Lieder rausbringen. Ich brauche einen, der das alles aufschreibt. Hatte seine Gitarre dabei, er legte auch gleich los und brachte so, ich sage jetzt mal, einen bunten Strauß seiner Melodien zu Gehör und sagte, ja, und das würde ich gerne rausbringen und kannst mir helfen, da die Noten zu schreiben. Tja, und dann hat er mich halt regelmäßig jede Woche abends nach dem Unterricht besucht. Er hat mir ein Lied vorgespielt, sagte so seine Vorstellung und ich habe dann das versucht aufzuschreiben, was natürlich etwas schwierig war, weil die erste Variante hat er zum Beispiel um 8 gespielt und 2 nach 8 kam die nächste Variante und dann die nächste Variante. Also wir mussten uns dann schon teilweise einigen, welche Variante wir nehmen. Also er hatte schon einen Plan, aber er hatte auch einige Variationen seiner Lieder, sodass wir dann vielleicht pro Sitzung oder pro Treff oder pro Zusammenkunft gerade mal ein Lied geschafft haben. Das hat sich dann über mehrere Wochen hingezogen. Und er war auch so, dass er dann nach 3-4 Wochen sagte, du, das Erste, was wir hier aufgenommen haben, das geht nicht so, das müssen wir anders machen. Also haben wir wieder von vorne angefangen.
3: Also er gab den Ton an. Oder inwieweit hatten Sie da auch Mitspracherecht?
2: Er gab den Ton an und ich kann mich an eine Sache erinnern. Da habe ich gesagt, na, pass auf, wenn du die und die Harmonien nimmst, dann müssen wir ja vorne die Vorzeichen setzen. Da meinte er, ach hör auf, wenn die dann die ganzen Vorzeichen sehen, dann spielen sie das Lied nicht. Wir machen jetzt gar keine und schreiben das einfach drinne und dann ist es okay. Und naja, es war, wie heißt es so schön, einige Sachen waren sehr unorthodox. Aber es ist ein schönes Buch entstanden und es war ein angenehmes Arbeiten mit ihm, weil wir natürlich nicht nur Musik gemacht haben, wir haben uns unterhalten. Und
3: ja, welche Gesprächsthemen lagen da so zwischen Ihnen, sag ich mal einfach?
2: Bei der Arbeit von diesem jetzigen Heft Nota war natürlich Hauptsache die Gedichte, die er dann für sich vertont hat. Und er hatte zu jedem Lied eigentlich so die Entstehungsgeschichte erzählt. Und das war sehr interessant, weil eigentlich an jedem Stück ein Stückchen Lebensgeschichte oder wir würden heute sagen, ein Stückchen Zeitgeschichte hing. Sie müssen sich das so vorstellen, der kommt, singt, ich schreibe auf, nach 10 Minuten ist es fertig. Nein, es wurde
3: gerungen, halt um jede Note.
2: Nicht um jede Note gerungen, aber er hat halt auch die ganzen Geschichten zu diesen Stücken erzählt. Zum Beispiel ein Stück hier ist das Lili Marleen. Das weiß ich noch. Und da hat er erstmal die ganze Geschichte auch erzählt von seiner Familie und vom Krieg und was passiert ist. Und das Lied Lili Marleen war ja, sage ich, im letzten Krieg das meist verbreitetste Lied. Also in jedem Schützengraben wurde dieses Lied eigentlich gesungen, ob nun auf Englisch, Französisch oder Deutsch. Es war ein Lied, was die Leute bewegt hat. Und er hat gesagt, Er war gegen Krieg, er war gegen Waffen, er war für seinen Friedensweg. Er hat gesagt, ja, und genau, und aus diesem Grund habe ich diese Melodie genommen. Mhm. Heute müsste man sich wahrscheinlich genau erkundigen, ob man das überhaupt verwenden darf.
3: Kam es denn zur Aufführung?
2: Also er hat seine Lieder auch ja im Gottesdienst und so weiter verwendet, aber wir haben keinen Liederabend gemacht. Jovinter und Co. singt seine Lieder. Nein, das war nicht. Das war wirklich nicht. Hier ging es ganz einfach darum, er wollte, dass die Sachen, die ihn bewegt haben, die er musikalisch ausdrücken wollte, dass die einfach aufgezeichnet werden. Und ich meine, es ist eine gute Sache. So viele Bücher und so viele Hefte existieren gar nicht mehr. Aber das, was er erreichen wollte, hat er wahrscheinlich damit erreicht.
3: Dass wir auch darüber reden, nach 20 Jahren.
2: Dass wir nach 20 Jahren, ja. Es wären wahrscheinlich noch mehr, viele, viele Hefte entstanden, aber...
3: Wenn Sie Jovinter mit einem Wort beschreiben müssen, mit einem Wort, was fällt Ihnen da sofort ein?
2: Mit einem Wort? Ja. Also, es gibt den Begriff des norddeutschen Dickschädels. Er war es nicht, aber so war er. Er hatte von allem einen Plan. Und das hat er versucht durchzudrücken. Also er konnte schon ganz schön stur sein.
3: Fordernd.
2: Er war fordernd. Ja. Er war fordernd in seiner Art. Er hat das Ziel, was er wollte, nicht aus den Augen gelassen. Es war nicht jedermanns Geschmack, seine Art und Weise. Er konnte natürlich auch schnell verletzend sein. Aber ihm ging es um die Sache. Und in der heutigen Zeit würde ich sagen, Respekt, sehr positiv.
3: Ja, solche Menschen müsste es mehr geben.
2: Ja, solche Menschen müsste es vielleicht mehr geben. Solche Menschen gibt es bestimmt auch mehr, aber diese Menschen müssten auch dann die Courage haben, ihre Meinung zu äußern und aus dem, sagen wir mal, aus dem Schatten rauszugehen und sagen, okay, das ist meine Meinung, ich will versuchen, das mit hier, sagen wir, unser Leben zu gestalten und das ist mein Beitrag dafür. Also er wollte immer einen Beitrag zum Leben bieten.
3: Vielen Dank.
2: Gern geschehen.
1: Im Gespräch mit Knut Schieferdecker war für Sie Karin Berger, Radio SRB.

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1: Mein Name ist Boris Hugo Bentschler. Ich schreibe Romane. Gerade ist mein zweiter Roman Liebe Dunkelheit erschienen. Ein herbstlich dunkler, winterlicher Roman. Und ich wünsche viel Spaß beim Lesen und grüße ganz herzlich alle Hörerinnen und Hörer von Radio SRB.

0: 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Sterne sind die Lichtboten der Hoffnung in einer Welt voller Schatten. Hallo, Herr Letsch, über was sprechen wir denn heute?
1: Auch Ihnen und unseren Zuhörerinnen ein herzliches Hallo. Ich habe mir gedacht, dass einige Informationen zum Planetarium Jena von Interesse sein könnten.
0: Und warum glauben Sie das?
1: Unlängst wurde das 100. Jubiläum dieser besonderen Bildungs- und Kultureinrichtung in Jena gefeiert.
0: Das ist interessant. Und eine besondere Attraktion hier in Thüringen ist das Planetarium ja auch. Aber zunächst noch eine Frage. Gibt es einen Unterschied zwischen einem Planetarium und einer Sternwarte?
1: Ja, den gibt es. Eine Sternwarte ist ein Ort, von dem aus der Sternhimmel bzw. das Universum beobachtet wird. In einem Planetarium werden auf der Grundlage astronomischer Erkenntnisse Vorgänge am Himmel und im Weltall mit technischen Mitteln demonstriert und veranschaulicht.
0: Und seit wann gibt es Planetarien?
1: Es gab schon immer Versuche, die Himmelsmechanik zu veranschaulichen. Das älteste noch funktionierende mechanische, begehbare Planetarium wurde 1774 bis 1781 gebaut und ist in Brannecker, das ist in Friesland, in den Niederlanden, noch zu besichtigen. Kepler hat beispielsweise ein Tischplanetarium gebaut, mit dessen Hilfe er seine Gesetze der Planetenbewegung veranschaulichte. Es gibt aber auch Hinweise, dass bereits in der Antike mechanische Hilfsmittel zur Erklärung bzw. zur Beschreibung des Himmels gab.
0: Nun, aber jetzt wieder zurück zum Zeiss-Planetarium. Wie kam es denn dazu, dass dieses gebaut wurde?
1: 1913 suchte Oskar Miller, der Gründer des Deutschen Museums in München, nach einer Möglichkeit, die Bewegung der Sonne, des Mondes und der Planeten gleichzeitig mit den Sternen zu demonstrieren. Nach vielen Absagen fragte er 1913 bei Zeiss in Jena an, ob sie so einen Apparat, der die Bewegung der Gestirne zeigt, bauen könnten. Nach dem Ersten Weltkrieg präsentierte der Ingenieur Walter Bauerfeind seine Idee der Sternprojektion den Verantwortlichen in München und bei Zeiss. Und schon 1923 konnte der erste funktionierende optisch-mechanische Projektor im Deutschen Museum in München eingesetzt werden. Nach Tests in einer provisorischen Testkuppel auf dem Dach des Zeitwerks begann die Projektierung und der Bau des festen Großplanetariums in Jena. Nicht zuletzt der Besuch der Tests durch etwa 80.000 Schaulustige beeinflusste diese Entscheidung.
0: Ja, und das Gebäude sah so aus, wie es heute noch aussieht?
1: Grundsätzlich ja. Der Projektor für die Sterne, Sonne, Mond und Planeten wurde unter einer Kuppel mit 25 Meter Durchmesser installiert. Am Rande erwähnt, wurde für die Kuppel eine besondere Betonverarbeitung entwickelt. Diese Dünnschicht-Schalenbauweise aus Beton revolutionierte auch noch die Bautechnik generell.
0: Nun, was unterscheidet denn das Planetarium vor 100 Jahren von dem heutigen?
1: Der Kuppelbau ist geblieben. Geändert haben sich die Innereien. Die ersten Projektoren waren optisch-mechanische Systeme, die anfänglich von Hand gesteuert wurden. Die rein mechanischen Antriebe wurden durch elektromechanische abgelöst. Heute sind die Sternmasken für die Projektion durch LED- und Lasersysteme ersetzt. Die Steuerung der Projektion des Sternenhimmels erfolgt mit Hilfe eines voll digitalisierten Systems. Hervorzuheben ist auch das Soundsystem, das nicht mehr mit einer klassischen Lautsprecheranlage zu tun hat. Bemerkt sei noch, dass wir heute in der Lage sind, mit Hilfe dieses Planetariums das Universum vom Beginn bis zu einem wahrscheinlichen Ende zu demonstrieren.
0: Das bezieht sich aber jetzt mehr auf die Lautsprecheranlage, oder?
1: Nee, generell.
0: Das generell. Nun, das hat Folgen auch für das Programm?
1: Das ist sicherlich so. Außer dem klassischen Astrobildungsprogramm kann man jetzt verschiedene Angebote wie Live-Hörspiele, Musik und Lasershows erleben.
0: Also, ein Besuch lohnt sich auf jeden Fall, oder?
1: Sicherlich. Auch wenn nichts den eigenen Blick zum Nachthimmel ersetzen kann, bringt einem der Besuch das Planetarium des Universums doch ganz besonders nah.
0: Also, besuchen Sie das Planetarium in Jena.
1: Im Moment, glaube ich, muss man sich auch sehr lange schon vorher anmelden.
0: Dankeschön, Herr Lietsch. Bis zum nächsten Mal.
1: Und wiederhören.
2: Im Gespräch über das Planetarium in Jena waren für Sie Wolfgang und Karin, Radio SRB.

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1: Huhu, hier sind Annelie aus der Stadtbibliothek Rudolstadt und Henriette vom SRB. Wir haben vorhin unsere letzte Ausgabe vom Buch des Monats aufgenommen, aber wir wollen das jetzt noch nicht enden lassen, also sprechen wir jetzt nochmal so ein bisschen über unsere Lieblingsbücher oder unsere zuletzt gelesenen Bücher. Ja, hört doch gerne zu. Erstmal, hallo Annelie.
2: Hallo Henriette. Also, ich habe ein Buch mitgebracht. Ich habe einen sehr guten Freund in Irland, der mir immer Bücher empfiehlt. Und er empfiehlt mir oft Bücher, die so aus dem irischen Großbritannien-Kontext kommen. Und hier habe ich eine Autorin, die kommt aus Wales, Caris Davies. Es nennt sich Ein klarer Tag. Es ist ein nicht sehr dickes Buch, wie du siehst. Das ist ja immer mein Highlight mit wenig Zeit zum Lesen. Ja. Und ja, dieses Buch handelt von zwei Männern aus sehr unterschiedlichen Welten. Es geht um einen Pfarrer, der 1843 auf eine kleine karge Insel, auf eine der Shetlandinseln, verschifft wird, um dort den letzten Bewohner dazu zu bewegen, von dieser Insel wegzugehen. Der Pfarrer kommt auf diese Insel, stürzt aber gleich von der Klippe, ist verletzt und wird von diesem Mann geheilt, gepflegt, den er eigentlich vertreiben soll. Also da entspannt sich dann schon mal eine Geschichte. Eigentlich weiß er, er soll ihn wegbringen, aber dann erfährt er auch seine Güte und das, was er für ihn tut. Hinzu kommt noch, dass der Mann auf der Insel eine ganz andere Sprache spricht. Die können sich also sprachlich überhaupt nicht verstehen. Und während des Romans ist es so ein Aneinanderfinden, eine Freundschaft beginnt. Das möchte ich gar nicht so weit sagen. es ist ein Buch, das man nicht vergisst. Und ich finde, das sind immer die Dinge, die bei mir haften bleiben in diesem hektischen Alltag. Das waren wirklich die, wo ich sagen kann, das empfehle ich gern weiter.
1: Ja, ich finde, man lernt auch viel, wenn so ein Buch so viele Konflikte hat, wie du jetzt gesagt hast. Also ich habe auch ein Buch, was vielleicht zu Konflikten aufruft. Und zwar, ich habe gestern erstmal in mein Bücherregal geguckt und habe überlegt, was nehme ich denn mit? Und irgendwie war von Anfang an klar, ich nehme von Manfred Bieler Maria Mozek oder Das Kaninchen bin ich mit. Das ist ein Roman und mir gefällt erstmal schon mal das Bild mit dem Karnickel. Also das ist schon etwas länger her jetzt, als ich das gelesen habe, aber ich denke noch öfters daran und ich habe auch sehr Lust eigentlich, das nochmal zu lesen, weil es ist so ein bisschen ein historischer Roman, aber es ist trotzdem noch so greifbar. Also es spielt in Ost-Berlin Anfang der 1960er Jahre und ich kann gar nicht so viel jetzt gerade darüber erzählen, fällt mir auf, außer das, was halt hinten drauf steht, weil ich sonst mit der Handlung ein bisschen ausschweifen würde, aber so viel würde ich erstmal dazu sagen. Ich mache jetzt gleich mit meinem nächsten Buch mal weiter. Habe ich im Urlaub gelesen und den habe ich mir auch da gesucht, sag ich mal. Und ja, also mein Vater dachte, ich habe mir das jetzt nur wegen den Namen, das wirst du gleich noch merken, gekauft. Aber nee, ich finde es tatsächlich wirklich präsentes Thema persönlich. Und zwar ist das von Jette Kötschau. Dabei waren wir uns immer so nah. Also man kann ja schon denken, Jette, Henriette. Aber der eigentliche Clou kommt nämlich noch, denn es geht nämlich um drei Freundinnen. Und zwar Henry, Merle und Katharina. Und die zwei, also die drei, die waren sich immer extrem nah, aber irgendwann kommt halt auch das Leben und jeder hat seine eigenen Vorstellungen. Ich habe auch so eine Dreierfreundschaft mit zwei Freundinnen aus der Schule und wir waren auch immer total eng. Und jetzt hat natürlich so jeder so seine eigenen Sachen. Und da habe ich mich gefragt, weil hinten auch die große Frage draufsteht, Freundinnen für immer, aber was ist, wenn das Leben dazwischen kommt? Ich erinnere mich jetzt auch öfters, wenn mal so Probleme aufkommen, einfach an dieses Buch, weil erst dachte ich mir so, ja, das Ende ist ein bisschen flach, ich will jetzt nicht zu viel verraten, aber dann habe ich es mal so in meinem Alltag immer darüber nachgedacht und doch, es ist schon so, gerade bei so einer engen Freundschaft, was man ja nicht so schnell vermutet, dass wenn man da kleine Sachen einfach nicht sagt oder denkt, nee, ist klar, dass das einfach schon, ja, wie bei der Prinzessin auf der Erbse, die kleine Erbse sein kann. Ja.
2: Vielen Dank, das kenne ich auch noch nicht. Ja. Also schön, andere Bücher hier kennenzulernen. Mein zweites Buch, mein zweites Highlight, ist auch schon ein Buch, das ist schon länger auf dem Markt. Es ist von Claire Keegan, eine irische Autorin, natürlich, und nennt sich Das dritte Licht. Dazu gibt es auch einen Film. Also man kann dieses Buch hören, lesen und als Film sehen. Die Storyline ist so ungefähr. Es spielt in Irland der 1980er Jahre und eine kinderreiche Familie, da ist die Mutter wieder schwanger und der Vater bringt eines der Kinder zu Beginn der Sommerferien zu Verwandten, die dieses Kind überhaupt nicht kennt. Und er lebt dort eigentlich zum ersten Mal so ein richtiges Familienleben. Es ist wirklich sehr herzerwärmend. Ja, also das Mädchen merkt einfach, hier ist ein sicherer Ort, hier erfahre ich Geborgenheit. Aber natürlich zum Ende der Sommerferien holt der Vater das Mädchen wieder ab. Ich fand beim Buchlesen und auch beim Filmsehen musste ich heulen, weil es einfach so traurig ist und einfach so sehr die Abhängigkeit von Kindern zu ihren Eltern hin zeigt. Ne? Ja, es geht zu Herzen und ich empfehle es sehr. Es ist von Claire Keegan, Das dritte Licht.
1: Ich hätte mir mehr Gedanken über meine wirklichen Lieblinge machen können, aber was mir sehr im Kopf geblieben ist, ich meine, das habe ich über eine längere Zeit gelesen, weil ich immer dann andere Bücher so hatte, aber es war einfach immer in meinem Rucksack und irgendwie sieht man das auch ein bisschen. Und zwar ist das von Sophia Fritz, Toxische Weiblichkeit. Das ist jetzt nochmal ein Sachbuch und irgendwie, also geht natürlich nicht so tief auf ein tiefes Thema ein, aber ich finde, wenn man sich so ein bisschen damit beschäftigen will, wie auch Frauen untereinander vor allem besser zueinander sein könnten und auch ein bisschen verständnisvoller und sich nicht so gegenseitig anfeinden und was weiß ich machen wollen. Da fand ich, das Buch hat einfach einen tollen Rundumschlag gegeben.
2: Und ich sehe ja auch einen Spiegel-Bestseller. Also wir könnten nachher, nach der Sendung, nochmal nachgucken, was Dennis Scheck dazu gesagt hat.
1: Das machen wir.
2: Als meinen dritten Tipp habe ich ein Buch, ich erinnere mich ganz genau 2020, als ich in der Bibliothek in Rudolstadt angefangen habe zu arbeiten und meine Strecke jeden Tag gefahren bin, das als Hörbuch gehört. Und zwar ist es ein Buch von Ronald Reng und nennt sich Robert Enke, ein allzu kurzes Leben. Und Robert Enke hat mir noch so ein bisschen was gesagt. Er war Torwart. Eigentlich interessiert mich das überhaupt sehr wenig. Aber okay, was war da los mit ein allzu kurzes Leben? Und es erzählt wirklich von seinem Leben, von Anfang an, von Kindheit an, dass er entdeckt wurde in Jena als Fußballer, dass er mit 20 Jahren schon für den FC Barcelona gespielt hat, mit 25 Jahren dann aber schon wieder ein vergessenes Talent war und der es einfach sehr, sehr schwer hatte im Leben, auch dann durch eine zunehmende Depression, die letztendlich zu einem Selbstmord geführt hat. Und ich erinnere mich noch so ein bisschen, das war 2009, dass das wirklich auch in der Presse war, da war ich gerade in Irland zu der Zeit und das ging wirklich auch über Deutschland hinaus und hat eigentlich die Fußballwelt erschüttert. Und was es bei mir so entfacht hat, war einfach der Blickwinkel, wie viel Druck gerade auf einem Torwart lastet. Und nach diesem Buch, nach dieser Lektüre sehe ich auch, wenn ich mal Fußball schaue, auch gerade so Elfmeterschießen mit einem ganz anderen Blick. Das ist einfach ungeheuerlich. Was sehr schön ist hier, der Ronald Reng war auch ein Freund von Robert Enke, ist selbst Fußballer, Torwart gewesen. Und auch die Frau von Robert Enke hat gesagt, dass in diesem Buch alles dabei ist, auch die vielen Glücksmomente, die das Leben ja auch ausmachen. Ja, also ein Buch, das ich Fußballfans und Nicht-Fußballfans unbedingt empfehle.
1: Oh ja, ich denke auch wieder zwei Seiten einer Medaille oder zwei Seiten eines Pokals. Danke für deine interessanten Bücher, Annelie. Die werde ich mir auf jeden Fall mal merken. Ja, und auch allgemein nochmal danke für die schöne Zeit und für das freundliche und offene Miteinander immer in der Bibo in Rudolstadt. Das war wirklich toll.
2: Ja, und danke dir. Ne? Auch danke an den SRB, dass diese Sendung überhaupt möglich gemacht wird.
1: Auf jeden Fall. Da auch nochmal von mir ein Danke. Okay, dann verabschieden wir uns wieder und trinken jetzt noch einen Tee zusammen.
2: Sehr gerne.
1: Genau. Gut. Danke, Annelie.
2: Tschüss.
1: Tschüss. Das waren Henriette Lichtenheld und Annelie Karslake. Radio SRB.

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4: Sonntag. Ein Gottesdienst der ganz besonderen Art findet 9.30 Uhr in der Johanneskirche Saalfeld statt. Nämlich ein interkultureller. Goldestal ist auch ein wunderbares Ausflugsziel. Hier bietet es sich an, das Haus der Kultur zu besuchen am Goldberg 2. Es hat geöffnet von 10 bis 17 Uhr. Zum Kindertag gibt es die vielfältigsten Angebote. So verspricht man von 10 bis 16 Uhr in der Saalfelder Schwimmhalle. Badespaß für Groß und Klein. Starke Ritter lagern auf dem Hof der Leuchtenburg und lassen ganz viel Nähe zu. Außerdem könnte man nach vorheriger Anmeldung im Saalfelder Stadtmuseum von 14 Uhr auf eine Zeitreise gehen. Und im Rahmen mein erster Kinobesuch flimmern im Cineplex Saalfeld ab 14 Uhr die Abenteuer des kleinen Maulwurfs über die Leinwand. Nicht verpassen sollte man auch die zweite Vorstellung des Tanztheaters im Pößnecker Freizeitzentrum um 15 Uhr. Eine schöne Zeit wünscht Ihnen wie immer Karin Berger, Radio SRB.

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2: Nun sitzen wir hier im Hinterhof bei der Familie Weigel und sind eigentlich ein bisschen wehmütig, denn ich muss sagen, ich habe gerne mit Ihnen zusammengearbeitet. Es war irgendwie merkwürdig, als ich das dann schwarz auf weiß im Blättchen gelesen habe, dass Sie und Ihr Mann Saalfeld verlassen.
3: Ja, wir werden um den 1. November herum eingeführt und dann gibt es eben noch das eine und andere und wir haben ja auch noch 4 Kinder, die auch gerade alle umziehen, fast alle. Und das ist wirklich eine richtige Veränderungsphase, aber ich will mal dazu sagen, als ich im Januar die Jahreslosung besprach, unter anderem auch bei der Radioandacht, da war mir auch noch nicht klar, dass die mich ganz persönlich betreffen würde. Aber ich fand die schon immer sehr anziehend und schön, weil Sie erinnern sich, Gott spricht, ich mache alles neu. Und jetzt wird tatsächlich alles neu und anders. Das vermutlich hängt Gott mit im Spiel.
2: Ja, wie soll es auch anders sein bei Ihnen?
3: Das hoffe ich sehr.
2: Aber der Kreis schließt sich schon wieder, nämlich, wo haben Sie begonnen, auch hinsichtlich des Radios?
3: Ja, die Wurzeln des Radios, die hatte ich tatsächlich in Aschersleben. Da habe ich das erste Mal mit Radio HBW, Harz-Bürdewelle, zusammengearbeitet. Wir haben tolle Dinge gemacht, lebendigen Adventskalender und Andachten. Da war ich Projektpfarrerin für die Landesgartenschau in Aschersleben und da war das super. Deswegen hatte ich ja auch ein offenes Ohr für die Anliegen von Radio SRB und kenne mich auch ein bisschen aus mit dem Bürgerradios und der Verknüpfung zwischen unterschiedlichen Bürgerinnen und auch Anliegen. Das braucht es ja, damit das Bürgerradio sichtbar wird.
2: Ja, nun gehen Sie wohin?
3: Wir ziehen nach Halberstadt in Sachsen-Anhalt und ich arbeite, ich glaube, heute heißt das Fluide. Also ich quasi bin so zwischen Quedlinburg, Wernigerode und Halberstadt unterwegs und arbeite als Klinikseelsorgerin an dem Harzkliniken in Wernigerode und Quedlinburg und am Amios-Klinikum in Halberstadt. Was heißt arbeite? Ich werde die Klinikseelsorge dort beleben und neu aufbauen, in Klammern müssen. Es gab schon da auch nicht so erfreuliche Umstände, die dazu geführt haben, dass die Krankenhäuser sich wohl auch aus der Mitfinanzierung zurückzogen und es ist ein Personalmangel und so weiter. Also 3 Kliniken sind auch 4.
2: Waren Sie denn schon mal vor Ort und haben sich schon mal umgeschaut? Oder lassen Sie es einfach auf sich zukommen und dann wird, sag ich mal, ein Wägelchen gepackt mit dem, was wichtig ist. Das ist ja bestimmt nicht nur ein Wägelchen und wird dann dorthin gefahren.
3: Also wir haben uns zurzeit mehr beschäftigt mit den neuen Arbeitsstellen meines Mannes, weil die wurden errichtet, damit wir gemeinsam gehen können, weil es war ja erstmal nur eine Stelle ausgeschrieben und die evangelisch reformierte Gemeinde in Halberstadt in der schönen Liebfrauenkirche gegenüber vom Halberstädter Dom, übrigens eine tolle romanische Kirche, 1000 Jahre alt.
2: Das ist trotzdem Wahnsinn. Also,
3: die haben auch eine neue Pfarrerin gesucht und waren vakant, aber nur zur Hälfte. Und dann wird mein Mann noch in 2 Kirchen spielen, die sich ja jetzt immer öfter gründen, weil Orte zusammenrücken müssen. Wird er noch eine Gemeindereferentin begleiten, die sich dort einarbeitet und sozusagen auch den Gemeinden wieder als Ansprechpartner und als kompetenter Facher zur Verfügung stehen. Und das Witzige ist, eins der Kirchenspiele habe ich als junge Pfarrerin gegründet. Bode Selke Auer, was für ein wunderbarer Name. Mhm. Und das war eines der ersten Kirchenspiele, die es überhaupt gab. In der Kirchenprovinz Sachsen ehemals, also die beiden Landeskirchen sind ja fusioniert, da war das schon länger schwierig mit den Gemeinden, der Größe und den Pfarrstellen. Und da war ich Vikarin in Quedlinburg und habe dann noch ein Jahr in den Gemeinden, Nachbargemeinden gearbeitet, weil ich so gerne da gelebt habe. Und da habe ich das da irgendwie durchgezogen. Das war gar nicht schön. Da waren die Leute doch auch sehr traurig, dass ihre Eigenständigkeit verloren ging. Aber Bode Selke Auer hat sie dann wieder versöhnt. Und das gibt es noch. Jetzt allerdings ist es natürlich noch größer geworden als damals. Aber es sind so, vielleicht merken Sie das jetzt schon, sind schon bestimmte Dinge, wo für mich auch vieles wieder lebendig wird, wo ich mal gestartet bin. Und das ist übrigens auch einer der Gründe, warum ich da gerne hingehe. Da schließt sich irgendwie der berufliche Kreis. Die Kliniken und all die Umstände kenne ich ein bisschen, weil ich ja da schon gelebt habe. Und ich kenne auch Mitarbeitende über die Jahre. Übrigens gibt es da grüne Damen und Herren. Und in Quedlinburg sind die grünen Damen jetzt ältere Rentnerinnen und waren damals, als ich Vikarin war, die Mütter der ersten Konfirmanden. Wir haben uns auch wiedererkannt, das ist schon irre. 30 Jahre
2: liegen dazwischen, sozusagen.
3: Also es ist jetzt irgendwie schon auch ein Wiederkommen, aber irgendwie auch nicht jetzt hier so durch seltsame Beziehungsgeflechte oder so. Aber es ist total schön, dass offensichtlich von damals was übrig geblieben ist, was jetzt wieder auflebt. Und die freuen sich auch voll.
1: Wenn Sie jetzt einen Koffer voll von hier mitnehmen könnten, was würden Sie einpacken?
3: Oh Gott, das ist gerade kompliziert, weil ich gerade so sehr ausmüllen muss, weil wir viel zu viel haben und unsere Wohnung wird kleiner.
1: Materielles sein. Sie könnten ja auch sagen, ich würde zum Beispiel den oder jenen gern mitnehmen. Klein beamen sozusagen und in den Koffer packen und mitnehmen.
3: Also ich habe so drei Grundpfeiler als Pfarrerin, die mich mein ganzes Pfarrerinnenleben begleiten und die auch in Quedlinburg schon groß geworden sind. Da habe ich ja in den 90er Jahren angefangen und da waren so Sachen wie Friedensdekade, Friedensgebete, Schöpfungsbewahrungsimpulse oder Gerechtigkeitsfragen wurden ausgetauscht und belebt. Und da gab es eine Menge Leute, die auch sozusagen quer eingestiegen sind und wo wir zusammengekommen sind, obwohl wir vielleicht politisch nicht dieselbe Partei wählten oder so. Und deswegen bin ich auch nach Saalfeld gekommen, weil das im Ausschreibungstext vor 9 Jahren auch als wichtiger Pfeiler gewesen ist. Und wir haben ja die Vertrauen zusammen gegründet. Demokratieausschuss habe ich mitgestaltet, interkulturelle Woche mit Modenschau unter der Himmelswiese, Schöpfungszeit an sich, anderer Advent. So diese Dinge, die ich auch hier versucht habe einzubringen und damit also auch neue Impulse zu setzen, die nehme ich selbstverständlich mit. Und ich habe auch bemerkt und gefühlt, und das merke ich auch jetzt an den Reaktionen von Menschen, dass es immer wieder gelingen kann, neue Menschen in die Gemeinde zu verlocken. Also, dass sich auch Erwachsene taufen lassen, dass die einen Platz in der Gemeinde finden, dass wir uns öffnen und dass nicht immer alles so bleiben muss, wie es schon immer war. Das ist so mein Mantra, passt ja auch zur Jahreslosung. Gott spricht sie, ich mache alles neu.
1: Dann vielen Dank und ich wünsche Ihnen beiden viel Kraft für die neuen Aufgaben. Gesundheit vor allen Dingen, dass alles so sich fügt, wie Sie sich das so ein bisschen vorstellen.
3: Ja, es ist ja gerade Schöpfungszeit, die beginnt am 1. September, haben wir glaube ich auch letztes Jahr eine andere gemacht dazu. Und die Schöpfungszeit hat ein Bibelwort aus des Propheten Hiob, was ja eigentlich ein schwieriges Bibelbuch ist, jeder weiß, Hiobs Botschaften und so. Genau. Für manche mag dieser Weggang auch eine sein. Aber ein Vers von Hiob, siehe, wie weit die Erde ist, ist gerade sozusagen das Motto der Schöpfungszeit. Und ich finde, das ist auch so was Ermunterndes, wenn wir so nicht nur Schöpfungszeit irgendwie quasi begehen, sondern wenn wir wirklich schöpferisch bleiben und werden und sehen, was uns alles für Gaben gegeben sind und was wir empfinden und tun und teilen können. Und nicht immer nur sozusagen Hiobsbotschaften austauschen.
1: In diesem Sinne. Es war zwar eine Hiobsbotschaft, das zu erfahren, dass Sie weggehen, aber wir machen...
3: Siehe, wie weit die Erde ist.
1: Vielen, vielen Dank, dass Sie Zeit hatten.
3: Danke.
1: Für das Gespräch.
3: Ich danke Ihnen auch. Und ich denke, wenn sich Menschen verbunden haben, dann geht die Verbundenheit nicht verloren durch einen Ortswechsel.
1: Im Gespräch mit Pfarrerin Christina Weigel war für Sie Karin Berger, Radio SRB.

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1: Jedes Jahr wird am 20. September der Weltkindertag begangen. So auch heute. Grund genug für uns zu schauen, was es mit dem Tag auf sich hat und die Frage zu klären, wo genau der Tag eigentlich ein Feiertag ist. Im Jahr 1954, genauer am 21. September, wurde UNICEF von den Vereinten Nationen beauftragt, einen weltweiten Kindertag einzurichten. Jedes Land sollte einen eigenen Weltkindertag feiern. UNICEF empfahl den 20. September, was von der ehemaligen BRD so übernommen wurde. Dieser Tag wurde lange Zeit nicht wahrgenommen, bis das Deutsche Kinderhilfswerk 1989 große Feste organisierte. Der Weltkindertag soll auf die Kinderrechte und die Bedürfnisse von Kindern aufmerksam machen. Zudem soll er Kindersicherheit und die Rechte der Kinder ins Licht der Öffentlichkeit bringen. Außerdem soll er dafür sorgen, dass Kinder mehr in der Politik bedacht werden. Jedes Jahr steht der Weltkindertag unter einem anderen Motto. Dieses Jahr ist es: Jedes Kind braucht eine Zukunft. Damit soll stärkeres Engagement für eine gerechte und lebenswerte Zukunft junger Menschen geschaffen werden. So fordert es das Deutsche Kinderhilfswerk und UNICEF Deutschland. Gerade jetzt, in Zeiten immer größerer Konflikte und Probleme,

und anderen sozialistischen Ländern der Kindertag war und man hat ihn nach der Wende einfach beibehalten. Dies war ein Beitrag von Janine Vogt. 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
1: Ja, und das dicke, dicke Tom. Guten Morgen, mein Lieber. Und unseren Markus. Guten Morgen, Markus.
2: Guten Morgen, Onkel Walter.
1: So, dann viel Spaß euch, alle Mann, gemeinsam hier an unserem Set. Wir hoffen, ihr habt ihn. Wir haben ihn ganz gewiss bei dem Wetter. Ne? Alles schön von oben runter heute. Da wollen wir die letzten Momente in diesem Monat nochmal genießen, so richtig, ne?
2: Na, so machen wir das.
1: Okay, ihr Lieben, viel Spaß, eine angenehme Kurzweil, das wünschen euch der Thomas, der Markus und, wie war da noch gleich der Name? Ja, ist auch wurscht. Viel Spaß, ich sagte es schon.

0: Ja, das haben wir nur jetzt diese Geschichte aufgelegt, um euch zu zeigen, dass Steigerungen möglich sind. Das war eine scheiß Aufnahme und eine sehr unruhige Aufnahme auch, ne?
1: Ja,
0: irgendwie hektisch, ne? Auf dem Klo gemacht.
1: Aber so schlecht fand ich die
0: wahrscheinlich. Naja, es ging schon. Okay, das war aber eine Coverversion von Meister Springstein, ne?
1: Nee, Manfred Mann?
0: Nee, das war der Song von Manfred Mann, aber das war Springstein.
2: Da haben wir doch der Susi jetzt schon ihren Wunsch vorweggenommen.
0: Ja, Mensch. Das hätte sie sich bestimmt nicht gewünscht.
2: Bestimmt nicht, nee.
0: Nee. Okay, dann macht der Thomas weiter.
2: Ja, mit einem kleinen Stilbruch, aber was willst du machen, wenn der Gevatter mal wieder zuschlägt? Peter Petrell hat uns diese Woche verlassen. Eine Stimmungskanone vor dem Herrn. Ich habe immer gedacht, das ist ein Hamburger Jung, aber der ist in Thüringen geboren. Ich habe mal mitgebracht, Kalle mit der Kelle. Grüße an alle Jungs vom Bau.

0: Na, hoffen wir mal, dass der Peter Pietrelis richtig mit der Wasserwaage waagerecht versenkt wurde, ne?
1: Ja.
0: Naja, mit der Latzhose, oder?
1: Natürlich.
0: Aber ja, da. So, der Markus ist dran.
2: Naja, wir müssen erst mal erzählen, wie wir hier erreichbar sind.
0: Das können wir auch machen, ja.
1: Am liebsten ist es uns per Telefon unter der 036 424 827 860. Für die Schüchternen und Zurückhaltenden haben wir ja noch die Wunschbox bei
2: www.radiokala.de. So, in wenigen Augenblicken werden die Telefone freigeschaltet. So lange jetzt mal noch auch. Ich habe auch eine Coverversion aufgelegt, ein bisschen ruhiger. Don't You Want Me kennen wir alle von
1: Human League.
2: Richtig. Hier ist Meshe Ngeocello mit Cat Power zusammen.

0: Guten Morgen, mein lieber Silvo. Wir haben heute einen Studiogast. Ich verrate aber noch nicht, wer das ist. Das machen wir später. Auf jeden Fall haben wir dich erstmal jetzt hier in der Leitung. Guten Morgen, mein Kleiner.
1: Einen schönen guten Morgen und beste Grüße aus Sachsen an das coolste Thüringer Radio-Team.
0: Danke. Dies geht zurück, mein Freund, gell? Ja, mein Freund, bist du zu Hause oder musst du mal loch tun?
1: Arbeit,
0: ja, okay. Ja. Da machst du wissentlich keine Dummheiten, gell?
1: Genau.
0: Schön, mein Freund, was dürfen wir dir auflegen?
1: Ja, da letzten Mittwoch hatte unser Dagmar Geburtstag.
0: Oh! Ja.
1: Ja, meine besten Wünsche an der Stelle nochmal für Sie.
0: Ja.
1: Und da ich glaube zu wissen, dass sie auf Oldies mag,
0: ja,
1: gehen wir heute mal ganz weit zurück.
0: Okay.
1: Bis ins Jahr 65. Und zwar wünsche ich mir von The McCoys,
0: ja, Hang On,
1: Sloopy.
0: Okay, das ist der Klassiker, ne, von
1: ja,
0: McCoy.
1: Genau.
0: Okay, mein Freund, das machen wir natürlich, klar. Und dann müssten wir wahrscheinlich noch mal die Fanfare entstauben, gell?
1: Das wäre schön.
0: Ja, aber ja doch. Ja, mein Schöner, wie schaut's? Du machst jetzt mal bis 18 Uhr, gell? Dann ist er so nachgerissen, ne?
1: Ja.
0: Ja, ja gut. Tust du was für die ökonomische Front? Das ist doch auch okay, oder?
1: Ja, irgendeiner muss es ja machen.
0: Du musst auch ein schönes Gefühl haben, wenn du nach Hause kommst.
1: Ja, klar. Der arme Klingbeil, Mensch.
0: Ja. Mensch, ja, ja. Und dann müssen wir mal schauen, wie heute die Wahlen ausgehen. Ist das nicht, ist, das ist doch nicht uninteressant, oder?
1: Nee, das ist gar nicht.
0: Okay. Mein Guter.
1: Wir werden sehen.
0: Ja, das bist du dran und gibst uns das Zeichen aller Zeichen.
1: Ja, ich grüße dann erstmal noch fix meine Frau zu Hause. Die mag übrigens auch Oldies, da wird der Titel auch gefallen, denke ich.
0: Ja.
1: Ich grüße die Mädels und Jungs der ehemaligen 12B, meine Mutter, meine Tante in Rudolstadt und meine Familie in Teichel. Ich grüße die ganze Hörergemeinde. Ich hoffe, ihr habt trotzdem einen schönen Sonntag.
0: Ja.
1: Das Wetter, naja gut, die Sonne scheint in Strömen bei uns.
0: Ja, ja, es ist alte
1: Aber man kann ja immer ein Pauli machen, ne?
0: Aber ja doch, Mensch. Ja. Gell, wir sind doch nicht immer...
1: Alle gut, ja, schön gesund.
0: Das wünschen wir euch auch, gell, mein Guter?
1: Ja, und wir uns nächsten Sonntag wieder.
0: Jawohl, so machen wir das dir und deiner Lieben einen schönen schnuckeligen, gell?
1: Ja, nur haut den Klassiker drauf.
0: Ja, okay, macht's gut, ihr zwei beiden, ne? Tschüss.
1: Ciao.
2: Vorher natürlich noch das hier für die Dagi. Gefolgt von den McCoys.

0: Ja, wer hängt denn da auf dem Boden an der Wäscheleine? Slubi, ne? Ja. So, wir machen weiter ganz mit ungestört und machen jetzt mal unseren lieben Alf an der Strippe holen. Guten Morgen, mein Guter.
1: Schönen guten Morgen nach Karla und Gewalter.
0: Na, alles schön in Isny?
1: Bei uns ist perfekt.
0: Ja, habt ihr wieder schönes
1: Sommer, Anfang Herbst.
0: Ja.
1: Alles gut.
0: Ihr werdet richtig beschenkt jetzt in dem Moment. Vom oben runter.
1: Ja.
0: Ja.
1: Genau.
0: So soll das sein, mein Lieber. Was macht der Keller?
1: Ach, der Keller, der macht ein bisschen Holzarbeiten. Das ist richtig gut.
0: Ja.
1: Man sieht, was man macht, im Gegensatz zu Computerarbeiten.
0: Ja, das stimmt allerdings. Ja, da hast du was physisch Vorweisbares, gell?
1: Genau. Und es ist wirklich nichts befriedigender als Handwerkswerkzeug.
0: Ja, das
1: alte
0: stimmt.
1: Alte Stechbeitel und so, das ist richtig Gaudi.
0: Ja, genau. Da kann man seine Kreativitätsphasen ausleben, gell?
1: Ja, doch. Dafür ist es da.
0: Dafür ist es da. Mein Lieber, so, dann haben wir das auch geklärt. Verrate mal, was du hören willst.
1: Also, kennst ja mein Motto, Def Leppard geht immer.
0: Ja.
1: Und deswegen hätte ich heute gern von diesen Def Leppards mit ihrem einarmigen Drummer, When Love and Hate Collide.
0: Okay. Na gut, hat er noch.
1: Ruhiger, aber gut.
0: Na, da hat er noch zwei Beine, gell? Also mit drei ja, Werkzeugen geht das auch, ne? Mein Freund, ich freue mich, dass wir uns wieder hören. Und liebe Grüße an deine liebe Susi, na, wie gehabt.
1: Schließe ich mich gleich an mit meiner Großrunde und da haben wir es hinter uns. Hör,
0: ja.
1: Was hältst du davon?
0: Eine gute Idee.
1: Also, ich grüße die ehemalige 12B, die Wiesens, den Hanno, den Holger, den Julius, den Michael, die Josephine, die Johanna und die Susi hast du ja auch schon gemacht.
0: Ja, genau. Okay, mein lieber Alf, dir und deiner Susi einen scharnuckerlichen Sonntag. Genießt die schönen Momente im Leben, die kommen nie wieder.
1: Genau, in diesem Sinne, feuer frei für die gute Musik.
0: Okay, mach es gut, danke für den Ruf.

0: Danke, lieber Alf, für das schöne Geräusch. Und jetzt kommt der Moment, ja, wo die Enthüllung stattfindet. Denn jetzt verrät er, wer der Gast ist. Guten Morgen, mein Lieber.
1: Guten Morgen, liebe Radiogemeinde. Hier ist der Außenposten aus Rudolstadt.
0: Genau. Ja, mein guter Frank, ich wünsche dir erstmal ein herzliches Willkommen. Uns hier, wir drei, wollen Freude mit dir haben. Du darfst dir auch gerne einen Kaffee nehmen, weil Frank kam ja nicht ohne, wie wir ihn kennen. Der hat wieder ein Gebäck mitgehabt. Ne?
2: Danke, lieber Frank.
0: Ja, danke, lieber Frank. Gell? So ist er. Der nimmt unseren Aufruf immer richtig wörtlich. Ne? Okay, meine lieben Kenner, der Frank hat jetzt das Mikrofon für sich.
1: Ja, man muss mit irgendwas kratzen, damit ich einen Tritt bekomme. Aber das ist jetzt nur ein Witz gewesen.
0: Ja.
1: Also danke, dass ich hierher kommen darf und dass ihr uns immer so lecker unterhaltet. Und ich möchte eben ein paar Grüße loswerden, diesmal nicht über Radio, sondern über persönliche Ankunft. Als allererstes denke ich an die vielen Kinder, was unsere Zukunft ist. Heute ist ja nur ein Kindertag.
0: Das stimmt, haben wir gar nicht, haben wir richtig vergessen, das in der Anmut zu erwähnen, ne, Tami, Markus?
2: Wir haben doch unseren Frank.
0: Dafür haben wir unseren Frank.
1: Ja, kann ich ja machen, kein Problem.
0: Ja.
1: Ja, und dann, also als allererstes möchte ich natürlich meine Enkel grüßen. Da fange ich an mit der Heidi und den Richard, Valeska und den Laszlo. Und für euch habe ich mir rausgesucht das Lied Morgen von der Gruppe Honigkuchenpferde.
0: Eieiei.
1: Da wünsche ich euch viel Spaß und einen schönen Sonntag, auch allen anderen Kindern. Und meine Enkel, die werde ich heute bestimmt noch sehen und vielleicht auch mal drücken dürfen.
0: Danke, Opa Frank.
2: Ja.
1: So, Freunde, dann lasst mal die Honigkuchenpferde los.
0: Ja.
2: Okay, wir sind neugierig.
0: Ja.
2: Lauscht mal.

0: Meine Oma hat immer gesagt, das sagen alle faulen Leute, ja, morgen und nicht heute, oder?
1: Ja. Und es ist trotzdem was aus dir geworden. Ja.
2: So ist die Prokrastination entstanden.
0: Ja, sag ich dir. Okay.
2: Wir schauen mal die Box, oder?
0: Machen wir das mal fix.
2: Ein Moin nach Carla ins Studio. Heute gern von Barclay James Harvest, die Hymn. Schönen Sonntag wünscht euch allen der Henne aus Iserstedt.

0: Söderle, nach diesem epochalen Geräusch haben wir unsere Dagmar hier am Apparat. Guten Morgen, meine Gute.
1: Guten Morgen, ihr Lieben, ins Studio. Ich freue mich, dass ihr so schöne Kekse habt.
0: Ja, der Keks war mit Frank unterwegs und da hat er uns den hier gleich mitgebracht. Danke dafür. Ja, meine Gute, willst du einen haben?
1: Ja, gerne. Ich meine, ich wohne ja hier in der Keksgegend. Unweit von mir ist Stolberg. Ich weiß nicht, ob ihr das noch wisst. In der DDR-Zeit gab es Riegelkekse.
0: Ja, und Pralinen, gell?
1: Ja, auch. Und die gibt es immer noch. Die sind noch da. Und wenn ich da das nächste Mal hinfahre, werde ich euch meine große Keksdose
0: schicken. Das ist aber ein Angebot. Da freuen wir uns aber riesig, ne?
1: Ich will ja schon ganz lange mal kommen mit Apfelkuchen.
0: Ja, aber ja doch. Da freuen wir uns drauf. Ja. Okay, meine Gute. So viel zu den Absichten, die du noch hast. Ich erstmal einen schönen guten Morgen, meine liebe Dagmar. Wie schaut's aus gesundheitlich? Alles schön?
1: Alles wunderbar. Wir haben uns ja jetzt schon eine Weile nicht gehört, war ja den ganzen Sommer weg.
0: Ja.
1: Deswegen habe ich mich eben auch über den Song gefreut von Barclay James Harvest, In the Mountains So High. Da komme ich ja gerade her.
0: Ach so.
1: Ja, und da wollte ich jetzt mal wieder reinhorchen bei euch, endlich. Mit ja lange Zeit. Nein. Und dann wollte ich meine liebe 12D grüßen, die ich ja demnächst hoffentlich alle sehe. Wir haben Klassentreffen demnächst.
0: Ei!
1: Freue ich mich schon ganz doll drauf.
0: Ja.
1: Und damit das Warten nicht so lange wird, habe ich einen schönen Song ausgesucht von Enya. Orinoco Flow, das war immer so ein großer Traum von mir, da mal hinzufahren zum Orinoco.
0: Ja.
1: Nach Venezuela in den Regenwald. Aber der Traum ist jetzt futsch, weil sich das amerikanische Trampeltier genau diese Gegend für seine Ölabsichten gesichert hat, da fahre ich jetzt nicht mehr hin.
0: Ja, das ist schon, was will man dazu sagen? Sprachlos.
1: Ja, man kann einfach nur sich vornehmen, dass man sich nicht alle Träume wegnehmen lässt.
0: Ja, sicherlich. Und irgendwann ist der ja auch mal weg, ne?
1: Ja, aber was wir so an kleinen Träumen haben hier so ringsherum, da können wir ja was machen dafür.
0: Auf jeden Fall. Und das wollen wir auch tun. Ja, meine Gute, da machst du ja richtig respektable Reiserouten, die du so absorbierst.
1: Ja, das ist mein Job noch. Ich bringe da Leute hoch in die Berge. Wir waren auf ein paar mehr über 4000 Meter hoch. Das war schön und auch sehr anstrengend.
0: Was machst du da? Wie kann man das jetzt aussprechen?
1: Wir fahren da hoch und dann wandern wir da.
0: Also dein Job ist, die Leute dahin zu bringen?
1: Ich denke mir die Reisen aus und dann fahre ich damit hin und betreue die, damit sie nicht so alleine sind und bin dann sowas wie eine Reisebegleitung.
0: Und da bist du, okay, und das alles in einer Wildnis oder mehr oder weniger in der Natur?
1: Ja, in der Natur, aber da sind dann auch nette Einheimische dabei, die einem helfen können, wenn man mal was braucht. Also das ist nicht ganz auf dem Mond.
0: Ein mutiges Geschichtchen, sag ich mal. Respekt dafür.
1: Ja, aber auch sehr schön.
0: Ja, das glaube ich dir sofort. Mensch, sag mal, du bist ja ein richtiges Scharnier. So, meine Gute, dann jetzt bist du dran. Du darfst jetzt deine Leute winken und deinen Titel ansagen.
1: Liebe 12B, ich winke euch. Bis bald, in 2 Wochen. Und jetzt kommt Enya mit Orinoco Flow. Lasst euch eure Träume nicht kaputt machen.
0: In diesem Sinne. Danke, meine Liebe. Gesund bleiben, gell?
1: Danke gleichfalls. Tschüss.
0: Tschüss, Dagmar.

0: Siehst du.
1: Da haben wir mal geträumt.
2: Ja. Aber die Bedaki an der Saale ist es auch ganz schön.
1: Ja,
2: an der Saale. Wenn du in 2 Wochen kommst, gell?
1: Ja,
2: siehst
1: ne,
2: du das?
1: Da kannst du das auch mal sehen, ne? Und das Plätschern hören, ne? Von der leisen Saale. Ja, heute ist ja, wir haben das gerade eben festgestellt, heute ist Kindertag, aber das gibt es nur in Thüringen, weil wir so eine lieben Leute hier an der Regierung haben, ne? Kinderlieb, wie sie sind, oder?
2: Die sind nicht mehr dran, die das damals...
1: Achso, die haben sie schon wieder...
2: Auf den Weg gebracht haben.
1: Die
2: bringen
1: ja
2: immer irgendwas auf den Weg. Ja, ja.
1: Ja, ja, okay.
2: Aber gefühlt ist der bei mir immer sonntags. Ich weiß auch nicht, wieso.
1: Ja, das ist wohl ja wahr, was
3: nächstes
1: du da
3: Jahr
1: sagst.
3: Ist Montag dann.
1: Aha,
3: ja,
1: schön. Okay. Da haben wir mal was davon, ne? So, ihr Lieben, wir wollen weitermachen.
3: Mit dem nächsten Wunsch aus der Box. Guten Morgen nach Carla an der Saala, an die ganze Hörergemeinde und das tolle Radioteam. Spielt bitte von Pink Floyd Time. Grüße gehen an Manu und Holgi in Jena, Herrn Frosti, Pause, die Legefelder, die Nordhäuser und meinen Schatz Paul. Allen einen entspannten Sonntag und dem Radioteam eine erfolgreiche Sendung. Danke, sagt die Angelika aus der Blumenstadt. Bevor Pink Floyd jetzt loslegt.
2: Tuckerts.
1: Ach so.
4: Moin, da denkst du doch auch, dehnt ihre Probleme möchte man haben. In Tschechien flog der technische Direktor der Eisenbahn raus, weil sich die Leute beschwert haben, da zu wenig Lokuspapier in die Waggons ausliegt. Immerhin 3 Millionen Rollen pro Jahr. Ich erzähl dir mal, wie man bei der Deutschen Bahn dieses Problem gelöst hätte. Da wird jedenfalls keine Köpfe für rollen. Erstmal könnte sich ein Bahndirektor einen zweiten Sackbahnhof in die Unterhose freuen über so ein Mini-Problem. Und dann würde er es à la Deutsche Bahn lösen. Einfach im ICE alle Toiletten verrammeln. Denn wo kein Lokus ist, da braucht man auch kein Papier. Mit dieser Lösungsstrategie arbeitet die Bahn ja schon länger. Da werden monatelang ganze Verbindungen stillgelegt, angeblich wegen Renovierung. In Wahrheit nach dem Motto, wo nichts fährt, kann auch nichts zu spät kommen. Das Endziel ist, das ganze Netz stillzulegen. Damit wäre dann eine 100%ige Pünktlichkeit erreicht. Da man dann auch nicht mehr unterwegs auf dem Lokus muss, kann man das überflüssige Toilettenpapier an die tschechische Bahn spenden und den ihr Direktor hätte seinen Job zurück. Unterbleiben!

0: So, das war was Andächtiges und wir haben jetzt jemand in der Leitung. Ich sage mal einen schönen guten Morgen. Hier ist das Frühstücksradio.
1: Schönen guten Morgen. Hier ist der Schmied aus Eulersdorf.
0: Der Schmied aus Eulersdorf, ja.
1: Ich möchte grüßen, wenn ich dir das geht.
0: Ja, na klar, mach schön langsam, mein Guter. Wir haben Zeit. Ja, erstmal einen schönen guten Morgen. Herzlich willkommen hier in unsere Runde. Schmied, ist das, der Vorname oder der Nachname?
1: Der Spitzname.
0: Der Spitzname. Okay, dann sage ich mal Hallo Schmied hier bei uns. Du rufst nun das erste Mal an hier, ne?
1: Na, ich habe schon mal ein paar Mal gerufen bei euch.
0: Ach ja, na gut, da war der Walter nicht da, ne?
1: Ja, genau.
0: Okay, alles klar. Ja, du darfst jetzt erstmal deinen Wunsch sagen, den du gern haben, hören möchtest.
1: Ich würde mir gerne die Spritzregenbürger wünschen von Dujanska.
0: Okay, die Jungs haben das bestimmt schon hier in die Wege geleitet, vermute ich mal.
1: Ja, ich denke ja.
0: Ja, so und jetzt kannst du deine Grüßers loswerden, wenn du magst.
1: Ich möchte gerne wünschen die Holzkultur aus Rauschwitz.
0: Ja.
1: Ich möchte grüßen die lieben Menschen aus Klein- und Großkirchitz, die alle Radio Kala immer wöchentlich verfolgen.
0: Ja, danke, ja.
1: Mein Bruder zum Geburtstag gratulieren und würde mit diesem Song halt, ja.
0: Na, machen wir gerne, mein Guter. Dann kriegt dein Brüderchen noch die Fanfare von uns geschenkt,
1: ja.
0: und dann folgt dein Wunsch auf den Fuß, ne?
1: Vielen lieben Dank.
0: Na, euch einen schönen schnuckligen Sonntag und danke für das Reinhören.
1: Wünschen wir auch. Tschüss.
0: Tschüss.
2: Und hier die Geburtstagsfanfare.

0: Mein Thomas, da war am gestrichenen C unterwegs, ne? Hat er fein gemacht. So.
1: Ja, auch sowas könnt ihr euch bei uns wünschen.
0: Unbedingt, ne? Ja. Immer wieder.
2: Vielfalt und Abwechslung ist ja das Motto. Wir machen den nächsten Wunsch aus der Box, ne? Sonntagsgrüße von Manu und Holgi aus Jena nach Kahla an Markus, Thomas, Harry und den Onkel Walter. Sonntagsgrüße auch in die Blumenstadt an Angelika und Paul, an Pause und Frosty, an Janine und Uli, an Christoph und seine Mädels und an alle, die jetzt zuhören und uns kennen. Bitte von den Eurythmics, Here Comes the Rain Again. Dankeschön.

0: Sie also Plätzchen grün, weil ich 25 gesagt habe.
1: Ja, ne? Damals ist total beschäftigt. Da macht den Krümelmonster heute mal richtig Konkurrenz. Ne?
0: Ja.
1: Kekse. So, meine lieben Kenner, wir drücken mal hier aufs Knäpple und sagen Frühstücksradio, guten Morgen.
2: Guten Morgen, hier ist der Steini aus Letterkenny.
1: Steinig, geht's weiter im Programm, mein Kleiner. Wie schaut's aus? Alles schön, soweit?
2: Ja, das ist alles schick. Ich bin gerade vom Frühstücken gekommen und habe gedacht, Mensch, in Thüringen sind sie doch schon eine Stunde weiter als wir hier in Irland.
1: Ja, da hast du dich geirrt, gell? Du weil ein bisschen zu Hause, ne? Ja, mein lieber Steini, dein großer Freund ist hier.
2: Der Frank?
1: Ja.
2: Na, das ist auch schön. Wir wollten das mal gemeinsam machen, aber es hat sich immer noch nicht so richtig ergeben.
1: Also aber da, ihr bleibt...
2: irgendwas dazwischen gekommen.
1: Ja, ihr bleibt aber an diesem Projekt dran, oder?
2: Das machen wir.
1: Na, ich geb dir nachher mal den Kleen, gell? Da ist jetzt am Mikrofon. Der sagt dir auch mal guten Morgen. der Frank, ja.
3: Hallo Steini.
1: Moin. Er hast gehört, er sagt Hallo Steini, guten Morgen, der Frank. Steini, mein Guter, pass auf, ich lege euch nachher zusammen, weil anders geht's nicht. Ich gebe dir nachher mal das Telefon, den Frank, da könnt ihr euch mal ganz kurz speakern, wenn ihr wollt. So, und jetzt, Steini, sage mal an, was du hören willst, mein Guter.
2: Ja, ich wünsche mir von Christy Moore, also nicht Gary Moore, sondern Christy Moore.
1: Ja, der ist allbekannt, der macht schöne Sachen, ne?
2: Das Lied So Do I, also...
1: So Do I. Das
2: machen wir
1: so. Ja. So. Ich habe hier auch was Schnuckliches, ich habe einen Haufen Alben von denen, das glaubst du gar nicht.
2: Nee, hab ich jetzt nicht gedacht.
1: So, ja. Smoke, Strong and Whiskey, kennst du den, das Stück?
2: Ja.
1: Das ist ein wunderschönes Stück auch, ne? Aber das vielleicht reiche ich es heute nochmal nach. Mein guter Steini, dann würde ich sagen, ich lass dir jetzt das Mikrofon offen. Du darfst jetzt deine lieben Leute grüßen, tralala machen und uns das Zeichen geben, wenn es losgehen soll. Ich wünsche dir noch viel Spaß beim Frühstück.
2: Na, Frühstück ist jetzt durch, aber wie gesagt, ich grüße hier aus Letterkenny von den Rudelstellern, die jetzt in ihrer Partnerstadt sind, den Andreas, die Silvia, die Antje, die Heike, die Katrin, den Volker, den Frank, wie gesagt, der jetzt bei euch sitzt, der ist nachher aus Oberwellenborn, den Christian, der auch mit hier ist in Letterkenny, und natürlich meine Beste.
1: Mein Guter, wie sieht's denn aus dort, wettermäßig?
2: Irisch.
1: Echt?
2: Ja, also die Iren sagen ja von sich, das ist das einzige Land, wo man alle vier Jahreszeiten an einem Tag erleben kann.
1: Ja.
2: Und genau so ein Wetter haben wir jetzt.
1: Ach, da jetzt, ja. Ja, gut.
2: Das ist mal saukalt, dann regnet es und stürmt.
1: Und dann im nächsten Moment...
2: Wenn du da ausziehen sollst.
1: Im nächsten Moment, ja, okay.
2: Ist gut, dass du die Regenjacke wieder dabei hast.
1: Ja, okay. Hast du gut beschrieben, dann ist alles gut. Dann wünschen wir dir einen schönen Aufenthalt mit deiner Truppe, ne?
2: Danke, danke.
1: Ja, und kommt heile wieder zurück, ihr Lieben, ne?
2: Das ist der Plan. Ich wünsche euch noch eine schöne Sendung.
1: Ja.
2: Bleibt gesund und bis demnächst mal wieder, ne?
1: Jawohl, ja, Steini. In diesem Sinne, danke, mein Freund. Ich gebe dir jetzt nochmal schnell den Frank, gell?
2: Jo.
1: Mach es gut.
4: Hallo, Steini.

0: Ja, das war ein schönes skandinavisches Geräusch, ne? So, Lieben, wie geht's jetzt weiter im Text?
1: Der Wunschbox.
2: Okay. Du kannst den Regler gleich wieder hochziehen. Guten Morgen nach Carla. Im stolzen Alter von 20 Jahren mussten wir unsere Luzi vergehen lassen. Eine tolle Katzendame, die von klein auf bei Annette war und die sie ihr halbes Leben begleitet hat. Viele Jahre war sie ein wunderbares Familienmitglied. Spielt uns heute bitte Time to Say Goodbye von Andrea Bocelli und Sarah Brightman. Liebe Grüße, Annette, Jasmin, Dominik und Ivo. Da schließen wir uns doch an, ne?
0: Mautz.

0: So ein großes Orchester für so eine kleine Mietekante.
1: Ja, aber ich kann das verstehen.
0: Ja, ja, sicherlich. So, meine lieben Herrschaften, jetzt gibt es... Das ist jetzt kein Zufall, dass jetzt der Mann mit dem Messer kommt. Das ist der Udo. Das ist der Udo. Moin, mein Kleiner.
2: Moin, mein lieber Walter.
0: Alles gut bei dir? Ja, ne?
2: Ja, alles schick bei uns, außer Regen.
0: Echt wohl? Ja, habt ihr Regen?
2: Ja, ja, wir haben Regen seit heute Morgen.
0: Oh, das ist auch mal schön. Bei uns ist das immer noch so, naja, da tropfelt es und dann ist es wieder weg. Also richtig Regen haben wir noch lange nicht gehabt oder schon lange nicht mehr.
2: Ja, das ist der Osten ist da ein bisschen zurückgeblieben im Regen.
0: Ja, ja, das zieht alles
2: weg. Das sind wir auf der ganzen Wetterkarten. Hm. Es trifft mehr den Osten als den Westen.
0: Ja, da blickt der Putin bläst zu doll in unsere Richtung, dann geht das alles in den Westen rüber.
2: Ja, okay. Gut, er soll in die andere Richtung blasen, aber ja. Mehr davon.
0: Genau, der alte Blasebalg. Okay, mein Lieber, ich wünsche dir erstmal einen schönen Sonntag. Bist du alleine?
2: Ja, meine Madame ist mir gegenüber.
0: Sitzt da gegenüber. Und ihr habt schon gefrühstückt, ihr zwei beiden?
2: Ja, das Frühstück sei jetzt vernichtet.
0: Oh, schön.
2: Nur die Küche ist noch nicht aufgeräumt.
0: Na, das macht nichts. Sonntag kann man das mal in Ruhe irgendwann auf den Montag verlegen. Du sage mal, isst du jeden Morgen ein Frühstücksei oder ist das nur sonntags?
2: Nee, immer nur sonntags.
0: Nur sonntags gibt es ein Ei.
2: Ja, sonntags ist mein Eierkocher und der hat das so innerlich.
0: Hm? Ja.
2: Und die stellt den Topf aus, schmeißt die Eier rein, lässt das Ding kochen und nimmt ihn runter.
0: Und dann,
2: ich habe keine Ahnung, wie sie das macht, aber die trifft das immer perfekt.
0: Und dann ist das Ei auf dem Punkt?
2: Ja, eigentlich so ziemlich jedes Mal.
0: Ui. Naja, gut, kannst du ja mal ausleihen, dein Eierkocher, ne?
2: Ja. Ich weiß nicht, ob sie sich ausleihen lässt.
0: Ja, das ist wahrscheinlich eher schwierig, ne? Glaube ich wohl auch. So, mein lieber Udo, sag mal an, was hast denn dir ausgesucht für heute?
2: Ja, ich habe mir heute entschieden, einfach nur so aus dem Stegreif raus,
0: ja,
2: für die Düsseldorfer, die Toten Hosen, mit Hier kommt Alex.
0: Hier kommt der Alex. Ist schon lange nicht mehr aufgelegt, gell? Ist schon wieder ein paar Tage her. Ja,
2: in letzter Zeit ist er aber öfters mal von den Hosen hier in der Gegend.
0: Ach so, bei euch jetzt da.
2: Die
0: ja.
2: Düsseldorfer, ja. Die sind ja momentan verwöhnt mit den Hosen.
0: Ja, okay.
2: Die haben ja ihre letzte Tour da hinter sich anscheinend. Hatten ja anscheinend ihre Abschlusstour. Aber das ist noch nicht ganz so genau, ob die wirklich aufhören.
0: Ja, das ist immer so schwer mit der Aufhörerei. Das ist wie mit dem Rauchen, hat es auch ganz schlecht aufhören.
2: Ja, wenn man so viele Jahrzehnte unterwegs ist,
0: ja,
2: auf den Bühnen.
0: Das ist wohl wahr, gell? Das ist dann auch wie eine Entzugserscheinung.
2: Wer will da auf das Mikro verzichten?
0: So ist es, ne?
2: Und Walter verzichtet aufs Mikro auch nicht.
0: Nee, das ist wirklich wie eine Sucht. Nimmst du mir das Ding weg, da bin ich wahrscheinlich tot.
2: Ja.
0: Ja, mein Lieber, sei es drum, ich wünsche dir auf jeden Fall einen schadenuckeligen Sonntag mit deiner Leben. Du hast gefrühstückt, wir haben es noch vor uns. Weil ich, wenn ich aufstehe, ich kann noch nicht frühstücken. Also das ist mir noch zu früh. Und ja. Ich verlege das immer auf spätere Stunden, so nach um 12.
2: Du bist doch jetzt verwöhnt worden von dem Frank.
0: Ja, der hat uns jetzt mit Keksen und Krümeln bei uns
2: verwöhnt. Ja, ist doch so ein halbes Frühstück.
0: Ja, ja, aber ja doch, unbedingt. Ne? So ist er, der Frank. Ja, mein guter Udo, jetzt überlasse ich dir das Mikrofon und du kannst machen, was du möchtest.
2: Ja, ich wünsche euch allen einen wunderschönen Sonntag. Ein Grüßchen an den Frank und an den Luzi und ja, an den Rest der Welt da draußen.
0: Ja.
2: Ich würde sagen, Tommy, haut jetzt mal aufs Knöpfchen, euch eine schöne Woche. Wir hören uns nächste Woche wieder.
0: So machen wir es, mein Lieber, gell? Ich wünsche dir einen schnucklichen Sonntag mit deiner Lieben. Ja, und immer wieder ein dickes Dankeschön für deine Treue, die du uns erweist.
2: Ja, immer wieder gerne, wenn ich Zeit habe.
0: Danke, mein Lieber, gell? Tschüss, gesund bleiben.
2: Bis dann, tschüss.
0: Tschüss, mein Freund. Ja.

0: Und hier kommt Lutz. Guten Morgen.
1: Guten Morgen. Hallo.
0: Hallo, mein Freund. Ich wünsche dir einen schönen Sonntag.
1: Ja, es ist noch schön. Der versprochene oder angedrohte Regen ist noch nicht gekommen. Den haben sie anscheinend nach hinten geschoben.
0: Ja, das machen die später wegen der Kontaminüse.
1: Ja, eigentlich sollte es jetzt schon regnen, aber anscheinend
0: ja,
1: wird es nicht.
0: Wir sind da voller Erwartungs.
1: Ja, es regnet dann wieder, wenn ich irgendwie raus will.
0: Ja, sowieso. Da schaut nach unten und dann sieht er dich und dann sagt er, jetzt lässt es raus.
1: Oder so, ja, genau.
0: Ja, mein Luzi und George, alles schön weit bei dir.
1: Ja, also dass mich am Freitag keiner wollte, ich weiß auch nicht. Also ich habe dreimal angerufen, aber keiner angekommen.
0: Echt wohl?
1: Ja.
0: Da kann ich jetzt nichts dazu sagen, der Walter war nicht im Studio.
1: Achso, dann waren die anderen wahrscheinlich telefontechnisch nicht beschlagen.
0: Eigentlich haben die ja auch telefoniert. Ich habe
1: hab mich extra vom Altstadtfest entfernt, damit es nicht so laut ist.
0: Ja.
1: Und habe drei Versuche gestartet. Und
0: ist es nicht zustande gekommen?
1: Bin generös ignoriert worden.
0: Oh,
1: ja.
0: Oh, das ist natürlich böse. Ich habe nur mitgekriegt.
1: Nee, macht nicht. Ich wollte eigentlich nur mich melden und hat halt nicht geklappt. Und dann dachte ich, na gut, Lutz, vielleicht ist das wieder eine Wiederholung, weil ich ja bei dem Lärm dann nicht so geschnallt habe, habe ich das schon mal gehört oder nicht.
0: Mhm.
1: Und da dachte ich, da ist es wahrscheinlich eine Wiederholung und deswegen kannst du umsonst anrufen, ja.
0: Nee, aber das nächste Mal dann sehen wir mal, dass du auf deinen.
1: Ja. Na, ich wollte extra nochmal ausnutzen, dass Jürgen und René dabei sind. Ich weiß ja nicht, ob es beim nächsten Mal wieder klappt oder ob es schon vorbei ist.
0: Ja, das weiß ich nicht, aber ich glaube, das klappt, ja.
1: Ja, sonst freue ich mich dann halt aufs nächste Mal.
0: Ja, genau.
1: Wie gesagt, ist egal. Ich dachte nur, na gut, hast du wieder eine Wiederholung erwischt, ja.
0: Nee, ich werde mal den Jungs sagen, dass die das, wenn der Lutz klingelt, einfach mal dran gehen, gell?
1: Ja, vielleicht hatten sie auch wieder ein Problem mit der Telefonanlage.
0: Das weiß ich nicht. Aber ich glaube es nicht. Nee.
1: Okay.
0: Okay, mein Luzi. Ja, das sage ich erstmal, grüße dich, mein Freund. Wo bist du zu Hause?
1: Ich bin zu Hause, ja.
0: Ja.
1: Und wie gesagt, und beobachte, ob es regnet oder nicht.
0: Ah ja, das ist auch eine schöne Geschichte.
1: Ich wollte eigentlich nochmal raus, deswegen, weil heute müsste, wenn ich es mir richtig eingetragen habe, im Kalender Bluescafé sein.
0: Aha, okay.
1: Im Paradiescafé. Aber frag mich jetzt nicht, wer spielt. Ich weiß es nicht mehr.
0: Ja, am besten.
1: Ich hab's schon noch eingeschrieben im Kalender.
0: Ja, am besten mal hingehen und gucken.
1: Ja, das mache ich. Wenn sie mich reinlassen, weil ich meistens keine Karte vorher kaufe. Und
0: ja.
1: Wenn 100 Mann davor stehen und alle schon eine Karte haben,
0: ja, da gehst
1: dann,
0: du wieder.
1: Dann rollt er ab heute mal mit den Augen, aber meistens mit dem Auge zu, ja.
0: Okay, alles klar. Mein
1: ja, lieber. Was will ich noch sagen? Also heute Bluescafé. Und nächsten Sonnabend ist dann Kampftag der Arbeiterklasse, also da ist wieder alles, was geht an dem Tag. Da ist der sogenannte Tolkien-Tag, also wer das mag, das ist glaube ich immer am Strandschleicher. Dann hat das Theater, das ist auch immer sehr schön, Tag der offenen Tür. Dann ist für die, die gerne Mangas lesen, ist Manga Day, das heißt, ich kann in den einschlägigen Bücherläden dann auch kostenlos irgendwas mitnehmen. Und natürlich für dich auch noch, Flohmarkt ist auch wieder. Das alles an dem Sonnabend, also wahrscheinlich werden sich die Massen türmen.
0: Ja, vollgepackt, ja.
1: Was auch sehr schön ist, aber ich denke mal, das war schon lange ausverkauft. Aber nochmal so zur Information, in Bolbar ist die Irish Session, das ist auch mal sehr schön.
0: Okay,
1: also wer da mal hinkommt oder mal hin will oder mal hinguckt.
0: Ja, da haben wir ja vorher den Christi Moore gehört, ne? Der hat ja auch so in dieser Richtung
1: brilliert. Ja, also an dem Sonnabend ist es ja immer so, manchmal ist gar nichts und dann machen sie an einem Tag alles. Und dann ist der nächste Sonnabend, der 26., da machen sie wieder alles. Ja,
0: das vieles von dem, was du da eben vorgelesen hast, das kenne ich gar nicht. Das ist, als würde ein Mondmensch mit mir sprechen. Ich verstehe da kein einziges Wort.
1: Die Einschläge.
0: Ja, ach, das macht doch nichts. Ich bin zu alt für so einen Quatsch.
1: Ja, gestern war zum Beispiel Batman-Tag. Da hättest du dann auch dabei sein können, ja.
0: Echt wohl?
1: Ja, ist auch Spaß. Ja, diese Comics und so, da haben wir auch geguckt. In Jena gibt es einen Comicladen und zum Batman-Tag kannst du dann irgendwelche Masken auf Kleber oder irgendwelche
0: Hätte ich ein böser Mann sein können dürfen.
1: Ja, also ich wollte den Umhang für dich mitnehmen, aber den hatten sie nicht.
0: Ja, okay. Naja, man kann nicht alles haben, ne? Okay, mein Luzi, Du, ja. Hast du schon verraten, was du aufgelegt haben möchtest?
1: Das haben sie mir diese Woche ins Ohr gewurmt, irgendwie, weil sie es im Radio gespielt haben und ihr Kontrast wollt, habe ich mir was von 1979 aus der Disco-Zeit gewünscht. Und
0: ja.
1: Noch ein Sommer mit Hot Stuff, ja.
0: Oh, das ist aber auch lange nicht aufgelegt worden.
1: Ja, nee, wie gesagt, das ist eigentlich so Disco-Musik, aber ich finde da als eines der genialen
0: Gitarrenriffs
1: verbaut.
0: Ja, da gab es schon ein paar schöne Sachen.
1: Ja, ich weiß zwar bis heute noch nicht, wer das gemacht hat, aber ich finde das Gitarrenriff da drin immer wieder gut. Ja.
0: Okay, dann lauschen wir nachher mal und wollen das in Erinnerung zurückholen, ne?
1: Na, ich grüße den Udo, den Frank und wie sie alle heißen und wie gesagt, die Feuerwehr habe ich schon wieder gesehen, die haben wieder vorne ihr Schwimmen da gemacht, wahrscheinlich, wo sie üben, wie sie Leute retten.
0: Ja, ja.
1: Und ansonsten alle, wie gesagt, die für uns arbeiten, ohne dass wir es merken. Ja.
0: Alle im Backstage, gell?
1: Na, genau.
0: Okay, mein liebes Luzi-Kind, ich wünsche dir einen scharnuckeligen Sonntag. Viel Spaß bei dem, was du heute noch so tust, ne?
1: Na gut, und vielleicht treffe ich ja ein paar Hörer im Kloster.
0: Ja, in diesem Sinne. Tschüss, mein Freund.
1: Tschüss.
0: Tschüss.

0: Da haben wir die alte Disco-Ära mal bedient. Warum denn nicht? So, jetzt habe ich hier Andreas. Der Andreas, jetzt wird es wieder Andreas, ne, mein Guter? Ich wünsche dir einen schönen Sonntag, mein Guter.
1: Schönen Morgen, Herr Schaller.
0: Ja, grüße dich. Ich habe jetzt gerade mitgekriegt, so im Gespräch, dass du dir einen wunderschönen Schnuckelsong ausgesucht hast, lange nicht gehört. Ich habe mir so gedacht, na, das wird ja schön, dass du den mal wieder hören darfst.
1: Genau, Platz für den Tier, Spinning Wheels.
0: Jawohl, ja. Freuen wir uns. So, mein Guter, und du darfst jetzt das Geräusch machen dazu.
1: Ja, ich grüße die 12B, die wir bald wiedersehen. Und ich grüße natürlich auch alle Hörer, meine Weiß raus.
0: Okay.
1: Dann legen wir gleich los.
0: Okay, mein Guter. Dir einen schönen, schnuckeligen Sonntag und gesund bleiben.
1: Jo, alles klar, tschüss.
0: Tschüss.

0: wollte ich noch hören. Suse, liebe Suse, was raschelt im Stroh? Ne? So, meine lieben Kennersch, jetzt haben wir es fast geschafft.
1: Ne? Naja, wir haben noch für zwei oder drei Titel haben wir auf jeden Fall noch Zeit. Moin Männers, also die Cass Elliot von ehemals The Mamas and The Papas wäre gestern auch schon 85 geworden. Deshalb mal bitte ihren Solo-Song One-Way-Ticket. Allen einen schönen Sonntag wünscht Lutz aus Schöden. Und die Legende sagt ja, dass die an einem Schinkenbrot erstickt.
2: Ja, das habe ich auch gehört.
0: Ja, beim Fressen umgekommen.
2: Ja, oder so formuliert.

0: One-Way-Ticket. Du, sag mal, mein lieber Frank, wie bist du gekommen heute? Mit Rad? Mit zwei Rad?
1: Mit dem Roller.
0: Mit dem Roller, siehst du? Mit dem Roller ist er gekommen. Okay.
2: Ja, wir machen den nächsten Wunsch. Guten Morgen ins Studio. Heute wünsche ich mir von Shocking Blue, Shocking You. Liebe Grüße gehen an den Lennox und an meine Mutti, schreibt hier die Maria. Ich kenne den Titel gar nicht. Mal gucken.

0: Ja.
1: Da nichts bekannter wäre Venus gewesen.
0: Mm-hmm. Ja. Oder Never Marry a Railroad Man.
1: Ja, genau. Das war auch ein sehr, sehr, sehr schönes Stück gewesen.
2: So. Okay. Wir müssen uns ein bisschen beeilen. Grüße an das heutige Studio-Trio und danke für die Kindertagsgrüße von Opa Frank. Ich möchte hiermit die Boot der Jugend von den Putis wünschen. Viele Grüße aus Rudelstadt, schreibt die Anita.

0: Da hat sich der Frank gefreut. Ne? So, ihr Lieben, da ist die Runde durch und der Thomas hatte noch ein großes Bedürfnis, nochmal zu sprechen, gell?
1: Hab ich das?
2: Nee, ganz schön. Hallo, wir sitzen hier in Jena und hören euch immer am Sonntag. Würde mich freuen, wenn ihr in Fashion von Gregory Porter spielen könntet und wenn ich die Moschnitzkas grüßen könnte. Mr. Konjunktiv, ist alles passiert, hier kommt noch ein Stück weit Gregory Porter.

0: Ich sage ein dickes, dickes Dankeschön an meinen lieben Freund, an Thomas und an meinen lieben Freund, den Markus und an unseren lieben, lieben Gast, der immer was zu futtern mitbringt, der liebe Frank.
1: Danke, Onkel Walter.
0: Tschüss, ihr Lieben. Winge, winge. Euch eine schöne Zeit. Wir sehen uns ja, hören uns ja 14 Tage, in 3 Wochen wieder.
2: In 3 Wochen, ja. So Gott will.
0: Ja, und wenn jemand sich bereit erklärt, hier in das Studio zu kommen, den Walter zu unterstützen, ich würde mich riesig freuen. Kommt einfach mal hier längsseits, gell?
3: Auch keine Angst zu haben, der Walter beißt nicht.
0: Nein.
3: Hier ist es total schnuckelig.
0: Okay.
3: Euch einen schönen Sonntag.
0: Jawohl.
3: Tschüss.
0: Tschüss.

0: was wir jetzt machen? Nee, nee, das könnt ihr nicht erraten. Da kommt ihr einfach nicht drauf. Passt mal schön auf. Wir machen jetzt nämlich Schluss. Tschüss, Platschquatsch. Auf Wiedersehen, sagt Pippi Platsch der Liebe.
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4: Sonntag. Ein Gottesdienst der ganz besonderen Art findet 9.30 Uhr in der Johanneskirche Saalfeld statt, nämlich ein interkultureller. Goldestal ist auch ein wunderbares Ausflugsziel. Hier bietet es sich an, das Haus der Kultur zu besuchen am Goldberg 2. Es hat geöffnet von 10 bis 17 Uhr. Zum Kindertag gibt es die vielfältigsten Angebote, so verspricht man, von 10 bis 16 Uhr in der Saalfelder Schwimmhalle. Badespaß für Groß und Klein. Starke Ritter lagern auf dem Hof der Leuchtenburg und lassen ganz viel Nähe zu. Außerdem könnte man nach vorheriger Anmeldung im Saalfelder Stadtmuseum von 14 Uhr auf eine Zeitreise gehen. Und im Rahmen mein erster Kinobesuch flimmern im Cineplex Saalfeld ab 14 Uhr die Abenteuer des kleinen Maulwurfs über die Leinwand. Nicht verpassen sollte man auch die zweite Vorstellung des Tanztheaters im Pößnecker Freizeitzentrum um 15 Uhr. Eine schöne Zeit wünscht Ihnen wie immer Karin Berger, Radio SRB.

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3: Nun sitzen wir hier im Hinterhof bei der Familie Weigel und sind eigentlich ein bisschen wehmütig, denn ich muss sagen, ich habe gerne mit Ihnen zusammengearbeitet. Es war irgendwie merkwürdig, als ich das dann schwarz auf weiß im Blättchen gelesen habe, dass Sie und Ihr Mann Saalfeld verlassen.
4: Ja, wir werden um den 1. November herum eingeführt. Und dann gibt es eben noch das eine und andere. Und wir haben ja auch noch 4 Kinder, die auch gerade alle umziehen, fast alle. Und das ist wirklich eine richtige Veränderungsphase. Aber ich will mal dazu sagen, als ich im Januar die Jahreslosung besprach, unter anderem auch bei der Radioandacht, da war mir auch noch nicht klar, dass die mich ganz persönlich betreffen würde. Aber ich fand die schon immer sehr anziehend und schön, weil Sie erinnern sich, Gott spricht, ich mache alles neu. Und jetzt wird tatsächlich alles neu und anders. Das vermutlich hängt Gott mit im Spiel.
3: Ja, wie soll es auch anders sein bei Ihnen?
4: Das hoffe ich sehr.
3: Aber der Kreis schließt sich schon wieder, nämlich, wo haben Sie begonnen, auch hinsichtlich des Radios?
4: Ja, die Wurzeln des Radios, die hatte ich tatsächlich in Aschersleben. Da habe ich das erste Mal mit Radio HBW, Harz-Bürdewelle, zusammengearbeitet. Wir haben tolle Dinge gemacht, lebendigen Adventskalender und Andachten. Da war ich Projektpfarrerin für die Landesgartenschau in Aschersleben und da war das super. Deswegen hatte ich ja auch ein offenes Ohr für die Anliegen von Radio SRB und kenne mich auch ein bisschen aus mit dem Bürgerradios und der Verknüpfung zwischen unterschiedlichen Bürgerinnen und auch Anliegen. Das braucht es ja, damit das Bürgerradio sichtbar wird.
3: Ja, nun gehen Sie wohin?
4: Wir ziehen nach Halberstadt in Sachsen-Anhalt und ich arbeite, ich glaube, heute heißt das Fluide. Also ich quasi bin so zwischen Quedlinburg, Wernigerode und Halberstadt unterwegs und arbeite als Klinikseelsorgerin an dem Harzkliniken in Wernigerode und Quedlinburg und am Amios-Klinikum in Halberstadt. Was heißt arbeite? Ich werde die Klinikseelsorge dort beleben und neu aufbauen, in Klammern müssen. Es gab schon da auch nicht so erfreuliche Umstände, die dazu geführt haben, dass die Krankenhäuser sich wohl auch aus der Mitfinanzierung zurückzogen und es ist ein Personalmangel und so weiter. Also 3 Kliniken sind auch 4.
3: Waren Sie denn schon mal vor Ort und haben sich schon mal umgeschaut? Oder lassen Sie es einfach auf sich zukommen und dann wird, sag ich mal, ein Wägelchen gepackt mit dem, was wichtig ist. Das ist ja bestimmt nicht nur ein Wägelchen und wird dann dorthin gefahren.
4: Also wir haben uns zurzeit mehr beschäftigt mit den neuen Arbeitsstellen meines Mannes, weil die wurden errichtet, damit wir gemeinsam gehen können, weil es war ja erstmal nur eine Stelle ausgeschrieben und die evangelisch-reformierte Gemeinde in Halberstadt in der schönen Liebfrauenkirche gegenüber vom Halberstädter Dom. Übrigens eine tolle romanische Kirche, 1000 Jahre alt.
3: Das ist trotzdem Wahnsinn. Also,
4: die haben auch eine neue Pfarrerin gesucht und waren vakant, aber nur zur Hälfte. Und dann wird mein Mann noch in 2 Kirchen spielen, die sich ja jetzt immer öfter gründen, weil Orte zusammenrücken müssen. Wird er noch eine Gemeindereferentin begleiten, die sich dort einarbeitet und sozusagen auch den Gemeinden wieder als Ansprechpartner und als kompetenter Facher zur Verfügung stehen. Und das Witzige ist, eins der Kirchenspiele habe ich als junge Pfarrerin gegründet. Bode Selke Aue, was für ein wunderbarer Name. Und das war eines der ersten Kirchenspiele, die es überhaupt gab. In der Kirchenprovinz Sachsen ehemals, also die beiden Landeskirchen sind ja fusioniert, da war das schon länger schwierig mit den Gemeinden der Größe und den Pfarrstellen. Und da war ich Vikarin in Quedlinburg und habe dann noch ein Jahr in den Gemeinden, Nachbargemeinden gearbeitet, weil ich so gerne da gelebt habe. Und dann habe ich das da irgendwie durchgezogen. Das war gar nicht schön. Da waren die Leute doch auch sehr traurig, dass ihre Eigenständigkeit verloren ging. Aber Bode Selke Aue hat sie dann wieder versöhnt. Und das gibt es noch. Jetzt allerdings ist es natürlich noch größer geworden als damals. Aber es sind so, vielleicht merken Sie das jetzt schon, sind schon bestimmte Dinge, wo für mich auch vieles wieder lebendig wird, wo ich mal gestartet bin. Und das ist übrigens auch einer der Gründe, warum ich da gerne hingehe. Da schließt sich irgendwie der berufliche Kreis. Die Kliniken und all die Umstände kenne ich ein bisschen, weil ich ja da schon gelebt habe. Und ich kenne auch Mitarbeitende über die Jahre. Übrigens gibt es da grüne Damen und Herren. Und in Quedlinburg sind die grünen Damen jetzt ältere Rentnerinnen und waren damals, als ich Vikarin war, die Mütter der ersten Konfirmanden. Wir haben uns auch wieder erkannt, das ist schon irre. 30 ja. Jahre.
3: Liegen dazwischen, ja. Sozusagen.
4: Also es ist jetzt irgendwie schon auch ein Wiederkommen, aber irgendwie auch nicht jetzt hier so durch seltsame Beziehungsgeflechte oder so. Aber es ist total schön, dass offensichtlich von damals was übrig geblieben ist, was jetzt wieder auflebt. Und die freuen sich auch voll.
2: Wenn Sie jetzt einen Koffer voll von hier mitnehmen könnten, was würden Sie einpacken?
4: Oh Gott, das ist gerade kompliziert, weil ich gerade so sehr ausmüllen muss, weil wir viel zu viel haben und unsere Wohnung wird kleiner.
2: Sie könnten ja auch sagen, ich würde zum Beispiel den oder jenen gern mitnehmen. Klein beamen sozusagen und in den Koffer packen und mitnehmen.
4: Also ich habe so drei Grundpfeiler als Pfarrerin, die mich mein ganzes Pfarrerinnenleben begleiten und die auch in Quedlinburg schon groß geworden sind. Da habe ich ja in den 90er Jahren angefangen und da waren so Sachen wie Friedensdekade, Friedensgebete, Schöpfungsbewahrungsimpulse oder Gerechtigkeitsfragen wurden ausgetauscht und belebt. Und da gab es eine Menge Leute, die auch sozusagen quer eingestiegen sind und wo wir zusammengekommen sind, obwohl wir vielleicht politisch nicht dieselbe Partei wählten oder so. Und deswegen bin ich auch nach Saalfeld gekommen, weil das im Ausschreibungstext vor 9 Jahren auch als wichtiger Pfeiler gewesen ist. Und wir haben ja die Vertauen zusammen gegründet. Demokratieausschuss habe ich mitgestaltet, interkulturelle Woche mit Modenschau unter der Himmelswiese, Schöpfungszeit an sich, anderer Advent. So diese Dinge, die ich auch hier versucht habe einzubringen und damit also auch neue Impulse zu setzen, die nehme ich selbstverständlich mit. Und ich habe auch bemerkt und gefühlt, und das merke ich auch jetzt an den Reaktionen von Menschen, dass es immer wieder gelingen kann, neue Menschen in die Gemeinde zu verlocken. Also, dass sich auch Erwachsene taufen lassen, dass die einen Platz in der Gemeinde finden, dass wir uns öffnen und dass nicht immer alles so bleiben muss, wie es schon immer war. Das ist so mein Mantra, passt ja auch zur Jahreslosung. Gott spricht sie, ich mache alles neu.
2: Dann vielen Dank und ich wünsche Ihnen beiden viel Kraft für die neuen Aufgaben. Gesundheit vor allen Dingen, dass alles so sich fügt, wie Sie sich das so ein bisschen vorstellen.
4: Ja, es ist ja gerade Schöpfungszeit, die beginnt am 1. September, haben wir glaube ich auch letztes Jahr eine andere gemacht dazu. Und die Schöpfungszeit hat ein Bibelwort aus des Propheten Hiob, was ja eigentlich ein schwieriges Bibelbuch ist. Jeder weiß, Hiobs Botschaften und so. Genau. Für manche mag dieser Weggang auch eine sein. Aber ein Vers von Hiob, siehe, wie weit die Erde ist, ist gerade sozusagen das Motto der Schöpfungszeit. Und ich finde, das ist auch so was Ermunterndes, wenn wir so nicht nur Schöpfungszeit irgendwie quasi begehen, sondern wenn wir wirklich schöpferisch bleiben und werden und sehen, was uns alles für Gaben gegeben sind und was wir empfinden und tun und teilen können. Und nicht immer nur sozusagen Hiobsbotschaften austauschen.
2: In diesem Sinne. Es war zwar eine Hiobsbotschaft, das zu erfahren, dass Sie weggehen, aber wir machen...
4: Siehe, wie weit die Erde ist.
2: Vielen, vielen Dank, dass Sie Zeit hatten.
4: Danke.
2: Für das Gespräch.
4: Ich danke Ihnen auch. Und ich denke, wenn sich Menschen verbunden haben, dann geht die Verbundenheit nicht verloren durch einen Ortswechsel.
2: Im Gespräch mit Pfarrerin Christina Weigel war für Sie Karin Berger, Radio SRB.

0: Welttage, Jahrestage, Gedenktage und Feiertage. Wir behalten für euch den Überblick und sagen euch, welches Thema die Menschen heute bewegt.
1: Jedes Jahr wird am 20. September der Weltkindertag begangen. So auch heute. Grund genug für uns zu schauen, was es mit dem Tag auf sich hat und die Frage zu klären, wo genau der Tag eigentlich ein Feiertag ist. Im Jahr 1954, genauer am 21. September, wurde UNICEF von den Vereinten Nationen beauftragt, einen weltweiten Kindertag einzurichten. Jedes Land sollte einen eigenen Weltkindertag feiern. UNICEF empfahl den 20. September, was von der ehemaligen BRD so übernommen wurde. Dieser Tag wurde lange Zeit nicht wahrgenommen, bis das Deutsche Kinderhilfswerk 1989 große Feste organisierte. Der Weltkindertag soll auf die Kinderrechte und die Bedürfnisse von Kindern aufmerksam machen. Zudem soll er Kindersicherheit und die Rechte der Kinder ins Licht der Öffentlichkeit bringen. Außerdem soll er dafür sorgen, dass Kinder mehr in der Politik bedacht werden. Jedes Jahr steht der Weltkindertag unter einem anderen Motto. Dieses Jahr ist es: Jedes Kind braucht eine Zukunft. Damit soll stärkeres Engagement für eine gerechte und lebenswerte Zukunft junger Menschen geschaffen werden. So fordert es das Deutsche Kinderhilfswerk und UNICEF Deutschland. Gerade jetzt, in Zeiten immer größerer Konflikte und Probleme auf der Welt, sei es der Ukraine-Krieg, die Pandemie oder der Klimawandel und die damit einhergehenden Katastrophen auf der Welt, ist es noch wichtiger, sich für Kinder einzusetzen. Zum heutigen Tag werden viele Feste, Demonstrationen und andere Veranstaltungen für die Zukunft der Kinder im ganzen Land veranstaltet. Und um die letzte Frage zu klären, nur in Thüringen ist der heutige Weltkindertag ein Feiertag, ansonsten in keinem anderen Bundesland. Übrigens, falls Sie schon immer gefragt haben, warum es den Kindertag zweimal gibt, das liegt daran, dass der 1. Juni in der ehemaligen DDR und anderen sozialistischen Ländern der Kindertag war und man hat ihn nach der Wende einfach beibehalten. Dies war ein Beitrag von Janine Vogt. 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
1: Am Sonntag, dem 20. September 2026, findet von 14 bis 18 Uhr das dritte Schremscher-Fest statt. Auf dem Sportplatz in der Schremsche. Das Aktionsnetzwerk STARK, bestehend aus WGR, RUVO, Diakonie Rudolstadt, SV 1883 Schwarzer e.V., Thüringer Landvolkbildung e.V., der Bürgergruppe Gemeinsam für Schwarzer und der AWO Rudolstadt richtet das Mehrgenerationenfest in diesem Jahr gemeinsam mit dem Netzwerk Jugendarbeit als zentrales Fest zum Weltkindertag aus. Die Aktion Mensch unterstützt das Vorhaben. Übrigens, das Wochenende startet bereits am Vorabend, nämlich am Samstag, dem 19. September, mit einem Open-Air-Kinoabend auf dem Gelände, zu dem alle Bürger als Gäste willkommen sind. Eine Besonderheit bei der Ausgestaltung des Sonntags: Das Netzwerk Jugendarbeit bezieht Kinder und Jugendliche gezielt in die Auswahl der Angebote ein, um deren Interessen rund um das Thema Kinderrechte direkt aufzugreifen. Das weitläufige Sportplatzgelände bietet reichlich Platz und die nötige Logistik. Gesucht werden noch Vereine, Initiativen, Händler sowie Bürger, die sich mit Ständen, Mitmachaktionen, Essen und Trinken oder Bühnenbeiträgen beteiligen möchten. Da das Gelände in den kommenden Jahren Schritt für Schritt gemeinsam mit den Bürgern umgestaltet werden soll, bietet das Fest zudem eine besondere Gelegenheit. Denn vor Ort können die ersten Umgestaltungspläne eingesehen werden, die aus dem ersten Beteiligungsverfahren hervorgegangen sind. Besucher sind also herzlich eingeladen, die Entwürfe zu diskutieren, neue Ideen einzubringen und sich direkt für die aktive Mitgestaltung an den kommenden Schritten zu registrieren. Das waren Auszüge einer Mitteilung von Sarah Seifert, Abteilung Öffentlichkeitsarbeit und Marketing, der AWO Soziale Dienste Rudolstadt GmbH, am Mikrofon für Sie Karin Berger, Radio SRB.

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1: Klaus-Joachim Otto Winter oder einfach Joe, Jahrgang 1944, arbeitete als Pfarrer in Langschade. Joe war aber auch ein begnadeter Lyriker. Dies stellt er unter Beweis, zum Beispiel in seinem Gedichtband Quergewendet oder seinem Buch Die Bande mit Gedichten und Zitaten aus Stasi-Akten. 2000 erschien ein weiteres Buch von ihm mit dem Titel Nota, 49 Lieder und Noten. Auf der zweiten Seite des Buches bedankt sich Joe bei Knut Schieferdecker fürs Notenschreiben. Und mit ihm traf ich mich in der Kreismusikschule Saalfeld, seinem jetzigen Wirkungskreis, als Lehrer und fragte ihn, wann und wo haben Sie Joe kennengelernt und wie kam es zur Zusammenarbeit mit ihm an diesem Buch?
2: Als ich Abitur gemacht habe, wurde in Braunsdorf und oben in Ansgereuth das Jugendrüstheim sozusagen umgebaut oder renoviert. Und das war eine tolle Aufgabe für uns, die ja in der JG in Saalfeld waren. Naja, und da kam Joe Winter halt mit seinem Moped ab und zu mal angeknattert und hat da auch ein paar junge Leute mitgebracht. So kamen wir ins Gespräch und in der Mittagspause hat er halt die Gitarre rausgenommen und ein paar Lieder gespielt. Somit wusste ich, dass das so sein Metier war. Er hat ja auch die Gitarre bei sich im Gottesdienst eingesetzt und hat auch ein paar von seinen Gedichten vorgetragen. Naja, und dann war eine ganze Weile Ruhe. Ich bin nach Weimar zum Studium gegangen, bis er dann eines Tages, ich glaube es war im Frühjahr 2000, bei mir in der Musikschule stand und sagte, du Knut, ich habe eine Idee, ich will meine Lieder rausbringen. Ich brauche einen, der das alles aufschreibt. Hatte seine Gitarre dabei, er legte auch gleich los und brachte so, ich sage jetzt mal, einen bunten Strauß seiner Melodien zu Gehör und sagte, ja, und das würde ich gerne rausbringen und kannst mir helfen, da die Noten zu schreiben. Tja, und dann hat er mich halt regelmäßig jede Woche abends nach dem Unterricht besucht. Er hat mir ein Lied vorgespielt, sagte so seine Vorstellung und ich habe dann das versucht aufzuschreiben, was natürlich etwas schwierig war, weil die erste Variante hat er zum Beispiel um 8 gespielt und 2 nach 8 kam die nächste Variante und dann die nächste Variante. Also wir mussten uns dann schon teilweise einigen, welche Variante wir nehmen. Also er hatte schon einen Plan, aber er hatte auch einige Variationen seiner Lieder, sodass wir dann vielleicht pro Sitzung oder pro Treff oder pro Zusammenkunft gerade mal ein Lied geschafft haben. Das hat sich dann über mehrere Wochen hingezogen. Und er war auch so, dass er dann nach 3-4 Wochen sagte, du, das Erste, was wir hier aufgenommen haben, das geht nicht so, das müssen wir anders machen. Also haben wir wieder von vorne angefangen.
3: Also er gab den Ton an? Oder inwieweit hatten Sie da auch Mitspracherecht?
2: Er gab den Ton an und ich kann mich an eine Sache erinnern. Da habe ich gesagt, na, pass auf, wenn du die und die Harmonie nimmst, dann müssen wir ja vorne die Vorzeichen setzen. Da meinte er, ach hör auf, wenn die dann die ganzen Vorzeichen sehen, dann spielen sie das Lied nicht. Wir machen jetzt gar keine und schreiben das einfach drinne und dann ist es okay. Und naja, es war, wie heißt es so schön, einige Sachen waren sehr unorthodox. Aber es ist ein schönes Buch entstanden und es war ein angenehmes Arbeiten mit ihm, weil wir natürlich nicht nur Musik gemacht haben, wir haben uns unterhalten. Und
3: ja, welche Gesprächsthemen lagen da so zwischen Ihnen, sag ich mal einfach?
2: Bei der Arbeit von diesem jetzigen Heft Nota war natürlich Hauptsache die Gedichte, die er dann für sich vertont hat. Und er hatte zu jedem Lied eigentlich so die Entstehungsgeschichte erzählt. Und das war sehr interessant, weil eigentlich an jedem Stück ein Stückchen Lebensgeschichte oder wir würden heute sagen, ein Stückchen Zeitgeschichte hing. Sie müssen sich das so vorstellen, der kommt, singt, ich schreibe auf, nach 10 Minuten ist es fertig. Nein, es wurde
3: gerungen. Um jede Note.
2: Nicht um jede Note gerungen, aber er hat halt auch die ganzen Geschichten zu diesen Stücken erzählt. Zum Beispiel ein Stück hier ist das Lili Marleen. Das weiß ich noch. Und da hat er erstmal die ganze Geschichte auch erzählt von seiner Familie und vom Krieg und was passiert ist. Und das Lied Lili Marleen war ja, sage ich, im letzten Krieg das meistverbreitetste Lied. Also in jedem Schützengraben wurde dieses Lied eigentlich gesungen, ob nun auf Englisch, Französisch oder Deutsch. Es war ein Lied, was die Leute bewegt hat. Und er hat gesagt, Er war gegen Krieg, er war gegen Waffen, er war für seinen Friedensweg. Er hat gesagt, ja, und genau, und aus diesem Grund habe ich diese Melodie genommen. Mhm. Heute müsste man sich wahrscheinlich genau erkundigen, ob man das überhaupt verwenden darf.
3: Kam es denn zur Aufführung?
2: Also er hat seine Lieder auch ja im Gottesdienst und so weiter verwendet, aber wir haben keinen Liederabend gemacht. Mhm. Joe Winter und Co. singt seine Lieder. Nein, das war nicht. Das war wirklich nicht. Hier ging es ganz einfach darum, er wollte, dass die Sachen, die ihn bewegt haben, die er musikalisch ausdrücken wollte, dass die einfach aufgezeichnet werden. Und ich meine, es ist eine gute Sache. So viele Bücher und so viele Hefte existieren gar nicht mehr. Aber das, was er erreichen wollte, hat er wahrscheinlich damit erreicht.
3: Dass wir auch darüber reden, nach 20 Jahren.
2: Dass wir nach 20 Jahren, ja. Es wären wahrscheinlich noch mehr, viele, viele Hefte entstanden, aber...
3: Wenn Sie Joe Winter mit einem Wort beschreiben müssen, mit einem Wort, was fällt Ihnen da sofort ein?
2: Mit einem Wort?
3: Ja.
2: Also, es gibt den Begriff des norddeutschen Dickschädels. Er war es nicht, aber so war er. Er hatte von allem einen Plan und das hat er versucht durchzudrücken. Also, er konnte schon ganz schön stur sein.
3: Fordernd.
2: Er war fordernd. Ja. Er war fordernd in seiner Art. Er hat das Ziel, was er wollte, nicht aus den Augen gelassen. Es war nicht jedermanns Geschmack, seine Art und Weise. Er konnte natürlich auch schnell verletzend sein. Aber ihm ging es um die Sache. Und in der heutigen Zeit würde ich sagen, Respekt, sehr positiv.
3: Ja, solche Menschen müsste es mehr geben.
2: Ja, solche Menschen müsste es vielleicht mehr geben. Solche Menschen gibt es bestimmt auch mehr, aber diese Menschen müssten auch dann die Courage haben, ihre Meinung zu äußern und aus dem, sagen wir mal, aus dem Schatten rauszugehen und sagen, okay, das ist meine Meinung, ich will versuchen, das mit hier, sagen wir, unser Leben zu gestalten und das ist mein Beitrag dafür. Also er wollte immer einen Beitrag zum Leben bieten.
3: Vielen Dank.
2: Gern geschehen.
1: Im Gespräch mit Knut Schieferdecker war für Sie Karin Berger, Radio SRB.

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0: 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Hallo, liebe Märchenfreunde aus nah und fern. Hier meldet sich Richard von der Fledermaus-Redaktion im Bürgerradio Erfurt. Heute entführe ich euch mit drei Geschichten nach Tadschikistan. Tadschikistan liegt in Zentralasien. Es grenzt an Usbekistan, Kirgisistan, China und Afghanistan. Fast das gesamte Land besteht aus Hochgebirgen. Zugang zu einem Meer hat Tadschikistan nicht. Es ist deshalb ein Binnenstaat. Aber auch in diesem Land erzählen sich die Menschen viele schöne Geschichten. Und drei davon habe ich heute rausgesucht. Zunächst hört ihr die Stadt Nawobod, danach Eratsch der Recke und Sarina und Bachodur. Viel Spaß!
1: Die Stadt Nawobod. Es lebte einmal ein gütiger und gerechter Mann, der war ein erfahrener, geschickter Gärtner und hatte im Verlauf seines Lebens einen herrlichen großen Garten angelegt. Als nun der Mann alt geworden war und nicht mehr selber im Garten arbeiten konnte, überließ er die Pflege des Gartens seinem Sohn Hamdam, der die Gutherzigkeit und Gerechtigkeit von seinem Vater geerbt hatte und wie er die gleiche Liebe zu Blumen und Bäumen hegte. Hamdam war verheiratet und hatte zwei prächtige Söhne. Als Hamdams Vater seinen Tod nahen fühlte, rief er seinen Sohn zu sich und tat ihm im Beisein von Freunden und Nachbarn seinen letzten Willen kund. Er sagte: »Mein vielgeliebter Sohn Hamdam, ich werde bald sterben. Du aber lass das Werk, das ich begonnen, nicht achtlos liegen. Lass die einmal brennende Lampe nicht verlöschen. Arbeite ehrlich, sei gut und gerecht. Eigne dir niemals an, was einem anderen gehört. Betrachte das als mein Vermächtnis. Soweit ich mich erinnern kann, ließ ich mir von niemandem etwas geben und habe deshalb auch keine Schulden. Aber manchmal lässt uns das Gedächtnis im Stich und es wäre möglich, dass ich mir doch von irgendjemand etwas borgte und es dann vergessen habe. Wenn dich daher jemand bitten sollte, meine Schulden zu bezahlen, so weise ihn nicht zurück. Tu mir die Schande nicht an. Störe nicht den Frieden meiner Gebeine im Grabe.« Nachdem er das gesagt, verstummte der Kranke und verlor das Bewusstsein. Still verließen ihn die Anwesenden.
2: »Hallo, Hamdam! Gedenke der Worte deines Vaters, besonders der zuletzt Gesagten!« rief Hamdam ein Händler vom Tor aus zu, wo er stehen geblieben war. In der gleichen Nacht starb der alte Mann. Hamdam bestattete den Vater mit großen Ehren und beweinte ihn lange Zeit. Er bemühte sich, so zu sein, wie es ihm der Vater geboten hatte. Von früh bis spät arbeitete er fleißig im Garten, war gastfreundlich und nahm alle auf, die der Unterkunft und Hilfe bedurften. Eines Abends kam jener Händler zu Hamdam in den Garten, der dabei gewesen war, als dessen Vater seinen letzten Willen kundtat. »Sei mir gegrüßt, Hamdam. Ich komme in Geschäften zu dir. Dein seliger Vater borgte bei mir Geld. Er versprach mir damals, es mir bald zurückzugeben, aber dann hat er es wohl vergessen. Viel Zeit ist seither vergangen. Ich habe dich bislang nicht gemahnt, weil ich glaubte, du gäbest mir von allein des Vaters Schulden zurück. Hat dir denn dein Vater nichts von den Schulden gesagt?«
3: »Nein, er hat mir nichts gesagt«, versetzte Hamdam erstaunt.
2: »Wie viel Geld hat er sich denn von euch geborgt?«
3: 500 Tanga.«
2: »Wartet hier«, sprach Hamdam zum Händler, ging ins Haus hinein, kam gleich wieder zurück und gab dem Händler das Geld. »Ich danke auch schön. Jetzt wird dein Vater ruhig in seinem Grabe liegen. Hat doch der Sohn sein Andenken nicht entehrt.«
1: Einige Tage darauf kam der Bey zu Hamdam. Unschlüssig trat er hin und her,
3: als scheue er sich, das Gespräch zu beginnen. Schließlich aber sagte er bedeutungsvoll:
1: Hamdam, hat dir dein Vater vor seinem Tode nichts von seinen Schulden erzählt?
3: Nein, was ist es denn? Fragte Hamdam ängstlich.
1: Er ließ sich Getreide von mir. Das erste Mal waren es 10 Maß Weizen für deine Hochzeit. Ich habe ihn nie gemahnt und so blieb es hängen. Das zweite Mal zur Geburt deiner beiden Söhne holte er sich 12 Maß Weizen und 5 Maß Reis.
3: Seltsam, dass mir der Vater nie etwas von einer solchen Schuld erzählt hat, stotterte Hamdam ganz verwirrt.
1: Bisweilen lässt den Menschen das Gedächtnis im Stich, meinte der Bey.
3: Hamdam wusste nichts darauf zu erwidern. Er erinnerte sich der letzten Worte seines Vaters und war genötigt, die Schulden anzuerkennen. Um aber des Vaters Schulden bezahlen zu können, musste er einen Teil seines Gartens verkaufen. Nachdem diese Schulden bezahlt waren, kamen noch mehrere Leute zu Hamdam und forderten von ihm, er möge die Schulden seines Vaters begleichen. Hamdam konnte sich nun nicht mehr um den Garten kümmern, denn er hatte alle Hände voll zu tun mit dem Verkauf seiner Habe, die er vom Vater geerbt hatte. Schließlich hatten er und seine Familie nicht einmal mehr ein Dach über dem Kopf. Von nun an ließen ihn die Freunde und Bekannten seines Vaters in Ruhe.
4: »Es ist beschämend für uns, in der Heimatstadt Bettler zu sein«, sagte Hamdams Frau. »Alle Freunde haben sich von dir abgewandt. Keiner will dir helfen. Lass uns lieber mit den Kindern in die Fremde ziehen. Dort kennt uns niemand und keiner wird Anstoß daran nehmen, dass wir ein ärmliches Leben führen.«
3: Hamdam gefiel der Rat seiner Frau. Schon wenige Tage später verließ er mit seiner Frau und seinen Söhnen die Stadt. Lange wanderten sie durch Steppen und Wüsten. Schließlich erreichten sie das Meer. Im Hafen überredete Hamdam einen Schiffsherrn, ihn mit seiner Familie kostenlos irgendwohin, möglichst weit weg, zu befördern. Nachts erhob sich draußen auf dem Meer ein heftiger Sturm. Das Schiff wurde von einer Seite auf die andere geschleudert. In der Finsternis stieß es mit einem anderen Schiff zusammen, das ihnen entgegenfuhr. Beide Schiffe gingen in Trümmer. Viele Menschen ertranken, die wenigen Überlebenden aber trieben, an Schiffsplanken geklammert, auf dem Meer. So warfen die Wellen auch Hamdam mehrere Tage und Nächte hindurch auf dem Meer hin und her. Er war vor Hunger und Durst fast bewusstlos, ließ aber das Brett, an das er sich geklammert hatte, nicht aus den Händen. Der Sturm legte sich und der erschöpfte Hamdam streckte sich auf dem Brett aus und schlummerte ein. Das Meer aber trug ihn an Land. Und als das Brett ans Ufer stieß, erwachte Hamdam und erblickte vor sich eine unermessliche, kahle Wüste. Weder Tier noch Mensch schien jemals seinen Fuß hierher gesetzt zu haben, und kein Vogel verflöge sich hierher. Da gewahrte Hamdam einen kleinen Baum am Ufer. Mit Mühe schleppte er sich zu ihm hin und war bitter enttäuscht, denn der Baum hatte weder Blätter noch Früchte. Er war ganz verdorrt. Völlig entkräftet legte sich Hamdam unter den Baum und schlief sofort fest ein. Im Traum erblickte er seine Frau und seine beiden Söhne. Sie weinten und riefen ihn zu sich, schreckliche Seeungeheuer aber verwehrten ihm den Weg dahin. Auf einmal verschwand das alles und ein weißhaariger Greis in einem gelben Gewand und mit einem Turban auf dem Kopf näherte sich ihm und sagte: »Sei mir gegrüßt, Fremdling. Das Unglück hat dich in diese Wüste verschlagen. Aber lass dich vom Leid nicht niederdrücken und sitz nicht tatenlos da. Dieser Grund und Boden gehört dir. Arbeite und mach diese Wüste blühend. Geh ans Meer, greif mit den Händen ins Wasser und hole heraus, was du zu fassen bekommst. Das wird dir helfen, dein Ziel zu erreichen.«
1: und der Kreis entschwand. Hamdam aber erwachte und gewahrte neben sich die Spuren eines Löwen. Hamdam ging ans Meer, langte mit den Händen hinein, ergriff das, was er zu fassen bekam, und holte Seegras und farbige Steine heraus. Er warf so lange Steine ans Ufer, bis er müde war. Darauf begab er sich wieder zu dem Baum, um darunter zu ruhen, und erblickte mit einem Mal an dem Baum einen grünen Zweig, an welchem eine Frucht hing. Er pflückte die Frucht, stillte seinen Hunger damit und schlief ein. Nach ein paar Tagen hatte Hamdam bereits einen ganzen Berg herrlich funkelnder Steine aus dem Meer ans Ufer geschleppt. Nachts verbreiteten die Steine ein solches Licht, dass es in der Wüste hell war wie am Tage. In weiter Ferne vom Ufer aber führte eine Karawanenstraße durch die Wüste, und die Kameltreiber staunten, als sie das helle Licht sahen. Einige Männer erkühnten sich, zu erforschen, woher das Leuchten kam. Sie näherten sich dem Meeresufer und sahen dort Hamdam unter dem Baum sitzen und nicht weit von ihm den Haufen schöner, glänzender Steine. »Bist du ein Mensch oder ein Dev?« fragten sie Hamdam. »Woher hast du die wunderbaren Steine?« »Ich bin ein Mensch. Das Unglück hat mich hierher verschlagen. Diese kostbaren Steine aber habe ich mit meinen eigenen Händen aus dem Meere geborgen. Willst du sie uns nicht verkaufen?« »Verkaufen schon, aber nicht gegen Geld. Bringt mir Saatgut für Brotgetreide und Obstbäume und außerdem alles, was der Mensch zum Leben benötigt.« Die Kameltreiber waren es zufrieden, und Hamdam ließ zum Tausch für Saatgut und verschiedene Waren je einen Quersack voll Edelsteine auf jedes Kamel laden. Zufrieden zogen die Kameltreiber ihre Straße weiter und erzählten allen von ihrem vorteilhaften Tauschhandel. Es dauerte gar nicht lange, da machte jede Karawane einen Abstecher zu Hamdam und tauschte bei ihm ihre Waren gegen Edelsteine ein. Auch Baumaterialien und kunstfertige Meister brachten die Karawanen zu Hamdam. In der kahlen Einöde erblühten herrliche Gärten und schöne Häuser wuchsen empor, die gar bald eine ganze Stadt bildeten. Und Hamdam nannte sie Nawobot. Mitten in der Stadt aber erhob sich ein prächtiger Palast, dessen Wände mit den wunderbaren Edelsteinen verziert waren, die Hamdam vom Grund des Meeres heraufgeholt hatte. Der Palast leuchtete wie die Sonne und war von weit draußen im Meer zu sehen. Jedem, der die Stadt aufsuchte, sagte Hamdam: »Allen Witwen, allen Armen und Obdachlosen steht die Stadt Nawobot offen. Sie können mit mir zusammen arbeiten und werden hier alles bekommen, was sie zum Leben brauchen.« Die Bürger der Stadt wählten Hamdam zu ihrem Oberhaupt. Der Baum aber, unter dem Hamdam das erste Mal im Schlaf gesunken war, nachdem ihn das Meer an die öde Küste geworfen hatte, stand jetzt inmitten eines großen Gartens und war über und über mit Laub und Früchten bedeckt. Und jedes Mal, wenn Hamdam ihn ansah, musste er an seinen früheren Garten, an sein Haus und an seine Familie denken, die er damals im Meer ertrunken glaubte. Die Wunderstadt aber gelangte zu immer größerem Ruhm. Und aus allen Gegenden der Welt strömten die Menschen herbei und besichtigten die Stadt. Da fügte es sich, dass auch ein Kaufmann mit einer Frau, die er sich zur Schwester erkoren hatte, auf einem Schiff angereist kam, um die Stadt zu betrachten. Am Abend wollte der Kaufmann Hamdam einen Besuch abstatten. Vorher aber bat er, man möge doch vor die Tür zum Zimmer seiner Schwester zwei Wächter setzen. Bald saßen sich denn auch die zwei Burschen vor besagter Tür gegenüber. Doch weil sie sich fremd waren, wussten sie anfangs nicht, worüber sie miteinander reden sollten. »Es wird einem bald über, die ganze Nacht schweigend dazusitzen«, meinte schließlich der eine Bursche. »Wir wollen uns doch lieber was erzählen.« »Du hast, wie mir scheint, ein Hemd mehr abgetragen als ich und musst daher auch mehr wissen. Also fang du an zu erzählen.« »Gut, dann will ich etwas über mich selbst erzählen.«
3: Ich hatte einen jüngeren Bruder. Unsere Eltern waren arm geworden und hatten beschlossen, mit uns Kindern die Stadt zu verlassen. Ich kann mich noch erinnern, dass wir alle auf ein Schiff stiegen und irgendwo hinfuhren. In stockfinsterer Nacht stieß unser Schiff mit einem anderen zusammen und beide Schiffe zerbarsten in 1000 Stücke. Die meisten Menschen ertranken. Dieses Schicksal hat, wie ich wohl glauben muss, auch meine Eltern und meinen Bruder ereilt. Ich aber ward ans Ufer gespült. Ein guter Mensch las mich auf, bei dem arbeitete ich mehrere Jahre. Als ich aber von der Wunderstadt Navobot hörte, eilte ich hierher, um mein Glück zu versuchen. Der Regent der Stadt ist wie mein Vater, so gut und fürsorglich. Obendrein heißt er auch noch Hamdam wie mein Vater.
1: »Und wie heißt du?« fragte verblüfft der andere Bursche.
5: »Ich heiße Raffi.«
1: »Und wie heißt dein Bruder?«
5: »Hafiz.«
1: »Oh, Raffi, ich bin Hafiz, dein jüngerer Bruder.«
3: So fanden sich die beiden Brüder wieder, und sie umarmten und küssten sich. Die Frau aber, die sich der Kaufmann zur Schwester erkoren, hatte das Gespräch der beiden Brüder vor ihrer Tür mit angehört. Sie saß nun da und weinte bitterlich. Die Wächter aber hörten nicht ihr Weinen. Es war schon Morgen, als der Kaufmann kam, um seine Schwester abzuholen und mit ihr die Stadt zu besichtigen. Die Wächter gingen nach Hause.
1: »Was ist dir zugestoßen?« fragte der Kaufmann. »Du bist ja ganz verweint.«
3: »Daran sind meine Wächter schuld«, antwortete die Frau.
1: Ergrimmt lief der Kaufmann zu Hamdam und beklagte sich.
3: »Wir schwören, dass wir mit keinem Wort jene Frau beleidigt haben. Wir haben nur von uns selber gesprochen«, beteuerten die Wächter, als man sie vor Hamdam führte.
1: Hamdam ließ die Frau holen und befahl den Wächtern, »Wiederholt im Beisein der Frau, was ihr nachts miteinander gesprochen habt.« Und Rafi wiederholte alles, was er nachts erzählt hatte.
3: »Meine teuren Söhne, ich bin euer Vater«, rief Hamdam und schloss die beiden Jünglinge in seine Arme. Da entschleierte die Frau ihr Gesicht.
6: »Ihr, meine Kinder, mein Gemahl«, rief sie und brach in Tränen aus.
1: Und Hamdam sah, dass seine Frau vor ihm stand. Die Freude der vier Menschen kannte keine Grenzen. So kehrte in der herrlichen Stadt Navobot das Glück zu Hamdam zurück.

Eratsch der Recke. Es gab einmal eine Zeit, da lebte ein kunstfertiger Steinmetz mit Namen Safar. Er fertigte Mühlsteine an und verstand sich auf das Behauen von Steinblöcken für Pfosten, Palastsockel und Festungsmauern. Eines Tages überfielen furchtbare Ungeheuer, halb Tier, halb Mensch, sein Land. Gemeinsam mit all seinen Landsleuten zog der Steinmetz gegen die Ungeheuer in den Streit. Im Kampf siegten bald die einen, bald die anderen. Im Einzelkampf aber mit dem allerstärksten Ungeheuer geriet der Steinmetz in die Pranken des Untiers und wurde gefangen genommen. Und viele Jahre blieb Safar verschollen. Der Steinmetz aber hatte einen einjährigen Sohn namens Eratsch, der nun vaterlos aufwuchs. Von Kindheit an zeichnete sich Eratsch durch Tapferkeit und Klugheit aus. Durch seine Geschicklichkeit und seine Ehrerbietung, die er stets allen Menschen erwies, gewann er sich die Herzen aller Mitbewohner des Ortes. Die Mutter schickte ihn zur Schule. Eratsch lernte besser als alle anderen und war beliebt bei seinen Kameraden. In den Pausen war er stets von ihnen umringt und jede beliebige Hilfe konnten sie von ihm erhalten. Unter den Kindern nahm sich Eratsch aus wie der leuchtende Mond zwischen den flimmernden Sternen. Eratsch wuchs heran und wurde ein mächtiger, breitschultriger Recke mit starken Armen. Einst versammelten sich in den ersten Frühlingstagen alle Dorfbewohner, gekleidet in festliche Gewänder, auf einem großen Platz draußen vor dem Dorf. Dort wurden Reiter- und Ballspiele abgehalten. Ringkämpfer zeigten ihre Kraft, Sänger, Musikanten und Gaukler ihr meisterhaftes Können. Gemeinsam mit den anderen vergnügte sich auch Eratsch. An allen Wettspielen beteiligte er sich. Eine ganz besondere Meisterschaft und Geschicklichkeit aber zeigte er beim Ballspiel. Mehrere Male trieb er vom Pferderücken aus den Ball in das Tor des Gegners und löste bei den Zuschauern Händeklatschen und Begeisterung aus. Nun kam das Bogenschießen. Ein Ring war das Ziel. Außer Eratsch trafen nur noch zwei Schützen in den Ring. "Das ist gar nicht so schwer", versicherte Eratsch. "Ein kunstfertiger Schütze vermag drei Pfeile ineinander zu bohren. Wenn du das behauptest, musst du auch als Erster eine solche Kunstfertigkeit vorführen", riefen die Zuschauer. Eratsch nahm Bogen und Pfeile zur Hand, stützte den Ellbogen auf sein linkes Knie, neigte sich leicht zurück und schoss den ersten Pfeil in einen Baum. Den zweiten Pfeil jagte er in den ersten und den dritten dann in den zweiten Pfeil. Die begeisterten Rufe der Zuschauer schallten bis zum Himmel hinauf. Am zweiten Tag des Frühlingsfestes schlug Eratsch seine Gefährten ein Kriegsspiel vor. Aus Jünglingen und Knaben bildete er ein Heer und teilte es sodann in zwei Teile. Der eine Teil des Heers stellte die Feindesmacht dar, der andere Teil musste sich gegen den Feind zur Wehr setzen. Bei diesem Spiel offenbarte sich Eratsch als hervorragender Feldherr. Am dritten Tag erschienen Ringkämpfer aus den benachbarten Dörfern auf dem Festplatz. Auch Eratsch mit seinen Gefährten war zur Stelle. Von allen Seiten erklang Musik und Trommelschlag. Der Ringkampf begann. Die Ringkämpfer aus den verschiedenen Dörfern rangen miteinander. Alle Kämpfer aus Eratschs Dorf aber erlitten eine Niederlage. Da betrat Eratsch den Kampfplatz. Als der Kämpfer aus dem Nachbardorf den kaum 16-jährigen Jüngling sah, trat er zurück vom Kampf und sagte: "Du bist doch noch ein Kind. Musst dich mit Kindern messen." Diese Worte kränkten Eratsch und er rief: "Ob ich ein Kind bin oder nicht, ist hier nicht wichtig. Tritt vor und zeig, was du kannst." Bei diesen Worten ergriff er mit seiner Rechten des Gegners Hand und zerrte diesen mit solcher Gewalt auf sich zu, dass er fast drei Schritte über ihn hinwegflog. Der Ringkämpfer begriff, dass es einen ernstlichen Kampf geben würde. Er ging Eratsch schnell an, der aber packte ihn beim Kragen, riss ihn, während er sich bückte, auf sich zu, schleuderte ihn über sich hinweg und drückte ihn zu Boden. Von allen Seiten brauste der Beifallsturm auf und laut ertönten Hörnerklang und Trommelschall. Am Abend dann, als das Fest seinem Ende zuging, traten viele Leute, darunter auch manch ein Alter, an Eratsch heran und beglückwünschten ihn zu seinen Erfolgen. "Tausend Dank deinem Vater", so sprachen sie. "Du wirst ein ebenso tapferer Krieger werden, wie er einer gewesen ist." Als Eratsch seinen Vater so loben hörte, musste er das erste Mal ernstlich an ihn denken. "Meinen Vater halten die Ungeheuer gefangen.
und ich sitze hier seelenruhig herum, ging es ihm durch den Kopf. Eratsch verfärbte sich, tiefe Niedergeschlagenheit überkam ihn. Seine schönen großen Augen blickten trüb. Ärgerlich und verbittert kehrte er nach Hause zurück. Freudig, voll zärtlicher Fürsorge, empfing ihn dort die Mutter. Eratsch aber setzte sich traurig und schweigsam in einen Winkel und versank in tiefes Grübeln. Die feinfühlige Mutter spürte sofort, was der Grund war zu des Sohnes Trauer. Sie umarmte ihn mit Tränen in den Augen, küsste ihn auf die Stirn und sagte: »Mein teurer Eratsch, du Spross meines Glückes, warum bist du so traurig und verbittert an einem Festtag, an dem doch alle froh und vergnügt sind?« »Liebes Mütterchen«, sagte Eratsch, »wenn du heute auf dem Kampfplatz gewesen wärst und alles erlebt hättest, was mir widerfahren, so wärst du jetzt noch viel trauriger als ich.« Da bat ihn die Mutter, ihr doch zu erzählen, was er denn erlebt habe. Als sie alles gehört hatte, sagte sie voller Wehmut: »Sei nicht traurig, teures Söhnchen. Einmal muss dein Vater ja wiederkommen. Wann aber wird das sein? Und kann er sich selbst befreien? Ich habe den Vater noch nie gesehen. Du aber tröstest mich stets nur mit eitlen Hoffnungen.« Wohl oder übel musste nun die Mutter ihrem Sohn die ganze Wahrheit erzählen und sie begann: »Mein teurer Sohn, dein Vater, ein begabter Mann, war in friedlichen Zeiten ein vielgerühmter Steinmetz. Eines Tages überfielen blutdürstige Ungeheuer unser Land und dein Vater zog gegen diese Ungeheuer zu Felde. In den ersten Wochen gelangen Nachrichten vom Schlachtfeld zu uns, die von deines Vaters Kühnheit und Heldentum berichteten. Dann aber blieb jede Kunde von ihm aus. Es hieß, er sei in die Gefangenschaft der Devs, der schrecklichen, erbarmungslosen Ungeheuer geraten. Diese Ungeheuer haben riesige Augen, Köpfe mit Kuhohren, runde Nüstern und eingefallene Mäuler. Wo sie auch nur einen Menschen zu Gesicht bekommen, bemächtigen sie sich seiner und schleppen ihn mit sich fort. Diese Ungeheuer sind Feinde des ruhigen Lebens in unserem Lande. Allerorts bedrängen sie die friedfertigen Menschen, ob zu Wasser oder zu Lande. Sie selbst aber hausen in einer schwarzen Festung auf einem hohen Berg. Von Zeit zu Zeit verlassen die Ungeheuer ihre Festung, fallen über friedliche Länder her, die sie ausplündern und verwüsten und deren Menschen sie mit sich fortschleppen.« Eratsch lauschte den Worten seiner Mutter und malte sich aus, welche Qualen sein Vater in der Gefangenschaft bei den Ungeheuern erdulden musste. Die ganze Nacht träumte Eratsch von Kämpfen mit den Devs. Bald sah er sich inmitten einer glühenden Wüste, bald auf dem Rücken des dahinfliegenden Vogels Simurg, bald im Kampf mit einem der fürchterlichen Ungeheuer, bald tief unten in einer Höhle, dann wieder hoch oben auf dem Gipfel eines Berges. Als Eratsch am Morgen aufwachte, musste er immerzu an seinen Vater denken und er beschloss, mit den Ungeheuern zu kämpfen und den Vater zu befreien. Er band sein Schwert an den Gürtel, ging zu seiner Mutter und sagte: »Nun denn, ich gehe jetzt fort.« Seine Mutter und die Nachbarn glaubten, er wolle auf die Jagd gehen und sie sagten gelassen: »Auf Wiedersehen, gehab dich wohl, komm recht bald wieder, wir warten auf dich.« Eratsch musste lachen. Er küsste seiner Mutter die Hand, schwang sich auf sein Pferd und ritt davon. Mehrere Tage und Nächte schon war er durch die Steppe geritten und Ross und Reiter waren erschöpft. Eratsch saß ab und streckte sich unter einem Baum am Rande eines Baches aus, um etwas zu ruhen. Wie er so in Gedanken verloren dalag, gewahrte er auf einmal am Fuße eines Berges weit oberhalb des Baches einen Menschen. Eratsch sprang auf und ging hin zu dem Mann. Der aber beachtete ihn nicht, sondern fuhr fort, etwas zu lesen. Da betrachtete ihn Eratsch genauer. Es war ein Mann mit schönen Gesichtszügen und einer reckenhaften Gestalt. Eratsch grüßte den Fremden höflich und blieb ruhig stehen. Jener hob den Kopf und erwiderte den Gruß. »Setz dich«, sagte er dann und vertiefte sich erneut ins Lesen. Erst nach einer Weile hob er wieder den Kopf, sah Eratsch an und fragte ihn: »Woher und wohin des Wegs?« »Ich bin ein Reitersmann und habe hier in der Nähe Rast gemacht«, antwortete Eratsch. »Doch möchte ich gern wissen, ehrwürdiger Vater,
Was tut ihr hier so allein? Ich bin hierher gekommen, um die Menschen vom Joch und von der Gewalt der blutgierigen Ungeheuer zu befreien. Kaum hatte Eratsch von den Ungeheuern gehört, als er auch schon aufsprang und sich tief vor dem Fremden verneigte. Auch ich bin hierher gekommen, um die Ungeheuer zu bekämpfen, rief Eratsch. Wenn dem so ist, lass uns gemeinsam kämpfen. Ich werde dich anleiten, du aber halte treu an deinem Vorsatz fest. Denn nur durch Selbstlosigkeit, Wagemut und Kühnheit kann man sein Ziel erreichen. Eratsch nickte zum Zeichen seines Einverständnisses. Dann nahm der Fremde sein Schwert zur Hand, reichte es Eratsch und sagte: Das Schwert, das ich dir hier gebe, hat vielerlei Eigenschaften. Erstens durchschneidet es jedes beliebige Metall. Zweitens ist eine damit geschlagene Wunde nicht zu heilen. Drittens aber zerschneidet es, fällt es in die Hand des Feindes, nicht einmal eine Gurke. Auch dieses Heftchen nimm an dich. Solltest du in eine schwierige Lage geraten, so ersiehst du aus diesem Heft, wie du zu handeln hast. Als Eratsch jedoch das Heft in Händen hielt und es aufschlug, war nichts drin, außer sauberen, unbeschriebenen Blättern. Er war sehr erstaunt, sagte aber kein Wort. Erst dann, wenn du etwas benötigst, wird alles darin verzeichnet sein, fügte der Fremde hinzu. Eratsch verabschiedete sich von ihm, schwang sich auf sein Ross und ritt auf dem gewiesenen Weg davon. Als der Morgen graute, näherte sich Eratsch dem Fuße eines Berges, auf dessen Gipfel er eine hohe, schwarze Festung erblickte. Vor der Festung hatten einige tausend berittene Krieger mit Reiterfahnen Aufstellung genommen. Eratsch hielt sein Ross an und wartete auf das, was kommen würde. Kaum hatte die alles erleuchtende Sonne ihre ersten Strahlen auf die Erde gesandt, ertönte aus den Reihen der Krieger heller Hörnerklang und Trommelwirbel. Im selben Augenblick öffneten sich die Tore der schwarzen Festung und Tausende von fürchterlichen Ungeheuern rückten auf die Krieger vor. Und aus der Menge der Ungeheuer ertönte Hörnerklang, doch glich dieser dem Gebrüll wilder Tiere. Eratschs Pferd bäumte sich auf und jagte im Galopp auf die Ungeheuer zu. Als Eratsch sich ihnen bis auf eine geringe Entfernung genähert hatte, konnte er sehen, dass alles, was seine Mutter über die Ungeheuer erzählt hatte, der Wirklichkeit entsprach. Zur gleichen Zeit kam aus den Reihen der Krieger ein schöner, junger und sehr starker Reiter auf das Schlachtfeld geritten. Sein Körper schützte eine eiserne Rüstung, sein Kopf bedeckte ein Eisenhelm. Über die Schulter hingen ihm Fangseil und Bogen, in den Händen hielt er Speer und Schwert. So ritt er vor das Heer der Ungeheuer und forderte einen Gegner heraus. Da löste sich aus den Reihen der Ungeheuer ein Reiter. Das war ein riesiger Deff, der auf einem Elefanten ritt. Sein Kopf steckte in einem großen Helm. In der Faust hielt er eine Keule, die einem Ochsenkopf glich. Und so rückte er vor in den Kampfring. Er stieß ein solches Gebrüll aus, dass rings um die Erde erbebte und sich die Pferde vor Schreck aufbäumten. Sobald der junge Recke aus dem Menschenheer den Riesen erblickte, gab er seinem Ross die Sporen und sprengte mit gezogenem Schwert in den Kampf. Der riesige Deff lenkte seinen Elefanten auf den jungen Recken zu, wehrte mit seinem Schild dessen Schwertschlag ab und drang mit seiner einem Ochsenkopf ähnenden Keule auf den Recken ein. Wohl hielt der kühne Recke schützend seinen Schild über sich. Der Riese aber ließ mit solcher Wucht die Keule auf ihn niedersausen, dass die Erde und die Berge ringsum erzitterten und der Sattelgurt unter dem Bauch des Pferdes riss. Augenblicks aber ward dem Recken von seinem Kampfgefährten ein frisches Ross zugeführt. Er schwang sich in den Sattel und warf sich dem Ungeheuer mit unverminderter Kraft entgegen. Sein langes Schwert sauste auf die rechte Schulter des Ungeheuers nieder und hieb sie mitten entzwei. Wie ein Berg stürzte das Ungeheuer zur Erde. Noch einige Ungeheuer wagten sich gegen den Recken vor. Er streckte aber ein jedes von ihnen mit einem einzigen Schwertstreich zu Boden. Da betrat der gewaltige Deff Schengil den Kampfplatz. Er war so groß wie mehrere Deffs zusammen. Langsam näherte er sich dem Recken, warf dann plötzlich sein Wurfseil nach ihm aus, zog ihn vom Pferde und schleifte ihn in die schwarze Festung.
Gleich darauf aber kehrte er auf den Kampfplatz zurück und forderte neue Kämpfer heraus. Viele Krieger aus dem Menschenheer nahmen den Kampf mit Schengil auf. Etliche von ihnen wurden erschlagen, die übrigen gefangen genommen. Schließlich erschien Firuz, der Anführer des Menschenheeres, selbst auf dem Plan. Da aber vermochte Irhatsch nicht länger seinen Tatendrang zu zügeln. Er versetzte seinem Ross einen solchen Hieb, dass es mit einem einzigen Satz über den Kopf des Ungeheuers hinwegflog. Weder im Heerhaufen der Ungeheuer noch in den Reihen der Menschenkrieger hatte man jemals eine solche Geschicklichkeit gesehen. Irhatsch schritt viermal um den Diff herum, dann machte er Halt und sagte: »Lange schon trage ich einen Zorn gegen dich in meinem Herzen. Jetzt habe ich dich endlich erwischt.« Schengil aber lachte nur und sagte: »Wenn du ein Krieger wärst, besäßest du Schild und Panzer. Du hast ja Schild und Panzer. Gleich werden sie mein sein.« Wutschäumend schwang da das Ungeheuer seine Keule gegen Irhatsch. Dem aber gelang es, beiseite zu springen, sodass Schengil mit voller Wucht seine Keule auf die Erde schmetterte. Ein Berg wäre in Stücke geflogen, hätte ihn ein solcher Schlag getroffen. »Jetzt bin ich an der Reihe«, rief Irhatsch und trieb sein Ross an. Das bäumte sich auf und kam mit den Vorderhufen auf Schengels Schultern zu stehen. Da holte Irhatsch mit seinem Schwert aus und warf den Riesen mit einem einzigen Streich zu Boden, sodass dieser für immer das Aufstehen vergaß. Die Krieger des Menschenheeres rührten frohlockend die Trommeln und nahmen den Kampf mit den restlichen Ungeheuern auf. Ein Teil der Bösewichte starb, die übrigen wurden gefangen genommen. Nun galt es, die schwarze Festung einzunehmen und die Ungeheuer restlos zu vernichten. Firuz, der tapfere Anführer des Menschenheeres, rief laut: »Vorwärts, erstürmt die schwarze Festung!« Mit einem Mal aber loderte Feuer aus der Festung und ein Steinhagel prasselte nieder. Die tapferen Krieger vermochten sich nicht der Festung zu nähern. Schwarzer Rauch hüllte alles in tiefe Finsternis und die Menschen konnten einander nicht mehr sehen. Entsetzen bemächtigte sich der Krieger. Irhatsch aber drang mutig vor, bis auch ihm Feuer und Steinregen den Weg versperrten und er keinen Schritt weiterkam. In diesem Augenblick fiel ihm das Heft ein. Blitzschnell zog er es aus der Tasche und schlug es auf. Da stand geschrieben: »He, Irhatsch, begib dich mit 5 der tapfersten Krieger auf die Rückseite der Festung. Dort findest du in einer Höhle ein feuerspeiendes Ungetüm. Greif es mit deinen Kriegern von hinten an, sodass euch sein Blick nicht versenge. Wirf eine Schlinge um seinen Hals und ziehe diese zu.« Gefolgt von 5 Kriegern stürmte Irhatsch zur Rückseite der Festung, fand das feuerspeiende Ungetüm und schnürte ihm mit seinem Wurfseil die Kehle zu. Da brach ein Gewitter los, Blitze zuckten, Donnerschläge krachten und es regnete in Strömen. Die schwarze Festung spie kein Feuer und keine Steine mehr aus und die Krieger konnten sich ihr mühelos bemächtigen. Zusammen mit mehreren Kriegern machte sich Irhatsch daran, die Gefangenen der Ungeheuer zu befreien. Die Krieger zerschlugen die großen Vorhängeschlösser an den Türen und drangen in die finsteren Gewölbe, in denen Menschen mit gelben Gesichtern eingesperrt waren. Sie hatten schon alle Hoffnung aufgegeben, jemals die Freiheit wiederzuerlangen. Beim Anblick der Befreier richteten sich die Gefangenen auf und begrüßten diese mit Freudenrufen und Schluchzen. Forschenden Blickes ging Irhatsch von einem Gefangenen zum anderen, um unter ihnen seinen Vater zu entdecken, den er doch noch nie gesehen hatte. Da traf Irhatsch auf einen Eisenkäfig, in den ein schöner Knabe gesperrt war. Als aber Irhatsch und seine Gefährten an den Käfig herantraten, um den Knaben zu befreien, schleuderte sie der Käfig 10 Ellen weit von sich weg. Irhatsch begriff, dass da noch irgendwo ein Zauberdev übrig geblieben war, der den Käfig in seiner Macht hatte. Und er fragte das feuerspeiende Ungetüm, wie man den Eisenkäfig zerschlagen könne. Wohl oder übel musste das gefangene Ungetüm Rede und Antwort stehen. Und es sagte: »Unter dem Käfig liegt ein Löwe. Wenn man den blendet, verschwindet der Zauber und der Käfig wird sich nicht mehr bewegen.« Irhatsch kroch ungesäumt unter den Käfig und sah dort einen Löwen von drachenähnlicher Gestalt liegen. Als der Löwe den jungen Recken mit dem Schwert in der Hand erblickte, stieß er ein fürchterliches Gebrüll aus. Irhatsch prallte 3 Schritte weit zurück. Er hatte sich aber sofort wieder in der Gewalt, hob kurz entschlossen sein Schwert und versetzte dem Löwen einen Streich.
Der Löwe schloss seine Augen und stürzte zu Boden. Im gleichen Augenblick bewegte sich auch der Käfig nicht mehr, sodass Eratsch ihn zerschlagen und den Knaben daraus befreien konnte. Nunmehr durchforschte Eratsch mit zwei seiner Gefährten Schritt für Schritt die ganze schwarze Festung. Und da fand er schließlich unter anderen Gefangenen einen abgezehrten Mann. Eratsch trug ihn auf seinen Arm hinaus ins Freie, in den hellen Sonnenschein. Kurze Zeit danach schlug der Mann die Augen auf, holte tief Luft und vermochte Eratsch forschende Fragen zu beantworten und auch seinen Namen zu nennen. Alle erfuhren nun, dass dieser Mann der berühmte Steinmetz war, der im Kampf gegen die feindlichen Ungeheuer so viele Heldentaten vollbracht hatte, bis er dann von jenen gefangen genommen ward. Nun aber ward er frei und konnte wieder mit seiner Kunstfertigkeit dem Volke dienen. So war es denn dem kühnen Eratsch im Verein mit den Kriegern gelungen, die Ungeheuer zu vernichten, die das Volk so grausam gequält hatten

Sarina und Bachodur. Der Padischah, das ist der Herrscher, mit Namen Bachrom, hatte 40 Söhne. 40 starke, schöne Recken. Mit ihnen ritt Bachrom eines Tages auf die Falkenjagd, von einem großen Gefolge begleitet. Weit in die Steppe hinein ritten sie und jagten dort mehrere Tage lang. Mit reicher Beute trat Bachrom den Heimweg an. Und plötzlich gewahrte er weit, weit draußen, am Rande seines Reiches, 40 junge Mädchen mit großen Krügen auf den Schultern, die eine hinter der anderen einen hohen Berg hinabstiegen. Unten gingen sie an einen Fluss, schöpften ihre Krüge voll Wasser, stiegen wieder den Berg hinauf und entschwanden seinen Blicken. Der erstaunte Bachrom hatte sein Ross angehalten, und als das letzte Mädchen hinter dem Berg verschwunden war, sagte er zu seinem Wesir: »Schicke sofort Eilboten aus und lass sie erkunden, wer jene gewesen sind, ob gute Feen oder einfache Mädchen, und warum sie das Wasser aus dem Fluss in Krügen über den Berg hinübertragen.« Wie der Wind jagten die Eilboten auf ihren schnellen Rossen dem fernen Berg entgegen und waren bald den Blicken der anderen entschwunden. Bachrom aber setzte seinen Heimweg fort. Gerade als er in die Stadt hineinreiten wollte, holten ihn die zurückkehrenden Eilboten ein. Und sie meldeten Bachrom: »Hinter jenem Berge wohnt der Padischah Dior, der 40 Töchter hat und keinen einzigen Sohn. Das Reich des Dior ist wüst und arm, weil es darin kein Wasser gibt. Ohne Wasser aber müssten die wenigen Felder, Gärten und Weideflächen verdorren. Die 40 jungen Mädchen aber, die zum Fluss hinabstiegen und Wasser schöpften, sind die Töchter des Padischahs Dior.« Und die Eilboten wussten noch zu berichten, dass der Padischah Dior seine Töchter demjenigen geben wollte, der 40 Söhne hatte und der ihm helfen würde, den Berg zu spalten und das Wasser in sein Land zu leiten. Da freute sich Bachrom, denn nun hatte er Bräute für seine Söhne gefunden. Schon am nächsten Tage sandte er die Brautwerber, mit reichen Geschenken versehen, zu Dior und ließ ihm ausrichten, dass er um dessen 40 sämtliche Töchter für seine 40 Söhne anhalte. Und er sei auch bereit, Wasser aus seinem wasserreichen Fluss in Diors Reich hinüberzuleiten. Vom frühen Morgen an durcheilten Boten das Land Bachroms und riefen die Menschen zur Arbeit auf. Zur gleichen Zeit aber versammelten sich auch die Bewohner aus dem Lande Diors vor dem hohen Berg. 40 Tage und 40 Nächte lang schlugen die Menschen einen Kanal durch den Berg. Und als dann das Wasser durch den gespaltenen Berg floss, ward ein großes Volksfest veranstaltet, das 40 Tage und 40 Nächte währte. Gleichzeitig wurde die Hochzeit der 40 Söhne Bachroms mit den 40 Töchtern Diors gefeiert. Die ältesten Söhne bekamen die ältesten Töchter zu Frauen. Der jüngste Sohn aber, der schöne Bachodur, heiratete Sarina, die jüngste und schönste Tochter Diors. Sarina aber war nicht nur schön, sie war auch gutherzig und klug. Sie liebte Tiere und Vögel. In ihrem Garten lebten Gazellen, Pfauen und Strauße, die sie selber fütterte. Die Vögel begrüßten Sarina mit freudigen Schreien und Rufen, und die Pfauen folgten ihr auf Schritt und Tritt. Doch am liebsten hatte sie Tauben. Über dem Fenster ihres Zimmers befand sich ein Taubenschlag. Vom Fenster aus warf Sarina den Tauben Körner zu. Wenn sie in den Hof hinausging, setzten sich ihr die Tauben auf Schultern und Hände. Sie hatten keine Scheu vor ihr und ließen sich von ihr streicheln. Oft nahm Sarina Wasser in den Mund und ließ die Tauben von ihren Lippen trinken. Sie wollte dem Märchen nicht Glauben schenken, das besagte, der böse Geist verberge seine Seele in einem prächtigen Tauber. Als nun der neu entstandene Fluss durch den Berg in Diors Land strömte, lustwandelte Sarina an dessen Ufer und bestaunte die vom Wasser getränkten, frisch ergrünten Felder und Weiden. Sie blickte in die Runde und konnte sich gar nicht satt sehen an den blühenden Fluren, die unlängst noch Wüste waren. Auf einmal sah Sarina einen weißhaarigen Greis mit langem Bart und gütigem Gesicht auf sich zukommen. Mit der einen Hand stützte er sich auf einen Stab, in der anderen trug er eine große Schale mit verschiedenen Sämereien. »Hier, Töchterchen, nimm diese Schale«, sagte der Greis zu Sarina. »Geh am Flussufer hin
und wirf ein Samenkorn nach dem anderen in die Erde. Schau dich aber nicht eher um, als bis du alle Körner ausgestreut hast. Sarina empfing die Schale aus der Hand des Greises, ging am Ufer des Flusses weiter und ließ, ohne sich umzusehen, ein Samenkorn nach dem anderen zur Erde fallen. Bald hatte sie nur noch eine Handvoll Samen auf der Schale. Mit einem Mal drängte es sie, sich umzuschauen und zu sehen, was wohl hinter ihrem Rücken vorgehe. »Ich habe ja schon fast alle Körner ausgestreut«, sagte sie sich und blickte zurück. Hinter ihr aber war überall da, wo sie die Körner am Flussufer ausgestreut hatte, ein üppiger Garten herangewachsen. Da standen Feigen, Mandel- und Apfelbäume, Kirsch- und Pfirsichbäume. Die Früchte an den Bäumen reiften zusehends. Sarina lief durch den Garten und lachte glücklich, als sie die vielen, vielen Früchte sah. Sie pflückte sich nacheinander von den verschiedenen Früchten und kostete sie. Jede neue Frucht erschien ihr süßer als die vorhergehende. Da geriet sie auch an einen Baum, dessen kleine Früchte voll goldschimmernder Körner waren. Die Frucht schmeckte ihr süßer noch als Honig. Es war eine Feige. Dann pflückte sie sich eine große Frucht mit Körnern rot wie Rubine. Ihr Saft erinnerte sie an öligten süßen Wein. Das war ein Granatapfel. Diese Früchte sind die besten, stellte Sarina fest. Und sie suchte nach Bäumen mit diesen Früchten, fand aber nur zwei davon. Dann schaute sie auf die Schale und sagte bedauernd, sicherlich sind auf der Schale gerade die Samen der Feigen und Granaten übrig geblieben. Schnell nahm sie die restlichen Körner und streute sie am Ufer aus. Ein Windstoß aber kam auf und fegte die Körner hinunter in den Fluss. Da bereute es Sarina, dass sie sich so früh umgesehen hatte, aber nun war nichts mehr daran zu ändern. Und darum gibt es im Reiche Dieurs weniger Feigen- und Granatbäume als andere Obstbäume. Die Hochzeitsfestlichkeiten waren beendet und Bachrom machte sich mit seinen 40 Söhnen und 40 Schwiegertöchtern auf den Heimweg. Eine riesige Karawane von Pferden und Kamelen, gut eine Meile lang, zog durch die glühende Wüste. Als die Karawane schon die Hälfte ihres Weges zurückgelegt hatte, erhob sich um die glutheiße Mittagszeit plötzlich eine Sandhose vor ihnen. Der Sandsturm verharrte auf einem Fleck, schwankte nur hin und her und versperrte der Karawane den Weg. Pferde und Kamele blieben stehen, sie schnaubten und drängten sich furchtsam zusammen. Die Reiter saßen ab. Und so standen denn Mensch und Tier, zitternd vor Angst und Schrecken, wie eine geschlossene Mauer da. Keiner wagte sich vorwärts. Da trat Bachodur, der jüngste Sohn Bachroms, der die Prinzessin Sarina geheiratet hatte, vor seinen Vater, verneigte sich vor ihm und bat, er möge ihm erlauben, nachzusehen, was das für eine furchtbare Gewalt sei, die der Karawane den Weg versperrte. Als Bachodur auf den Sandsturm zuging, fing der Sturm an, hin und her zu schwanken und sich im Kreise zu drehen. Der Sturm schoss in die Höhe und wurde zu einer dichten Wolke, aus der sich plötzlich ein schrecklicher, böser Geist löste. »Gerade auf dich, Bachodur, habe ich hier gewartet«, sagte der Geist. »Bist du es nicht, der die Tochter Dieurs zur Frau bekommen, die in meiner Wüste Gärten angelegt hat und am liebsten die ganze Welt in ein blühendes Paradies verwandeln möchte? Das wird aber nie und nimmer geschehen. Entweder du überlässt mir sofort deine schöne,

Bahodur aber war nicht gewillt, sich von seiner Frau zu trennen und entschloss sich, sie zu dem Geist zu begleiten. Sie nahmen Abschied vom Vater, von den Schwestern und den Brüdern, gingen zum bösen Geist und sprachen zu ihm. »Wir sind bereit, gemeinsam den Tod zu erleiden. Du darfst aber unserem Volk nichts Böses zufügen.« Der böse Geist ergriff sie beide, schwang sich hoch hinauf in die Lüfte und flog mit Windeseile bis an den Rand der Wüste. Dort ließ er sich mit seinen Gefangenen wieder auf die Erde hinab und führte sie in seine Behausung, eine unterirdische Höhle, deren Zugang ein riesiges Ungetüm bewachte, das im Finstern kaum zu erkennen war. Beim Erscheinen des bösen Geistes öffnete sich die Tür und schlug sofort wieder zu hinter den Ankömmlingen. Der Geist stieß Bahodur und Sarina in eine Ecke und sagte, »Ich bin müde und lege mich jetzt schlafen. Morgen früh dann fresse ich euch beide auf.« Der böse Geist ging tiefer hinein in die Höhle, warf sich dort auf die Erde und schnarchte auch schon. Bahodur und Sarina aber warteten auf den Tod. Schon neigt sich der Tag seinem Ende zu, geht es den beiden durch den Kopf, bald bricht unsere letzte Nacht an und am Morgen müssen wir sterben. Da flüsterte Sarina ihrem Mann zu. »Siehst du die Schatulle dort auf dem Steinsockel? Ich habe von meiner Großmutter gehört, dass der böse Geist seine Seele in einer Schatulle aufbewahrt, die unter der Erde verborgen ist. In der Schatulle soll eine zweite Schatulle stecken, in der sich eine Taube befindet, die Seele des Geistes. Zerschlägt man die Schatullen, so soll der böse Geist sofort tot sein.« Leise erhob sich Bahodur. Mit unhörbaren Schritten näherte er sich dem Steinsockel, auf welchem die Schatulle stand. Über ihr hing an der Wand ein riesiges Schwert. Bahodur ergriff das Schwert und schlug mit aller Kraft auf die Schatulle. Die Schatulle zersprang. Der Geist erwachte und stieß ein wildes Gebrüll aus. Die unterirdische Behausung erbebte. Wütend fuhr der Geist in der Höhle umher und wollte sich auf Bahodur werfen. Der aber hatte schon in der zerschlagenen Schatulle die zweite erblickt. Er holte mit seinem Schwert aus, ließ es auf die Schatulle niedersausen und der Geist stürzte tot zu Boden. Bahodur schloss die schwere Tür der Höhle auf und zerhieb das sich auf ihn stürzende Ungeheuer in zwei Hälften. Einander fest bei den Händen haltend, stiegen nun Bahodur und Sarina aus der unterirdischen Behausung zur Erde hinauf. Es war tiefe Nacht. Hell funkelten die Sterne am Himmel. Bahodur und Sarina schritten durch endlose Wüste und die Sterne wiesen ihnen den Weg. Im Morgengrauen trafen sie auf eine Pferdeherde. Sie fingen sich zwei der besten Rosse und ritten weiter ihres Weges. Am anderen Tag in der Frühe holten sie ihre Karawane ein. Von Weitem schon vernahmen sie das Weinen und Wehklagen ihrer Verwandten. Als jene aber Bahodur und Sarina heil und unversehrt vor sich sahen, wandelte sich das Leid in Freude. Der Padischah Bahram befahl, für alle ein festliches Mahl zu richten. Nun wurde geschmaust und gezecht, Musik erklang, Sänger ließen ihre Lieder erschallen und die Krieger rührten die Trommeln. Da kam auf einmal, in eine Staubwolke gehüllt, ein Eilbote aus dem Reiche Bahrams angejagt und meldete dem Padischah: »Während ihr mit euren Reckensöhnen im Reiche Diyors zu Besuch weiltet, überfielen fremdländische Horden unsere Stadt. Sie besetzten die Residenz und plünderten die Bevölkerung aus. Nahe bei der Stadt liegt der Feind im Hinterhalt und wartet dort auf eure Rückkehr, um euch alle gefangen zu nehmen.« Bahram rüstete sich zum Kampf. Dem Heer voran stellte er seine 40 Reckensöhne, angeführt von Bahodur, seinem Jüngsten, der den bösen Geist besiegt hatte. Mit lautem Schlachtruf zog das Heer Bahrams gegen die feindlichen Horden. Tapfer schlugen sich die Krieger, kühn kämpften die 40 Recken. Doch der Feind stand ihnen in zehnfacher Stärke gegenüber. Sarina, die Schöne, aber verwandte kein Auge vom Schlachtfeld. Ganz plötzlich befiel sie Unruhe und sie dachte besorgt: »Wird Bahodurs Kraft auch nicht erlahmen? Werden seine Brüder und das ganze Reckenheer durchhalten?« Und es hielt sie nicht länger tatenlos zuzusehen. Sie sprang auf ein in der Nähe stehendes Ross, ritt die Karawane entlang und überredete ihre Schwestern und

alle anderen Frauen eiligst Männerkleidung anzulegen und sich aufs Ross zu schwingen. Dann ließ sie sie, hinter einem Hügel verborgen, Aufstellung nehmen und wartete. Als es ihr dann schien, das Heer Bachodurs könnte jeden Augenblick dem Feind erliegen, tat sie einen lauten Ruf, schlug die Schellentrommel und führte ihre Frauenabteilung den ermüdeten Kriegern zu Hilfe. Die Feinde aber glaubten, ein frisches, starkes Heer rücke heran, um Bachroms ermattete Kämpfer abzulösen. Verwirrung kam in ihre Reihen und brachte sie ins Wanken. Die Feinde machten kehrt. Die einen wurden getötet, andere ergriffen die Flucht, wieder andere warfen die Waffen weg und gaben sich gefangen. So half die tapfere und kluge Sarina ihrem Mann und bewahrte ihr Volk vor Unfreiheit und Knechtschaft. Den 40 Söhnen Bachroms und den 40 Töchtern Siyurs war ein langes Leben beschieden. Ihre Nachkommen leben bis auf den heutigen Tag und erzählen die mehr vom tapferen Bachodur, dem Besieger des Wüstengeists, und von seiner schönen, klugen Frau, die an den Ufern des Flusses Obstgärten pflanzt.

So, liebe Kinder, das war der Rumpumpel-Märchenzug für heute. Ihr könnt diese Sendung am nächsten Donnerstag um 14 Uhr noch einmal hören. Ich verabschiede mich von euch, wünsche euch eine schöne Woche. Tschüss, sagt Richard von der Fledermaus-Redaktion.

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4: Sonntag. Ein Gottesdienst der ganz besonderen Art findet 9.30 Uhr in der Johanneskirche Saalfeld statt, nämlich ein interkultureller. Goldestal ist auch ein wunderbares Ausflugsziel. Hier bietet es sich an, das Haus der Kultur zu besuchen am Goldberg 2. Es hat geöffnet von 10 bis 17 Uhr. Zum Kindertag gibt es die vielfältigsten Angebote, so verspricht man, von 10 bis 16 Uhr in der Saalfelder Schwimmhalle. Badespaß für Groß und Klein. Starke Ritter lagern auf dem Hof der Leuchtenburg und lassen ganz viel Nähe zu. Außerdem könnte man nach vorheriger Anmeldung im Saalfelder Stadtmuseum von 14 Uhr auf eine Zeitreise gehen. Und im Rahmen mein erster Kinobesuch flimmern im Cineplex Saalfeld ab 14 Uhr die Abenteuer des kleinen Maulwurfs über die Leinwand. Nicht verpassen sollte man auch die zweite Vorstellung des Tanztheaters im Pößnecker Freizeitzentrum um 15 Uhr. Eine schöne Zeit wünscht Ihnen wie immer Karin Berger, Radio SRB.

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2: Nun sitzen wir hier im Hinterhof bei der Familie Weigel und sind eigentlich ein bisschen wehmütig, denn ich muss sagen, ich habe gerne mit Ihnen zusammengearbeitet. Es war irgendwie merkwürdig, als ich das dann schwarz auf weiß im Blättchen gelesen habe, dass Sie und Ihr Mann Saalfeld verlassen.
3: Ja, wir werden um den 1. November herum eingeführt. Und dann gibt es eben noch das eine und andere. Und wir haben ja auch noch 4 Kinder, die auch gerade alle umziehen, fast alle. Und das ist wirklich eine richtige Veränderungsphase. Aber ich will mal dazu sagen, als ich im Januar die Jahreslosung besprach, unter anderem auch bei der Radioandacht, da war mir auch noch nicht klar, dass die mich ganz persönlich betreffen würde. Aber ich fand die schon immer sehr anziehend und schön, weil Sie erinnern sich, Gott spricht, ich mache alles neu. Und jetzt wird tatsächlich alles neu und anders. Das vermutlich hängt Gott mit im Spiel.
2: Ja, wie soll es auch anders sein bei Ihnen?
3: Das hoffe ich sehr.
2: Aber der Kreis schließt sich schon wieder, nämlich, wo haben Sie begonnen, auch hinsichtlich des Radios?
3: Ja, die Wurzeln des Radios, die hatte ich tatsächlich in Aschersleben. Da habe ich das erste Mal mit Radio HBW, Harz-Bürdewelle, zusammengearbeitet. Wir haben tolle Dinge gemacht, lebendigen Adventskalender und Andachten. Da war ich Projektpfarrerin für die Landesgartenschau in Aschersleben und da war das super. Deswegen hatte ich ja auch ein offenes Ohr für die Anliegen von Radio SRB und kenne mich auch ein bisschen aus mit dem Bürgerradios und der Verknüpfung zwischen unterschiedlichen Bürgerinnen und auch Anliegen. Das braucht es ja, damit das Bürgerradio sichtbar wird.
2: Ja, nun gehen Sie wohin?
3: Wir ziehen nach Halberstadt in Sachsen-Anhalt und ich arbeite, ich glaube, heute heißt das Fluide. Also ich quasi bin so zwischen Quedlinburg, Wernigerode und Halberstadt unterwegs und arbeite als Klinikseelsorgerin an dem Harzkliniken in Wernigerode und Quedlinburg und am Amios-Klinikum in Halberstadt. Was heißt arbeite? Ich werde die Klinikseelsorge dort beleben und neu aufbauen, in Klammern müssen. Es gab schon da auch nicht so erfreuliche Umstände, die dazu geführt haben, dass die Krankenhäuser sich wohl auch aus der Mitfinanzierung zurückzogen und es ist ein Personalmangel und so weiter. Also 3 Kliniken sind auch 4.
2: Waren Sie denn schon mal vor Ort und haben sich schon mal umgeschaut? Oder lassen Sie es einfach auf sich zukommen und dann wird, sag ich mal, ein Wägelchen gepackt mit dem, was wichtig ist? Das ist ja bestimmt nicht nur ein Wägelchen und wird dann dorthin gefahren.
3: Also wir haben uns zurzeit mehr beschäftigt mit den neuen Arbeitsstellen meines Mannes, weil die wurden errichtet, damit wir gemeinsam gehen können, weil es war ja erstmal nur eine Stelle ausgeschrieben und die evangelisch-reformierte Gemeinde in Halberstadt in der schönen Liebfrauenkirche gegenüber vom Halberstädter Dom. Übrigens eine tolle romanische Kirche, 1000 Jahre alt.
2: Das ist trotzdem Wahnsinn. Also,
3: die haben auch eine neue Pfarrerin gesucht und waren vakant, aber nur zur Hälfte. Und dann wird mein Mann noch in 2 Kirchen spielen, die sich ja jetzt immer öfter gründen, weil Orte zusammenrücken müssen. Wird er noch eine Gemeindereferentin begleiten, die sich dort einarbeitet und sozusagen auch den Gemeinden wieder als Ansprechpartner und als kompetenter Facher zur Verfügung stehen. Und das Witzige ist, eins der Kirchenspiele habe ich als junge Pfarrerin gegründet. Bode Selke Aue, was für ein wunderbarer Name. Und das war eines der ersten Kirchenspiele, die es überhaupt gab. In der Kirchenprovinz Sachsen ehemals, also die beiden Landeskirchen sind ja fusioniert, da war das schon länger schwierig mit den Gemeinden, der Größe und den Pfarrstellen. Und da war ich Vikarin in Quedlinburg und habe dann noch ein Jahr in den Gemeinden, Nachbargemeinden gearbeitet, weil ich so gerne da gelebt habe. Und dann habe ich das da irgendwie durchgezogen. Das war gar nicht schön. Da waren die Leute doch auch sehr traurig, dass ihre Eigenständigkeit verloren ging. Aber Bode Selke Aue hat sie dann wieder versöhnt. Und das gibt's noch. Jetzt allerdings ist es natürlich noch größer geworden als damals. Aber es sind so, vielleicht merken Sie das jetzt schon, sind schon bestimmte Dinge, wo für mich auch vieles wieder lebendig wird, wo ich mal gestartet bin. Und das ist übrigens auch einer der Gründe, warum ich da gerne hingehe. Da schließt sich irgendwie der berufliche Kreis. Die Kliniken und all die Umstände kenne ich ein bisschen, weil ich ja da schon gelebt habe. Und ich kenne auch Mitarbeitende über die Jahre. Übrigens gibt es da grüne Damen und Herren. Und in Quedlinburg sind die grünen Damen jetzt ältere Rentnerinnen und waren damals, als ich Vikarin war, die Mütter der ersten Konfirmanden. Die haben uns auch wiedererkannt. Das ist schon irre. 30 ja. Jahre.
2: Liegen dazwischen, ja. Sozusagen.
3: Also es ist jetzt irgendwie schon auch ein Wiederkommen, aber irgendwie auch nicht jetzt hier so durch seltsame Beziehungsgeflechte oder so. Aber es ist total schön, dass offensichtlich von damals was übrig geblieben ist, was jetzt wieder auflebt. Und die freuen sich auch voll.
1: Wenn Sie jetzt einen Koffer voll von hier mitnehmen könnten, was würden Sie einpacken?
3: Oh Gott, das ist gerade kompliziert, weil ich gerade so sehr ausmüllen muss, weil wir viel zu viel haben und unsere Wohnung wird kleiner.
1: Sie könnten ja auch sagen, ich würde zum Beispiel den oder jenen gern mitnehmen. Klein beamen sozusagen und in den Koffer packen und mitnehmen.
3: Also ich habe so drei Grundpfeiler als Pfarrerin, die mich mein ganzes Pfarrerinnenleben begleiten und die auch in Quedlinburg schon groß geworden sind. Da habe ich ja in den 90er Jahren angefangen und da waren so Sachen wie Friedensdekade, Friedensgebete, Schöpfungsbewahrungsimpulse oder Gerechtigkeitsfragen wurden ausgetauscht und belebt. Und da gab es eine Menge Leute, die auch sozusagen quer eingestiegen sind und wo wir zusammengekommen sind, obwohl wir vielleicht politisch nicht dieselbe Partei wählten oder so. Und deswegen bin ich auch nach Saalfeld gekommen, weil das im Ausschreibungstext vor 9 Jahren auch als wichtiger Pfeiler gewesen ist. Und wir haben ja die Vertauen zusammen gegründet. Demokratieausschuss habe ich mitgestaltet, interkulturelle Woche mit Modenschau unter der Himmelswiese, Schöpfungszeit an sich, anderer Advent. So diese Dinge, die ich auch hier versucht habe einzubringen und damit also auch neue Impulse zu setzen, die nehme ich selbstverständlich mit. Und ich habe auch bemerkt und gefühlt, und das merke ich auch jetzt an den Reaktionen von Menschen, dass es immer wieder gelingen kann, neue Menschen in die Gemeinde zu verlocken. Also, dass sich auch Erwachsene taufen lassen, dass die einen Platz in der Gemeinde finden, dass wir uns öffnen und dass nicht immer alles so bleiben muss, wie es schon immer war. Das ist so mein Mantra, passt ja auch zur Jahreslosung. Gott spricht sie, ich mache alles neu.
1: Dann vielen Dank und ich wünsche Ihnen beiden viel Kraft für die neuen Aufgaben. Gesundheit vor allen Dingen, dass alles so sich fügt, wie Sie sich das so ein bisschen vorstellen.
3: Ja, es ist ja gerade Schöpfungszeit, die beginnt am 1. September, haben wir glaube ich auch letztes Jahr eine andere gemacht dazu. Und die Schöpfungszeit hat ein Bibelwort aus des Propheten Hiob, was ja eigentlich ein schwieriges Bibelbuch ist, jeder weiß, Hiobs Botschaften und so. Genau. Für manche mag dieser Weggang auch eine sein. Aber ein Vers von Hiob, siehe, wie weit die Erde ist, ist gerade sozusagen das Motto der Schöpfungszeit. Und ich finde, das ist auch so was Ermunterndes, wenn wir so nicht nur Schöpfungszeit irgendwie quasi begehen, sondern wenn wir wirklich schöpferisch bleiben und werden und sehen, was uns alles für Gaben gegeben sind und was wir empfinden und tun und teilen können. Und nicht immer nur sozusagen Hiobsbotschaften austauschen.
1: In diesem Sinne. Es war zwar eine Hiobsbotschaft, das zu erfahren, dass Sie weggehen, aber wir machen...
3: Siehe, wie weit die Erde ist.
1: Vielen, vielen Dank, dass Sie Zeit hatten.
3: Danke.
1: Für das Gespräch.
3: Ich danke Ihnen auch. Und ich denke, wenn sich Menschen verbunden haben, dann geht die Verbundenheit nicht verloren durch einen Ortswechsel.
1: Im Gespräch mit Pfarrerin Christina Weigel war für Sie Karin Berger, Radio SRB.

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1: Jedes Jahr wird am 20. September der Weltkindertag begangen. So auch heute. Grund genug für uns zu schauen, was es mit dem Tag auf sich hat und die Frage zu klären, wo genau der Tag eigentlich ein Feiertag ist. Im Jahr 1954, genauer am 21. September, wurde UNICEF von den Vereinten Nationen beauftragt, einen weltweiten Kindertag einzurichten. Jedes Land sollte einen eigenen Weltkindertag feiern. UNICEF empfahl den 20. September, was von der ehemaligen BRD so übernommen wurde. Dieser Tag wurde lange Zeit nicht wahrgenommen, bis das Deutsche Kinderhilfswerk 1989 große Feste organisierte. Der Weltkindertag soll auf die Kinderrechte und die Bedürfnisse von Kindern aufmerksam machen. Zudem soll er Kindersicherheit und die Rechte der Kinder ins Licht der Öffentlichkeit bringen. Außerdem soll er dafür sorgen, dass Kinder mehr in der Politik bedacht werden. Jedes Jahr steht der Weltkindertag unter einem anderen Motto. Dieses Jahr ist es: Jedes Kind braucht eine Zukunft. Damit soll stärkeres Engagement für eine gerechte und lebenswerte Zukunft junger Menschen geschaffen werden. So fordert es das Deutsche Kinderhilfswerk und UNICEF Deutschland. Gerade jetzt, in Zeiten immer größerer Konflikte und Probleme auf der Welt, sei es der Ukraine-Krieg, die Pandemie oder der Klimawandel und die damit einhergehenden Katastrophen auf der Welt, ist es noch wichtiger, sich für Kinder einzusetzen. Zum heutigen Tag werden viele Feste, Demonstrationen und andere Veranstaltungen für die Zukunft der Kinder im ganzen Land veranstaltet. Und um die letzte Frage zu klären, nur in Thüringen ist der heutige Weltkindertag ein Feiertag, ansonsten in keinem anderen Bundesland. Übrigens, falls Sie schon immer gefragt haben, warum es den Kindertag zweimal gibt, das liegt daran, dass der 1. Juni in der ehemaligen DDR und anderen sozialistischen Ländern der Kindertag war und man hat ihn nach der Wende einfach beibehalten. Dies war ein Beitrag von Janine Vogt. 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

0: Veranstaltungstipp.
1: Am Sonntag, dem 20. September 2026, findet von 14 bis 18 Uhr das dritte Schremsche-Fest statt. Auf dem Sportplatz in der Schremsche. Das Aktionsnetzwerk STARK, bestehend aus WGR, RUVO, Diakonie Rudolstadt, SV 1883 Schwarzer e.V., Thüringer Landvolkbildung e.V., der Bürgergruppe Gemeinsam für Schwarzer und der AWO Rudolstadt richtet das Mehrgenerationenfest in diesem Jahr gemeinsam mit dem Netzwerk Jugendarbeit als zentrales Fest zum Weltkindertag aus. Die Aktion Mensch unterstützt das Vorhaben. Übrigens, das Wochenende startet bereits am Vorabend, nämlich am Samstag, dem 19. September, mit einem Open-Air-Kinoabend auf dem Gelände, zu dem alle Bürger als Gäste willkommen sind. Eine Besonderheit bei der Ausgestaltung des Sonntags: Das Netzwerk Jugendarbeit bezieht Kinder und Jugendliche gezielt in die Auswahl der Angebote ein, um deren Interessen rund um das Thema Kinderrechte direkt aufzugreifen. Das weitläufige Sportplatzgelände bietet reichlich Platz und die nötige Logistik. Gesucht werden noch Vereine, Initiativen, Händler sowie Bürger, die sich mit Ständen, Mitmachaktionen, Essen und Trinken oder Bühnenbeiträgen beteiligen möchten. Da das Gelände in den kommenden Jahren Schritt für Schritt gemeinsam mit den Bürgern umgestaltet werden soll, bietet das Fest zudem eine besondere Gelegenheit. Denn vor Ort können die ersten Umgestaltungspläne eingesehen werden, die aus dem ersten Beteiligungsverfahren hervorgegangen sind. Besucher sind also herzlich eingeladen, die Entwürfe zu diskutieren, neue Ideen einzubringen und sich direkt für die aktive Mitgestaltung an den kommenden Schritten zu registrieren. Das waren Auszüge einer Mitteilung von Sarah Seifert, Abteilung Öffentlichkeitsarbeit und Marketing, der AWO Soziale Dienste Rudolstadt GmbH. Am Mikrofon für Sie Karin Berger, Radio SRB.

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1: Klaus-Joachim Otto Winter oder einfach Joe, Jahrgang 1944, arbeitete als Pfarrer in Langschade. Joe war aber auch ein begnadeter Lyriker. Dies stellte er unter Beweis, zum Beispiel in seinem Gedichtband Quergewendet oder seinem Buch Die Bande mit Gedichten und Zitaten aus Stasi-Akten. 2000 erschien ein weiteres Buch von ihm mit dem Titel Nota, 49 Lieder und Noten. Auf der zweiten Seite des Buches bedankt sich Joe bei Knut Schieferdecker fürs Notenschreiben. Und mit ihm traf ich mich in der Kreismusikschule Saalfeld, seinem jetzigen Wirkungskreis, als Lehrer und fragte ihn, wann und wo haben Sie Joe kennengelernt und wie kam es zur Zusammenarbeit mit ihm an diesem Buch?
2: Als ich Abitur gemacht habe, wurde in Braunsdorf und oben in Ansgereuth das Jugendrüstheim sozusagen umgebaut oder renoviert. Und das war eine tolle Aufgabe für uns, die ja in der JG in Saalfeld waren. Naja, und da kam Joe Winter halt mit seinem Moped ab und zu mal angeknattert und hat da auch ein paar junge Leute mitgebracht. So kamen wir ins Gespräch und in der Mittagspause hat er halt die Gitarre rausgenommen und ein paar Lieder gespielt. Somit wusste ich, dass das so sein Metier war. Er hat ja auch die Gitarre bei sich im Gottesdienst eingesetzt und hat auch ein paar von seinen Gedichten vorgetragen. Naja, und dann war eine ganze Weile Ruhe. Ich bin nach Weimar zum Studium gegangen, bis er dann eines Tages, ich glaube es war im Frühjahr 2000, bei mir in der Musikschule stand und sagte, du Knut, ich habe eine Idee, ich will meine Lieder rausbringen. Ich brauche einen, der das alles aufschreibt. Hatte seine Gitarre dabei, er legte auch gleich los und brachte so, ich sage jetzt mal, einen bunten Strauß seiner Melodien zu Gehör und sagte, ja, und das würde ich gern rausbringen und kannst mir helfen, da die Noten zu schreiben. Tja, und dann hat er mich halt regelmäßig jede Woche abends nach dem Unterricht besucht. Er hat mir ein Lied vorgespielt, sagte so seine Vorstellung und ich habe dann das versucht aufzuschreiben, was natürlich etwas schwierig war, weil die erste Variante hat er zum Beispiel um 8 gespielt und 8:02 kam die nächste Variante und dann die nächste Variante. Also wir mussten uns dann schon teilweise einigen, welche Variante wir nehmen. Also er hatte schon einen Plan, aber er hatte auch einige Variationen seiner Lieder, sodass wir dann vielleicht pro Sitzung oder pro Treff oder pro Zusammenkunft gerade mal ein Lied geschafft haben. Das hat sich dann über mehrere Wochen hingezogen. Und er war auch so, dass er dann nach 3-4 Wochen sagte, du, das Erste, was wir hier aufgenommen haben, das geht nicht so, das müssen wir anders machen. Also haben wir wieder von vorne angefangen.
3: Also er gab den Ton an. Oder inwieweit hatten Sie da auch Mitspracherecht?
2: Er gab den Ton an und ich kann mich an eine Sache erinnern. Da habe ich gesagt, na, pass auf, wenn du die und die Harmonie nimmst, dann müssen wir hier vorne die Vorzeichen setzen. Da meinte er, ach hör auf, wenn die dann die ganzen Vorzeichen sehen, dann spielen sie das Lied nicht. Wir machen jetzt gar keine und schreiben das einfach drinne und dann ist es okay. Und naja, es war, wie heißt es so schön, einige Sachen waren sehr unorthodox. Aber es ist ein schönes Buch entstanden und es war ein angenehmes Arbeiten mit ihm, weil wir natürlich nicht nur Musik gemacht haben, wir haben uns unterhalten. Und
3: ja, welche Gesprächsthemen lagen da so zwischen Ihnen, sag ich mal einfach?
2: Bei der Arbeit von diesem jetzigen Heft Nota war natürlich Hauptsache die Gedichte, die er dann für sich vertont hat. Und er hatte zu jedem Lied eigentlich so die Entstehungsgeschichte erzählt. Und das war sehr interessant, weil eigentlich an jedem Stück ein Stückchen Lebensgeschichte oder wir würden heute sagen, ein Stückchen Zeitgeschichte hing. Sie müssen sich das so vorstellen, der kommt, singt, ich schreibe auf, nach 10 Minuten ist es fertig. Nein, es wurde
3: gerungen. Um jede Note.
2: Nicht um jede Note gerungen, aber er hat halt auch die ganzen Geschichten zu diesen Stücken erzählt. Zum Beispiel ein Stück hier ist das Lili Marleen. Das weiß ich noch. Und da hat er erstmal die ganze Geschichte auch erzählt von seiner Familie und vom Krieg und was passiert ist. Und das Lied Lili Marleen war ja, sage ich, im letzten Krieg das meistverbreitetste Lied. Also in jedem Schützengraben wurde dieses Lied eigentlich gesungen, ob nun auf Englisch, Französisch oder Deutsch. Es war ein Lied, was die Leute bewegt hat. Und er hat gesagt, Er war gegen Krieg, er war gegen Waffen, er war für seinen Friedensweg. Er hat gesagt, ja, und genau, und aus diesem Grund habe ich diese Melodie genommen. Mhm. Heute müsste man sich wahrscheinlich genau erkundigen, ob man das überhaupt verwenden darf.
3: Kann es denn zur Aufführung?
2: Also er hat seine Lieder auch ja im Gottesdienst und so weiter verwendet, aber wir haben keinen Liederabend gemacht. Mhm. Joe Winter und Co. singt seine Lieder. Nein, das war nicht. Das war wirklich nicht. Hier ging es ganz einfach darum, er wollte, dass die Sachen, die ihn bewegt haben, die er musikalisch ausdrücken wollte, dass die einfach aufgezeichnet werden. Und ich meine, es ist eine gute Sache. So viele Bücher und so viele Hefte existieren gar nicht mehr. Aber das, was er erreichen wollte, hat er wahrscheinlich damit erreicht.
3: Dass wir auch darüber reden, nach 20 Jahren.
2: Dass wir nach 20 Jahren, ja. Es wären wahrscheinlich noch mehr, viele, viele Hefte entstanden, aber...
3: Wenn Sie Joe Winter mit einem Wort beschreiben müssen, mit einem Wort, was fällt Ihnen das Wort ein?
2: Mit einem Wort? Ja. Also, es gibt den Begriff des norddeutschen Dickschädels. Er war es nicht, aber so war er. Er hatte von allem einen Plan und das hat er versucht durchzudrücken. Also, er konnte schon ganz schön stur sein.
3: Fordernd.
2: Er war fordernd. Ja. Er war fordernd in seiner Art. Er hat das Ziel, was er wollte, nicht aus den Augen gelassen. Es war nicht jedermanns Geschmack, seine Art und Weise. Er konnte natürlich auch schnell verletzend sein. Aber ihm ging es um die Sache. Und in der heutigen Zeit würde ich sagen, Respekt, sehr positiv.
3: Ja, solche Menschen müsste es mehr geben.
2: Ja, solche Menschen müsste es vielleicht mehr geben. Solche Menschen gibt es bestimmt auch mehr, aber diese Menschen müssten auch dann die Courage haben, ihre Meinung zu äußern und aus dem, sagen wir mal, aus dem Schatten rauszugehen und sagen, okay, das ist meine Meinung, ich will versuchen, das mit hier, sagen wir, unser Leben zu gestalten und das ist mein Beitrag dafür. Also er wollte immer einen Beitrag zum Leben bieten.
3: Vielen Dank.
2: Gern geschehen.
1: Im Gespräch mit Knut Schieferdecker war für Sie Karin Berger, Radio SRB.

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Hugh Laurie hat uns heute musikalisch begrüßt. Hugh Laurie kennen viele sicherlich als Dr. House in der gleichnamigen Serie. Hugh Laurie ist nicht nur ein hervorragender Schauspieler, sondern vor allen Dingen auch ein ganz extra klasse Musiker. Er spielt Gitarre, Piano und singt. Ich habe mal den Opener der CD gespielt, die ich im zweiten Teil der Sendung etwas ausführlicher noch vorstellen werde. Let Them Talk. Ich freue mich schon auf die Musik von Hugh Laurie und ich bin eigentlich auch Fan der Serie Dr. House. Hugh Laurie hat sich am Ende als Dr. House immer ans Piano gesetzt und ein Boogie oder Blues gespielt. Ich dachte am Anfang, das wäre ein Fake, aber wie die Dinge so sind, da wusste ich noch nicht, dass er eben auch wirklich richtig klasse Klavier spielen kann. Wir kommen jetzt zu einem anderen Pianisten, einer, der von sich immer behauptet hat, er hat den Jazz erfunden. Einer, der alles auf dem Klavier konnte, man konnte ihm verkehrt rum schwierigste Noten auf das Klavier stellen. Er hat es einfach vom Blatt gespielt. Damit hat er natürlich nicht nur angegeben, sondern das machte ihn in seiner Großspurigkeit nicht ganz so beliebt bei Kolleginnen und Kollegen. Trotzdem hat er sehr viel Geld verdient und er hat natürlich auch ganz klasse Piano gespielt. Jelly Roll Morton, das ist der Mann, von dem ich gerade rede. Wir hören ihn zunächst mit zwei Solostücken, Sweethearts, Oh Mine und Fat Meat and Greens. Dann gibt es eine etwas größere Besetzung. Da sind dann der Trompeter George Mitchell dabei, der Posaunist Kid Ory, Omar Simeon an der Klarinette, Johnny Sansur am Benjo, John Lindsay am Bass und Andrew Hillary am Schlagzeug. Das hört sich auch so ein bisschen an wie die Besetzung von Louis Armstrong. Es gab wohl auch eine Zusammenarbeit von Jelly Roll und Louis Armstrong, die wohl aber auch nicht lange währte. Es geht dann weiter mit vielen schönen traditionellen Jazz-Standards. Ja, Black Bottom Stomp, Dr. Jazz ist dabei, Original Jelly Roll Blues und kurz vor der Mittelansage hören wir noch den Wildman Blues. Alle Aufnahmen sind aus der Zeit der frühen 20er, also 1924 etwa in der Drehe. Viel Spaß mit der Musik von Jelly Roll Morton.

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Heute im ersten Teil der Sendung mit Musik des Pianisten Jelly Roll Morton, einer wichtigen Figur zu Beginn des Jazz. Er hat maßgeblich zur Entwicklung auch des Jazz beigetragen, obwohl er von seiner Art her ein eher umstrittener Kollege war. Im zweiten Teil der Sendung gibt es dann Musik von Hugh Laurie, der sowohl ein hervorragender Schauspieler als auch Künstler im musikalischen Bereich ist. Jetzt aber erstmal Veranstaltungshinweise in eigener Sache. Am Wochenende 25. bis 27.09. bin ich in und um Berlin musikalisch zugange zusammen mit meinem Sohn Maximilian. Wir spielen am 25.09. ab 20 Uhr in Speiches Rock- und Blues-Kneipe in Berlin in der Raumerstraße 39. Am 26.09. sind wir dann in Rangsdorf im Kulturcafé Pausenplätzchen. Da geht es um 19 Uhr los. Und an dem Abend kommt dann auch unsere hochgeschätzte Bassistin Sina Rien dazu. Am 27. am Sonntag spielen wir in Erkner im Rathaussaal um 16 Uhr. Ein ganz besonderes Konzert. Das Rathaus ist nämlich das ehemalige Wohnhaus von Klavierbauer und Flügelbauer Bechstein. Und so heißt das Konzert das besondere Bechstein-Konzert. Da spiele ich natürlich auch mit Max und auch mit Sina. Schon ein Hinweis für den 2.10. Da bin ich mit Bernd Kleino und Maximilian in Saalfeld auf der kleinen Bühne Villa Weidig zugange ab 20 Uhr. Das wird ein ganz, ganz tolles, richtig bluesiges, grooviges Konzert. Am 2.10. sind auch dabei die beiden Sängerinnen Pauline und Helena Albrecht. Und dann gibt es noch einen Termin am 17.10. in Drebkau. Das findet man dann vielleicht nicht gleich so im geografischen Gedächtnis. Muss man mal in die Karte gucken. Ist in der Nähe von Cottbus. Und da spiele ich dann mit der lautesten Rock-Blues-Band der Welt, mit der Gruppe Zenit aus Berlin, mit Big Joe Stolle in der Gaststätte Schön Osnig. Osnig mit SZ geschrieben. Dann findet man das auch irgendwie. Anfangszeiten gibt es wohl noch keine richtigen. Macht nichts. Jetzt geht es weiter mit Hugh Laurie. Keine vielen Worte. Wunderbare Bluesmusik, viele Standards, aber auch eigene Kompositionen. Und wenn man die Liste der Sidemen liest, wenn man da überhaupt von Sidemen reden kann, weil es alles Musikanten mit höchster Spielqualität sind, da findet man keinen bekannten Namen. Umso erstaunlicher, dass diese Szene in den Vereinigten Staaten nicht nur Weltspitze hervorbringt, sondern knapp unter der Weltspitze auch wunderbar aufgestellt ist mit einer unheimlichen Vielzahl von guten Musikerinnen und Musikern. Jetzt viel Spaß mit Hugh Laurie und seiner Band. Es geht los mit St. James Infirmary.

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Das war Jazz Time von und mit Alexander Blume aus Eisenach auf Wartburg Radio 96,5, im Radio RFM in Eschwege, im Radio Enno Nordhausen und im SRB Saalfeld. Ich wünsche allen Hörerinnen und Hörern eine gute, swingend bluesige Zeit. Bis zum Wiederhören.

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4: Sonntag. Ein Gottesdienst der ganz besonderen Art findet 9.30 Uhr in der Johanneskirche Saalfeld statt, nämlich ein interkultureller. Goldestal ist auch ein wunderbares Ausflugsziel. Hier bietet es sich an, das Haus der Kultur zu besuchen am Goldberg 2. Es hat geöffnet von 10 bis 17 Uhr. Zum Kindertag gibt es die vielfältigsten Angebote, so verspricht man, von 10 bis 16 Uhr in der Saalfelder Schwimmhalle. Badespaß für Groß und Klein. Starke Ritter lagern auf dem Hof der Leuchtenburg und lassen ganz viel Nähe zu. Außerdem könnte man nach vorheriger Anmeldung im Saalfelder Stadtmuseum von 14 Uhr auf eine Zeitreise gehen. Und im Rahmen mein erster Kinobesuch flimmern im Cineplex Saalfeld ab 14 Uhr die Abenteuer des kleinen Maulwurfs über die Leinwand. Nicht verpassen sollte man auch die zweite Vorstellung des Tanztheaters im Pößnecker Freizeitzentrum um 15 Uhr. Eine schöne Zeit wünscht Ihnen wie immer Karin Berger, Radio SRB.

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2: Nun sitzen wir hier im Hinterhof bei der Familie Weigel und sind eigentlich ein bisschen wehmütig, denn ich muss sagen, ich habe gerne mit Ihnen zusammengearbeitet. Es war irgendwie merkwürdig, als ich das dann schwarz auf weiß im Blättchen gelesen habe, dass Sie und Ihr Mann Saalfeld verlassen.
3: Ja, wir werden um den 1. November herum eingeführt. Und dann gibt es eben noch das eine und andere. Und wir haben ja auch noch 4 Kinder, die auch gerade alle umziehen, fast alle. Und das ist wirklich eine richtige Veränderungsphase. Aber ich will mal dazu sagen, als ich im Januar die Jahreslosung besprach, unter anderem auch bei der Radioandacht, da war mir auch noch nicht klar, dass die mich ganz persönlich betreffen würde. Aber ich fand die schon immer sehr anziehend und schön, weil sie erinnern sich, Gott spricht, ich mache alles neu. Und jetzt wird tatsächlich alles neu und anders. Das vermutlich hängt Gott mit im Spiel.
2: Ja, wie soll es auch anders sein bei Ihnen?
3: Das hoffe ich sehr.
2: Aber der Kreis schließt sich schon wieder. Nämlich, wo haben Sie begonnen, auch hinsichtlich des Radios?
3: Ja, die Wurzeln des Radios, die hatte ich tatsächlich in Aschersleben. Da habe ich das erste Mal mit Radio HBW, Harz-Bürdewelle, zusammengearbeitet. Wir haben tolle Dinge gemacht, lebendigen Adventskalender und Andachten. Da war ich Projektpfarrerin für die Landesgartenschau in Aschersleben und da war das super. Deswegen hatte ich ja auch ein offenes Ohr für die Anliegen von Radio SRB und kenne mich auch ein bisschen aus mit dem Bürgerradios und der Verknüpfung zwischen unterschiedlichen Bürgerinnen und auch Anliegen. Das braucht's ja, damit das Bürgerradio sichtbar wird.
2: Ja, nun gehen Sie wohin?
3: Wir ziehen nach Halberstadt in Sachsen-Anhalt und ich arbeite, ich glaube, heute heißt das Fluide. Also ich bin so zwischen Quedlinburg, Wernigerode und Halberstadt unterwegs und arbeite als Klinikseelsorgerin an dem Harzkliniken in Wernigerode und Quedlinburg und am Amios Klinikum in Halberstadt. Was heißt arbeite? Ich werde die Klinikseelsorge dort beleben und neu aufbauen, in Klammern müssen. Es gab schon da auch nicht so erfreuliche Umstände, die dazu geführt haben, dass die Krankenhäuser sich wohl auch aus der Mitfinanzierung zurückzogen und es ist ein Personalmangel und so weiter. Also 3 Kliniken sind auch 4.
2: Waren Sie denn schon mal vor Ort und haben sich schon mal umgeschaut? Oder lassen Sie es einfach auf sich zukommen und dann wird, sag ich mal, ein Wägelchen gepackt mit dem, was wichtig ist? Das ist ja bestimmt nicht nur ein Wägelchen und wird dann dorthin gefahren.
3: Also wir haben uns zurzeit mehr beschäftigt mit den neuen Arbeitsstellen meines Mannes, weil die wurden errichtet, damit wir gemeinsam gehen können, weil es war ja erstmal nur eine Stelle ausgeschrieben und die evangelisch-reformierte Gemeinde in Halberstadt in der schönen Liebfrauenkirche gegenüber vom Halberstädter Dom. Übrigens eine tolle romanische Kirche, 1000 Jahre alt.
2: Das ist trotzdem Wahnsinn. Also,
3: die haben auch eine neue Pfarrerin gesucht und waren vakant, aber nur zur Hälfte. Und dann wird mein Mann noch in 2 Kirchen spielen, die sich ja jetzt immer öfter gründen, weil Orte zusammenrücken müssen. Wird er noch eine Gemeindereferentin begleiten, die sich dort einarbeitet und sozusagen auch den Gemeinden wieder als Ansprechpartner und als kompetenter Pfarrer zur Verfügung stehen. Und das Witzige ist, eins der Kirchenspiele habe ich als junge Pfarrerin gegründet. Bode Selkeauer, was für ein wunderbarer Name. Und das war eines der ersten Kirchenspiele, die es überhaupt gab. In der Kirchenprovinz Sachsen ehemals, also die beiden Landeskirchen sind ja fusioniert, da war das schon länger schwierig mit den Gemeinden der Größe und den Pfarrstellen. Und da war ich Vikarin in Quedlinburg und habe dann noch ein Jahr in den Gemeinden, Nachbargemeinden gearbeitet, weil ich so gerne da gelebt habe. Und da habe ich das da irgendwie durchgezogen. Das war gar nicht schön. Da waren die Leute doch auch sehr traurig, dass ihre Eigenständigkeit verloren ging. Aber Bode Selkeauer hat sie dann wieder versöhnt. Und das gibt's noch. Jetzt allerdings ist es natürlich noch größer geworden als damals. Aber es sind so, vielleicht merken Sie das jetzt schon, sind schon bestimmte Dinge, wo für mich auch vieles wieder lebendig wird, wo ich mal gestartet bin. Und das ist übrigens auch einer der Gründe, warum ich da gerne hingehe. Da schließt sich irgendwie der berufliche Kreis. Die Kliniken und all die Umstände kenne ich ein bisschen, weil ich ja da schon gelebt habe. Und ich kenne auch Mitarbeitende über die Jahre. Übrigens gibt es da grüne Damen und Herren. Und in Quedlinburg sind die grünen Damen jetzt ältere Rentnerinnen und waren damals, als ich Vikarin war, die Mütter der ersten Konfirmanden. Wir haben uns auch wieder erkannt, das ist schon irre. 30 Jahre
2: liegen dazwischen,
3: ja,
2: sozusagen.
3: Also es ist jetzt irgendwie schon auch ein Wiederkommen, aber irgendwie auch nicht jetzt hier so durch seltsame Beziehungsgeflechte oder so. Aber es ist total schön, dass offensichtlich von damals was übrig geblieben ist, was jetzt wieder auflebt. Und die freuen sich auch voll.
2: Wenn Sie jetzt einen Koffer voll von hier mitnehmen könnten, was würden Sie einpacken?
3: Oh Gott, das ist gerade kompliziert, weil ich gerade so sehr ausmüllen muss, weil wir viel zu viel haben und unsere Wohnung wird kleiner.
2: Was Materielles sein. Sie könnten ja auch sagen, ich würde zum Beispiel den oder jenen gern mitnehmen. Klein beamen sozusagen und in den Koffer packen und mitnehmen.
3: Also ich habe so drei Grundpfeiler als Pfarrerin, die mich mein ganzes Pfarrerinnenleben begleiten und die auch in Quedlinburg schon groß geworden sind. Da habe ich ja in den 90er Jahren angefangen und da waren so Sachen wie Friedensdekade, Friedensgebete, Schöpfungsbewahrungsimpulse oder Gerechtigkeitsfragen wurden ausgetauscht und belebt. Und da gab es eine Menge Leute, die auch sozusagen quer eingestiegen sind und wo wir zusammengekommen sind, obwohl wir vielleicht politisch nicht dieselbe Partei wählten oder so. Und deswegen bin ich auch nach Saalfeld gekommen, weil das im Ausschreibungstext vor 9 Jahren auch als wichtiger Pfeiler gewesen ist. Und wir haben ja die Vertrauen zusammen gegründet. Demokratieausschuss habe ich mitgestaltet. Interkulturelle Woche mit Modenschau unter der Himmelswiese. Schöpfungszeit an sich, anderer Advent. So diese Dinge, die ich auch hier versucht habe einzubringen und damit also auch neue Impulse zu setzen, die nehme ich selbstverständlich mit. Und ich habe auch bemerkt und gefühlt, und das merke ich auch jetzt an den Reaktionen von Menschen, dass es immer wieder gelingen kann, neue Menschen in die Gemeinde zu verlocken. Also, dass sich auch Erwachsene taufen lassen, dass die einen Platz in der Gemeinde finden, dass wir uns öffnen und dass nicht immer alles so bleiben muss, wie es schon immer war. Das ist so mein Mantra, passt ja auch zur Jahreslosung. Gott spricht sie, ich mache alles neu.
2: Dann vielen Dank und ich wünsche Ihnen beiden viel Kraft für die neuen Aufgaben. Gesundheit vor allen Dingen, dass alles so sich fügt, wie Sie sich das so ein bisschen vorstellen.
3: Ja, es ist ja gerade Schöpfungszeit, die beginnt am 1. September, haben wir glaube ich auch letztes Jahr eine Andacht gemacht dazu. Und die Schöpfungszeit hat ein Bibelwort aus des Propheten Hiob, was ja eigentlich ein schwieriges Bibelbuch ist. Jeder weiß, Hiobs Botschaften und so. Genau. Für manche mag dieser Weggang auch eine sein. Aber ein Vers von Hiob, siehe, wie weit die Erde ist, ist gerade sozusagen das Motto der Schöpfungszeit. Und ich finde, das ist auch so was Ermunterndes, wenn wir so nicht nur Schöpfungszeit irgendwie quasi begehen, sondern wenn wir wirklich schöpferisch bleiben und werden und sehen, was uns alles für Gaben gegeben sind und was wir empfinden und tun und teilen können. Und nicht immer nur sozusagen Hiobsbotschaften austauschen.
2: In diesem Sinne. Es war zwar eine Hiobsbotschaft, das zu erfahren, dass Sie weggehen, aber wir machen...
3: Siehe, wie weit die Erde ist.
2: Vielen, vielen Dank, dass Sie Zeit hatten.
3: Danke.
2: Für das Gespräch.
3: Ich danke Ihnen auch. Und ich denke, wenn sich Menschen verbunden haben, dann geht die Verbundenheit nicht verloren durch einen Ortswechsel.
1: Im Gespräch mit Pfarrerin Christina Weigel war für Sie Karin Berger, Radio SRB.

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1: Jedes Jahr wird am 20. September der Weltkindertag begangen. So auch heute. Grund genug für uns zu schauen, was es mit dem Tag auf sich hat und die Frage zu klären, wo genau der Tag eigentlich ein Feiertag ist. Im Jahr 1954, genauer am 21. September, wurde UNICEF von den Vereinten Nationen beauftragt, einen weltweiten Kindertag einzurichten. Jedes Land sollte einen eigenen Weltkindertag feiern. UNICEF empfahl den 20. September, was von der ehemaligen BRD so übernommen wurde. Dieser Tag wurde lange Zeit nicht wahrgenommen, bis das Deutsche Kinderhilfswerk 1989 große Feste organisierte. Der Weltkindertag soll auf die Kinderrechte und die Bedürfnisse von Kindern aufmerksam machen. Zudem soll er Kindersicherheit und die Rechte der Kinder ins Licht der Öffentlichkeit bringen. Außerdem soll er dafür sorgen, dass Kinder mehr in der Politik bedacht werden. Jedes Jahr steht der Weltkindertag unter einem anderen Motto. Dieses Jahr ist es: Jedes Kind braucht eine Zukunft. Damit soll stärkeres Engagement für eine gerechte und lebenswerte Zukunft junger Menschen geschaffen werden. So fordert es das Deutsche Kinderhilfswerk und UNICEF Deutschland. Gerade jetzt, in Zeiten immer größerer Konflikte und Probleme auf der Welt, sei es der Ukraine-Krieg, die Pandemie oder der Klimawandel und die damit einhergehenden Katastrophen auf der Welt, ist es noch wichtiger, sich für Kinder einzusetzen. Zum heutigen Tag werden viele Feste, Demonstrationen und andere Veranstaltungen für die Zukunft der Kinder im ganzen Land veranstaltet. Und um die letzte Frage zu klären, nur in Thüringen ist der heutige Weltkindertag ein Feiertag, ansonsten in keinem anderen Bundesland. Übrigens, falls Sie schon immer gefragt haben, warum es den Kindertag zweimal gibt, das liegt daran, dass der 1. Juni in der ehemaligen DDR und anderen sozialistischen Ländern der Kindertag war und man hat ihn nach der Wende einfach beibehalten. Dies war ein Beitrag von Janine Vogt. 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

0: 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Ich wünsche euch einen schönen Abend.
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0: Veranstaltungstipp.
1: Am Sonntag, dem 20. September 2026, findet von 14 bis 18 Uhr das dritte Schremsche-Fest statt. Auf dem Sportplatz in der Schremsche. Das Aktionsnetzwerk STARK, bestehend aus WGR, RUVO, Diakonie Rudolstadt, SV 1883 Schwarza e.V., Thüringer Landvolkbildung e.V., der Bürgergruppe Gemeinsam für Schwarza und der AWO Rudolstadt richtet das Mehrgenerationenfest in diesem Jahr gemeinsam mit dem Netzwerk Jugendarbeit als zentrales Fest zum Weltkindertag aus. Die Aktion Mensch unterstützt das Vorhaben. Übrigens, das Wochenende startet bereits am Vorabend, nämlich am Samstag, dem 19. September, mit einem Open-Air-Kinoabend auf dem Gelände, zu dem alle Bürger als Gäste willkommen sind. Eine Besonderheit bei der Ausgestaltung des Sonntags: Das Netzwerk Jugendarbeit bezieht Kinder und Jugendliche gezielt in die Auswahl der Angebote ein, um deren Interessen rund um das Thema Kinderrechte direkt aufzugreifen. Das weitläufige Sportplatzgelände bietet reichlich Platz und die nötige Logistik. Gesucht werden noch Vereine, Initiativen, Händler sowie Bürger, die sich mit Ständen, Mitmachaktionen, Essen und Trinken oder Bühnenbeiträgen beteiligen möchten. Da das Gelände in den kommenden Jahren Schritt für Schritt gemeinsam mit den Bürgern umgestaltet werden soll, bietet das Fest zudem eine besondere Gelegenheit. Denn vor Ort können die ersten Umgestaltungspläne eingesehen werden, die aus dem ersten Beteiligungsverfahren hervorgegangen sind. Besucher sind also herzlich eingeladen, die Entwürfe zu diskutieren, neue Ideen einzubringen und sich direkt für die aktive Mitgestaltung an den kommenden Schritten zu registrieren. Das waren Auszüge einer Mitteilung von Sarah Seifert, Abteilung Öffentlichkeitsarbeit und Marketing, der AWO Soziale Dienste Rudolstadt GmbH, am Mikrofon für Sie Karin Berger, Radio SRB.

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1: Klaus-Joachim Otto Winter oder einfach Joe, Jahrgang 1944, arbeitete als Pfarrer in Langschade. Joe war aber auch ein begnadeter Lyriker. Dies stellte er unter Beweis, zum Beispiel in seinem Gedichtband Quergewendet oder seinem Buch Die Bande mit Gedichten und Zitaten aus Stasi-Akten. 2000 erschien ein weiteres Buch von ihm mit dem Titel Nota, 49 Lieder und Noten. Auf der zweiten Seite des Buches bedankt sich Joe bei Knut Schieferdecker fürs Notenschreiben. Und mit ihm traf ich mich in der Kreismusikschule Saalfeld, seinem jetzigen Wirkungskreis, als Lehrer und fragte ihn, wann und wo haben Sie Joe kennengelernt und wie kam es zur Zusammenarbeit mit ihm an diesem Buch?
2: Als ich Abitur gemacht habe, wurde in Braunsdorf und oben in Ansgereuth das Jugendrüstheim sozusagen umgebaut oder renoviert. Und das war eine tolle Aufgabe für uns, die in der JG in Saalfeld waren. Naja, und da kam Joe Winter halt mit seinem Moped ab und zu mal angeknattert und hat da auch ein paar junge Leute mitgebracht. So kamen wir ins Gespräch und in der Mittagspause hat er halt die Gitarre rausgenommen und ein paar Lieder gespielt. Somit wusste ich, dass das so sein Metier war. Er hat ja auch die Gitarre bei sich im Gottesdienst eingesetzt und hat auch ein paar von seinen Gedichten vorgetragen. Naja, und dann war eine ganze Weile Ruhe. Ich bin nach Weimar zum Studium gegangen, bis er dann eines Tages, ich glaube es war im Frühjahr 2000, bei mir in der Musikschule stand und sagte, du Knut, ich habe eine Idee, ich will meine Lieder rausbringen. Ich brauche einen, der das alles aufschreibt. Hatte seine Gitarre dabei, legte auch gleich los und brachte so, ich sage jetzt mal, einen bunten Strauß seiner Melodien zu Gehör und sagte, ja, und das würde ich gerne rausbringen und kannst mir helfen, da die Noten zu schreiben. Tja, und dann hat er mich halt regelmäßig jede Woche abends nach dem Unterricht besucht. Er hat mir ein Lied vorgespielt, sagte so seine Vorstellung und ich habe dann das versucht aufzuschreiben, was natürlich etwas schwierig war, weil die erste Variante hat er zum Beispiel um 8 gespielt und 2 nach 8 kam die nächste Variante und dann die nächste Variante. Also wir mussten uns dann schon teilweise einigen, welche Variante wir nehmen. Also er hatte schon einen Plan, aber er hatte auch einige Variationen seiner Lieder, sodass wir dann vielleicht pro Sitzung oder pro Treff oder pro Zusammenkunft gerade mal ein Lied geschafft haben. Das hat sich dann über mehrere Wochen hingezogen. Und er war auch so, dass er dann nach 3-4 Wochen sagte, du, das Erste, was wir hier aufgenommen haben, das geht nicht so, das müssen wir anders machen. Also haben wir wieder von vorne angefangen.
3: Also er gab den Ton an. Oder Sie da auch Mitspracherecht?
2: Er gab den Ton an und ich kann mich an eine Sache erinnern. Da habe ich gesagt, na, pass auf, wenn du die und die Harmonien nimmst, dann müssen wir ja vorne die Vorzeichen setzen. Da meint er, ach hör auf. Wenn die dann die ganzen Vorzeichen sehen, dann spielen sie das Lied nicht. Wir machen jetzt gar keine und schreiben das einfach drinne und dann ist es okay. Und naja, es war, wie heißt es so schön, einige Sachen waren sehr unorthodox. Aber es ist ein schönes Buch entstanden und es war ein angenehmes Arbeiten mit ihm, weil wir natürlich nicht nur Musik gemacht haben, wir haben uns unterhalten. Und
3: ja, welche Gesprächsthemen lagen da so zwischen Ihnen, sag ich mal einfach?
2: Bei der Arbeit von diesem jetzigen Heft Nota war natürlich Hauptsache die Gedichte, die er dann für sich vertont hat. Und er hatte zu jedem Lied eigentlich so die Entstehungsgeschichte erzählt. Und das war sehr interessant, weil eigentlich an jedem Stück ein Stückchen Lebensgeschichte oder wir würden heute sagen, ein Stückchen Zeitgeschichte hing. Sie müssen sich das so vorstellen, der kommt, singt, ich schreibe auf, nach 10 Minuten ist es fertig. Nein, es wurde
3: gerungen, um jede Note.
2: Nicht um jede Note gerungen, aber er hat halt auch die ganzen Geschichten zu diesen Stücken erzählt. Zum Beispiel ein Stück hier ist das Lili Marleen. Das weiß ich noch. Und da hat er erstmal die ganze Geschichte auch erzählt von seiner Familie und vom Krieg und was passiert ist. Und das Lied Lili Marleen war ja, sage ich, im letzten Krieg das meistverbreitetste Lied. Also in jedem Schützengraben wurde dieses Lied eigentlich gesungen, ob nun auf Englisch, Französisch oder Deutsch. Es war ein Lied, was die Leute bewegt hat. Und er hat gesagt, Er war gegen Krieg, er war gegen Waffen, er war für seinen Friedensweg. Er hat gesagt, ja, und genau, und aus diesem Grund habe ich diese Melodie genommen. Mhm. Heute müsste man sich wahrscheinlich genau erkundigen, ob man das überhaupt verwenden darf.
3: Kann es denn zur Aufführung?
2: Also er hat seine Lieder auch ja im Gottesdienst und so weiter verwendet, aber wir haben keinen Liederabend gemacht. Mhm. Joe Winter und Co. singt seine Lieder. Nein, das war nicht. Das war wirklich nicht. Hier ging es ganz einfach darum, er wollte, dass die Sachen, die ihn bewegt haben, die er musikalisch ausdrücken wollte, dass die einfach aufgezeichnet werden. Und ich meine, es ist eine gute Sache. So viele Bücher und so viele Hefte existieren gar nicht mehr. Aber das, was er erreichen wollte, hat er wahrscheinlich damit erreicht.
3: Dass wir auch darüber reden, nach 20 Jahren.
2: Dass wir nach 20 Jahren, ja. Es wären wahrscheinlich noch mehr, viele, viele Hefte entstanden, aber...
3: Wenn Sie Joe Winter mit einem Wort beschreiben müssen, mit einem Wort, was fällt Ihnen da sofort ein?
2: Mit einem Wort? Ja. Also, es gibt den Begriff des norddeutschen Dickschädels. Er war es nicht, aber so war er. Er hatte von allem einen Plan. Und das hat er versucht durchzudrücken. Also er konnte schon ganz schön stur sein.
3: Fordernd.
2: Er war fordernd. Ja. Er war fordernd in seiner Art. Er hat das Ziel, was er wollte, nicht aus den Augen gelassen. Es war nicht jedermanns Geschmack, seine Art und Weise. Er konnte natürlich auch schnell verletzend sein. Aber ihm ging es um die Sache. Und in der heutigen Zeit würde ich sagen, Respekt, sehr positiv.
3: Ja, solche Menschen müsste es mehr geben.
2: Ja, solche Menschen müsste es vielleicht mehr geben. Solche Menschen gibt es bestimmt auch mehr, aber diese Menschen müssten auch dann die Courage haben, ihre Meinung zu äußern und aus dem, sagen wir mal, aus dem Schatten rauszugehen und sagen, okay, das ist meine Meinung, ich will versuchen, das mit hier, sagen wir, unser Leben zu gestalten und das ist mein Beitrag dafür. Also er wollte immer einen Beitrag zum Leben bieten.
3: Vielen Dank.
2: Gern geschehen.
1: Im Gespräch mit Knut Schieferdecker war für Sie Karin Berger, Radio SRB.

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0: Gucke im SRB. Sterne sind die Lichtboten der Hoffnung in einer Welt voller Schatten. Hallo, Herr Letsch, über was sprechen wir denn heute?
1: Auch Ihnen und unseren Zuhörerinnen ein herzliches Hallo. Ich habe mir gedacht, dass einige Informationen zum Planetarium Jena von Interesse sein könnten.
0: Und warum glauben Sie das?
1: Unlängst wurde das 100. Jubiläum dieser besonderen Bildungs- und Kultureinrichtung in Jena gefeiert.
0: Das ist interessant. Und eine besondere Attraktion hier in Thüringen ist das Planetarium ja auch. Aber zunächst noch eine Frage. Gibt es einen Unterschied zwischen einem Planetarium und einer Sternwarte?
1: Ja, den gibt es. Eine Sternwarte ist ein Ort, von dem aus der Sternhimmel bzw. das Universum beobachtet wird. In einem Planetarium werden auf der Grundlage astronomischer Erkenntnisse Vorgänge am Himmel und im Weltall mit technischen Mitteln demonstriert und veranschaulicht.
0: Und seit wann gibt es Planetarien?
1: Es gab schon immer Versuche, die Himmelsmechanik zu veranschaulichen. Das älteste noch funktionierende mechanische, begehbare Planetarium wurde 1774 bis 1781 gebaut und ist in Brannecker, das ist in Friesland, in den Niederlanden, noch zu besichtigen. Kepler hat beispielsweise ein Tischplanetarium gebaut, mit dessen Hilfe er seine Gesetze der Planetenbewegung veranschaulichte. Es gibt aber auch Hinweise, dass bereits in der Antike mechanische Hilfsmittel zur Erklärung bzw. zur Beschreibung des Himmels gab.
0: Nun, aber jetzt wieder zurück zum Zeiss-Planetarium. Wie kam es denn dazu, dass dieses gebaut wurde?
1: 1913 suchte Oskar Miller, der Gründer des Deutschen Museums in München, nach einer Möglichkeit, die Bewegung der Sonne, des Mondes und der Planeten gleichzeitig mit den Sternen zu demonstrieren. Nach vielen Absagen fragte er 1913 bei Zeiss in Jena an, ob sie so einen Apparat, der die Bewegung der Gestirne zeigt, bauen könnten. Nach dem Ersten Weltkrieg präsentierte der Ingenieur Walter Bauerfeind seine Idee der Sternprojektion den Verantwortlichen in München und bei Zeiss. Und schon 1923 konnte der erste funktionierende optisch-mechanische Projektor im Deutschen Museum in München eingesetzt werden. Nach Tests in einer provisorischen Testkuppel auf dem Dach des Zeitwerks begann die Projektierung und der Bau des festen Großplanetariums in Jena. Nicht zuletzt der Besuch der Tests durch etwa 80.000 Schaulustige beeinflusste diese Entscheidung.
0: Ja, und das Gebäude sah so aus, wie es heute noch aussieht?
1: Grundsätzlich ja. Der Projektor für die Sterne, Sonne, Mond und Planeten wurde unter einer Kuppel mit 25 Meter Durchmesser installiert. Am Rande erwähnt, wurde für die Kuppel eine besondere Betonverarbeitung entwickelt. Diese Dünnschicht-Schalenbauweise aus Beton revolutionierte auch noch die Bautechnik generell.
0: Nun, was unterscheidet denn das Planetarium vor 100 Jahren von dem heutigen?
1: Der Kuppelbau ist geblieben. Geändert haben sich die Innereien. Die ersten Projektoren waren optisch-mechanische Systeme, die anfänglich von Hand gesteuert wurden. Die rein mechanischen Antriebe wurden durch elektromechanische abgelöst. Heute sind die Sternmasken für die Projektion durch LED- und Lasersysteme ersetzt. Die Steuerung der Projektion des Sternenhimmels erfolgt mit Hilfe eines voll digitalisierten Systems. Hervorzuheben ist auch das Soundsystem, das nicht mehr mit einer klassischen Lautsprecheranlage zu tun hat. Bemerkt sei noch, dass wir heute in der Lage sind, mit Hilfe dieses Planetariums das Universum vom Beginn bis zu einem wahrscheinlichen Ende zu demonstrieren.
0: Das bezieht sich aber jetzt mehr auf die Lautsprecheranlage, oder?
1: Nee, generell.
0: Das generell. Nun, das hat Folgen auch für das Programm?
1: Das ist sicherlich so. Außer dem klassischen Astrobildungsprogramm kann man jetzt verschiedene Angebote wie Live-Hörspiele, Musik und Lasershows erleben.
0: Also, ein Besuch lohnt sich auf jeden Fall, oder?
1: Sicherlich. Auch wenn nichts den eigenen Blick zum Nachthimmel ersetzen kann, bringt einem der Besuch das Planetarium des Universums doch ganz besonders nah.
0: Also, besuchen Sie das Planetarium in Jena.
1: Im Moment, glaube ich, muss man sich auch sehr lange schon vorher anmelden.
0: Dankeschön, Herr Lietsch. Bis zum nächsten Mal.
1: Und wiederhören.
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1: Huhu, hier sind Annelie aus der Stadtbibliothek Rudolstadt und Henriette vom SRB. Wir haben vorhin unsere letzte Ausgabe vom Buch des Monats aufgenommen, aber wir wollen das jetzt noch nicht enden lassen. Also sprechen wir jetzt nochmal so ein bisschen über unsere Lieblingsbücher oder unsere zuletzt gelesenen Bücher. Ja, hört doch gerne zu. Erstmal, hallo Annelie.
2: Hallo Henriette. Also, ich habe ein Buch mitgebracht. Ich habe einen sehr guten Freund in Irland, der mir immer Bücher empfiehlt. Und er empfiehlt mir oft Bücher, die so aus dem irischen Großbritannien-Kontext kommen. Und hier habe ich eine Autorin, die kommt aus Wales, Caris Davies. Es nennt sich Ein klarer Tag. Es ist ein nicht sehr dickes Buch, wie du siehst. Das ist ja immer mein Highlight mit wenig Zeit zum Lesen. Ja. Und ja, dieses Buch handelt von zwei Männern aus sehr unterschiedlichen Welten. Es geht um einen Pfarrer, der 1843 auf eine kleine karge Insel, auf eine der Shetlandinseln, verschifft wird, um dort den letzten Bewohner dazu zu bewegen, von dieser Insel wegzugehen. Der Pfarrer kommt auf diese Insel, stürzt aber gleich von der Klippe, ist verletzt und wird von diesem Mann geheilt, gepflegt, den er eigentlich vertreiben soll. Also da entspannt sich dann schon mal eine Geschichte. Eigentlich weiß er, er soll ihn wegbringen, aber dann erfährt er auch seine Güte und das, was er für ihn tut. Hinzu kommt noch, dass der Mann auf der Insel eine ganz andere Sprache spricht. Die können sich also sprachlich überhaupt nicht verstehen. Und während des Romans ist es so ein Aneinanderfinden, eine Freundschaft beginnt. Das möchte ich gar nicht so weit sagen. es ist ein Buch, das man nicht vergisst. Und ich finde, das sind immer die Dinge, die bei mir haften bleiben in diesem hektischen Alltag. Das waren wirklich die, wo ich sagen kann, das empfehle ich gern weiter.
1: Ja, ich finde, man lernt auch viel, wenn so ein Buch so viele Konflikte hat, wie du jetzt gesagt hast. Also ich habe auch ein Buch, was vielleicht zu Konflikten aufruft. Und zwar, ich habe gestern erstmal in mein Bücherregal geguckt und habe überlegt, was nehme ich denn mit? Und irgendwie war von Anfang an klar, ich nehme von Manfred Bieler Maria Mozek oder Das Kaninchen bin ich mit. Das ist ein Roman und mir gefällt erstmal schon mal das Bild mit dem Karnickel. Also das ist schon etwas länger her jetzt, als ich das gelesen habe, aber ich denke noch öfters daran und ich habe auch sehr Lust eigentlich, das nochmal zu lesen, weil es ist so ein bisschen so ein historischer Roman, aber es ist trotzdem noch so greifbar. Also es spielt in Ostberlin Anfang der 1960er Jahre und ich kann gar nicht so viel jetzt gerade darüber erzählen, fällt mir auf, außer das, was halt hinten drauf steht, weil ich sonst mit der Handlung ein bisschen ausschweifen würde, aber so viel würde ich erstmal dazu sagen. Ich mache jetzt gleich mit meinem nächsten Buch mal weiter. Habe ich im Urlaub gelesen und den habe ich mir auch da gesucht, sag ich mal. Und ja, also mein Vater dachte, ich habe mir das jetzt nur wegen den Namen, das wirst du gleich noch merken, gekauft. Aber nee, ich finde es tatsächlich wirklich präsentes Thema für mich, so persönlich. Und zwar ist das von Jette Kötschau. Dabei waren wir uns immer so nah. Also man kann ja schon denken, Jette, Henriette. Aber der eigentliche Clou kommt nämlich noch, denn es geht nämlich um drei Freundinnen. Und zwar Henry, Merle und Katharina. Und die drei, die waren sich immer extrem nah, aber irgendwann kommt halt auch das Leben und jeder hat seine eigenen Vorstellungen. Ich habe auch so eine Dreierfreundschaft mit zwei Freundinnen aus der Schule und wir waren auch immer total eng. Und jetzt hat natürlich so jeder so seine eigenen Sachen. Und da habe ich mich gefragt, weil hinten auch die große Frage draufsteht, Freundinnen für immer, aber was ist, wenn das Leben dazwischen kommt? Ich erinnere mich jetzt auch öfters, wenn mal so Probleme aufkommen, einfach an dieses Buch, weil erst dachte ich mir so, ja, das Ende ist ein bisschen flach, ich will jetzt nicht zu viel verraten, aber dann habe ich es mal so in meinem Alltag immer darüber nachgedacht und doch, es ist schon so, gerade bei so einer engen Freundschaft, was man ja nicht so schnell vermutet, dass wenn man da kleine Sachen einfach nicht sagt oder denkt, nee, ist klar, dass das einfach schon, ja, wie bei der Prinzessin auf der Erbse, die kleine Erbse sein kann. Ja.
2: Vielen Dank, das kenne ich auch noch nicht. Ja. Also schön, andere Bücher hier kennenzulernen. Mein zweites Buch, mein zweites Highlight ist auch schon ein Buch, das ist schon länger auf dem Markt. Es ist von Claire Keegan, eine irische Autorin, natürlich, und nennt sich Das dritte Licht. Dazu gibt es auch einen Film. Also man kann dieses Buch hören, lesen und als Film sehen. Die Storyline ist so ungefähr. Es spielt in Irland der 1980er Jahre und in einer Familie, eine kinderreiche Familie, da ist die Mutter wieder schwanger und der Vater bringt eines der Kinder zu Beginn der Sommerferien zu Verwandten, die dieses Kind überhaupt nicht kennt, und erlebt dort eigentlich zum ersten Mal so ein richtiges Familienleben. Es ist wirklich sehr herzerwärmend. Ja, also das Mädchen merkt einfach, hier ist ein sicherer Ort, hier erfahre ich Geborgenheit. Aber natürlich zum Ende der Sommerferien holt der Vater das Mädchen wieder ab. Ich fand beim Buchlesen und auch beim Filmsehen musste ich heulen, weil es einfach so traurig ist und einfach so sehr die Abhängigkeit von Kindern zu ihren Eltern hin zeigt. Ne? Ja, es geht zu Herzen und ich empfehle es sehr. Es ist von Claire Keegan, Das dritte Licht.
1: Ich hätte mir mehr Gedanken über meine wirklichen Lieblinge machen können, aber was mir sehr im Kopf geblieben ist, ich meine, das habe ich über eine längere Zeit gelesen, weil ich immer dann andere Bücher so hatte, aber es war einfach immer in meinem Rucksack und irgendwie sieht man das auch ein bisschen. Und zwar ist das von Sophia Fritz, Toxische Weiblichkeit. Das ist jetzt nochmal ein Sachbuch und irgendwie, also geht natürlich nicht so tief auf ein tiefes Thema ein, aber ich finde, wenn man sich so ein bisschen damit beschäftigen will, wie auch Frauen untereinander vor allem besser zueinander sein könnten und auch ein bisschen verständnisvoller und sich nicht so gegenseitig anfeinden und was weiß ich machen wollen. Da fand ich, das Buch hat einfach einen tollen Rundumschlag gegeben.
2: Und ich sehe ja auch einen Spiegel-Bestseller. Also wir könnten nachher, nach der Sendung, nochmal nachgucken, was Dennis Scheck dazu gesagt hat.
1: Das machen wir dann.
2: Ja. Als meinen dritten Tipp habe ich ein Buch, ich erinnere mich ganz genau, 2020, als ich in der Bibliothek in Rudolstadt angefangen habe zu arbeiten und meine Strecke jeden Tag gefahren bin, das als Hörbuch gehört. Und zwar ist es ein Buch von Ronald Reng und nennt sich Robert Enke, Ein allzu kurzes Leben. Und Robert Enke hat mir noch so ein bisschen was gesagt. Er war Torwart. Eigentlich interessiert mich das überhaupt sehr wenig. Aber okay, was war da los mit Ein allzu kurzes Leben? Und es erzählt wirklich von seinem Leben von Anfang an, von Kindheit an, dass er entdeckt wurde in Jena als Fußballer, dass er mit 20 Jahren schon für den FC Barcelona gespielt hat, mit 25 Jahren dann aber schon wieder ein vergessenes Talent war und der es einfach sehr, sehr schwer hatte im Leben, auch dann durch eine zunehmende Depression, die letztendlich zu einem Selbstmord geführt hat. Und ich erinnere mich noch so ein bisschen, das war 2009, dass das wirklich auch in der Presse war, da war ich gerade in Irland zu der Zeit und das ging wirklich auch über Deutschland hinaus und hat eigentlich die Fußballwelt erschüttert. Und was es bei mir so entfacht hat, war einfach der Blickwinkel, wie viel Druck gerade auf einem Torwart lastet. Und nach diesem Buch, nach dieser Lektüre sehe ich auch, wenn ich mal Fußball schaue, auch gerade so Elfmeterschießen mit einem ganz anderen Blick. Das ist einfach ungeheuerlich. Was sehr schön ist hier, der Ronald Reng war auch ein Freund von Robert Enke, ist selbst Fußballer, Torwart gewesen. Und auch die Frau von Robert Enke hat gesagt, dass in diesem Buch alles dabei ist, auch die vielen Glücksmomente, die das Leben ja auch ausmachen. Ja, also ein Buch, das ich Fußballfans und Nicht-Fußballfans unbedingt empfehle.
1: Oh ja, ich denke auch wieder zwei Seiten einer Medaille oder zwei Seiten eines Pokals. Danke für deine interessanten Bücher, Annelie. Die werde ich mir auf jeden Fall mal
2: ebenfalls
1: merken. Ja, und auch allgemein nochmal danke für die schöne Zeit und für das freundliche und offene Miteinander immer in der Bibo in Rudolstadt. Das war wirklich toll.
2: Ja, und danke dir. Ne? Auch danke an den SRB, dass diese Sendung überhaupt möglich gemacht wird.
1: Auf jeden Fall. Da auch nochmal von mir ein Danke. Okay, dann verabschieden wir uns wieder und trinken jetzt noch einen Tee zusammen.
2: Sehr gerne.
1: Genau. Gut. Danke, Annelie.
2: Tschüss.
1: Tschüss. Das waren Henriette Lichtenheld und Annelie Karslake. 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

0: Vorstellung ist jetzt zu Ende am Theater Rudolstadt. Es ist 22 Uhr und mein Name ist Friederike Lüdde.
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